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5: Hallo, ihr hört Stimmlagen, das Infomagazin der Freien Radios in Österreich. Heute kommt die Sendung aus der Von Unten Redaktion, dem Nachrichtenmagazin auf Radio Helsinki in Graz. Aus dem Studio begrüßt euch Tamara mit folgendem Programm. Graz ist Menschenrechtsstadt und das wird im laufenden Gemeinderatswahlkampf auf die Probe gestellt. Wir sprechen mit Klaus Stahl vom Menschenrechtsbeirat darüber, wie Plakate, Folder und Aussagen von SpitzenpolitikerInnen auf ihre Menschenrechtskonformität hin beobachtet werden und wo zulässige politische Meinung endet und eine menschenrechtliche Grenze überschritten wird. Der Menschenrechtsbeirat beobachtet bereits zum fünften Mal systematisch den Gemeinderatswahlkampf. Plakate, Folder, Social-Media-Auftritte und öffentliche Aussagen von SpitzenpolitikerInnen werden erfasst und an Artikel 1 der Allgemeinen Erklärung der Menschenrechte gemessen. Es wurden bereits zwei Zwischenberichte veröffentlicht. Im Gespräch mit Klaus Stahl geht es darum, wo die Grenze zwischen zulässiger politischer Meinung und Menschenrechtsverletzungen verläuft und um eine strukturelle Frage. Ein Viertel der Grazer Bevölkerung hat kein Wahlrecht, obwohl es von den Entscheidungen direkt betroffen ist. Ja, ich sitze hier mit dem Klaus Stahl vom Menschenrechtsbeirat. Vielen Dank für das Interview und hallo.
6: Ja, hallo. Ich bedanke mich auch sehr herzlich für das Interview.
5: Wir sprechen heute über die Wahlen in Graz, die Ende Juni stattfinden werden, beziehungsweise über eine menschenrechtliche Wahlkampfbeobachtung. Die Stadt Graz ist ja Menschenrechtsstadt und beobachtet deshalb jeden Gemeinderatswahlkampf in den letzten Jahren aus menschenrechtlicher Perspektive. Was genau macht der Menschenrechtsbeirat dabei und was schaut sie euch dabei dann konkret an?
6: Ja, vielen Dank. Vielen Dank für die Einladung. Vielen Dank auch für diese Frage. Ja, Graz ist seit 2001 Menschenrechtsstadt, hat sich zur Menschenrechtsstadt erklärt und dabei für sich festgelegt, sich an den internationalen Menschenrechten zu orientieren und entsprechend eine Kultur der Menschenrechte zu etablieren. Jetzt kam es bisweilen dazu, dass Grazer Wahlkämpfe etwas eskaliert sind in der Wortwahl und dann letzten Endes eben auch in den Ergebnissen, sprich Menschen haben sich berechtigt gefühlt, auf der Straße andere zu beschimpfen, zu attackieren, Kopftücher abzureißen, in Kinderwägen zu spucken etc. etc. Also ein und für sich Dinge, die einer Menschenrechtsstaat nicht würdig sind. Und der damalige Bürgermeister hat sich an den Menschenrechtsbeirat gewandt mit der Frage, ob es nicht eine Möglichkeit gäbe, dem in irgendeiner Form menschenrechtskonform Einhalt zu gebieten. Und wir haben uns dann sehr eingehend überlegt, was könnte man machen. Und eine Idee war eben diese Wahlkampfbeobachtung, wo wir gesagt haben, wir versuchen alles mitzuhören, alles mitzudenken und es nicht zuzulassen, dass der Wahlkampf auf Kosten von Menschen geführt wird. Nämlich, dass wir versuchen, die Kultur der Menschenrechte auch in den Wahlkampf hineinzubringen, in der Wortwahl, in der Menschenrechtskonformität. Und es ist dann das erste Mal 2007 der Fall gewesen, dass wir eine Wahlkampfbeobachtung durchgeführt haben und seither bei jeder Gemeinderatswahl. Und wir konnten angenehmerweise auch statistisch nachweisen, dass diese Wahlkämpfe, die beobachtet wurden und wo sich die Parteien an die erforderlichen Grenzen des Erträglichen gehalten haben, auch die Übergriffe tatsächlich zurückgegangen sind.
7: Bevor wir nochmal weiter detaillierter darauf eingehen, war das 2007, war das das Jahr, wo das BZÖ die Besen verteilt hat? Können Sie sich an das erinnern?
6: Kann
7: mit
6: ich, ja.
7: den die Leute sozusagen?
6: Das war das Auskehren, aber das war auch das Jahr, wo die Frau Winter, die Mutter des jetzigen Kandidaten Winter, auch eben die sehr ausländer- und islamfeindlichen Parolen von sich gegeben hat, die dann ja auch zu einem Gerichtsverfahren und zu einer Verurteilung geführt haben.
7: Mhm.
6: Auf Basis des Materials, das der Menschenrechtsbeirat gesammelt hat.
7: Mhm. Ihr legt ja den Artikel 1 der Allgemeinen Erklärung der Menschenrechte als Maßstab an. Da steht drinnen, alle Menschen sind frei und gleich an Würde und Rechten geboren. Was bedeutet das jetzt praktisch für die Bewertung von Wahlplakat zum Beispiel und von einem Social Media Post?
6: Gute Frage. Wichtige Frage. Wie übersetzt man Menschenrechte in den Alltag letzten Endes? Greift dieser Slogan, dieser Post oder auch die Bildsprache diese gleiche Würde an oder befördert es diese gleiche Würde oder ist es neutral bezüglich dieser gleichen Würde? Und wenn ich jetzt irgendetwas poste, dass ich für mehr Gerechtigkeit bin, um es neutral zu sein, dann würde ich sagen, ich befördere diese gleiche Würde. Wenn ich sage, ich möchte allen Kindern ein schönes Leben bieten, dann befördere ich diese gleichen Rechte. Wenn ich hier sage, ich möchte das für manche tun und für manche nicht, dann bin ich einmal verdächtig am Rand dieser Geschichte. Wenn ich allenfalls hergehe und sage, diese gleichen Rechte oder diese gleiche Würde existiert nicht und ich rufe andere dazu aus, hier entsprechend tätig zu werden und ungleiche Rechte oder eine ungleiche Würde hier praktisch auch geltend zu machen, dann verletze ich diesen Artikel. Und wenn das bestimmte Gruppen auch noch betrifft, dass ich sage, ja, was weiß ich, bestimmte Menschen betrifft das, dann habe ich das insbesondere sozusagen diesen Wahlkampf auf Kosten von Menschen auch tatsächlich verwirklicht.
7: Wie habt ihr vor, das dann wirklich alles zu beobachten? Geht das überhaupt?
6: Na, wir haben alle Diskurse im Blick. Mhm. Das ist vielleicht ein wichtiger Punkt. Wir beobachten auch nicht so sehr die Parteien, sondern wir beobachten die Diskurse, die von den Spitzenpolitikern geführt werden. Also da haben wir schon ein bisschen eine Selektion. Wir schauen uns also mal an, welche Themen werden behandelt. Und wir schauen uns nicht jede Wortmeldung an, sondern das, was also hier die Spitzenkandidaten machen und das, was sozusagen veröffentlicht ist. Weil wir sagen, wir können nicht vollständig alle Räume beobachten. Das ist nicht möglich. Ansonsten ist natürlich, also das ist richtig, das ist sehr aufwendig. Ein bisschen Routine haben wir ja schon seit 2007. Natürlich dadurch, dass inzwischen ziemlich alles digital auch zugänglich ist, ist es schon einfacher geworden und ressourcensparender. Es gibt natürlich auch viel mehr, weil früher hat es eine Plakatserie gegeben und das war es dann. Inzwischen ist es natürlich sehr viel differenzierter, aber man kann 80% des Materials sozusagen vom Schreibtisch, vom Computer aus einsehen und sammeln und bewerten. Wir haben aber dafür eine Vollzeitressource für 6 Wochen dafür abgestellt, also das Material zu sammeln. Also das funktioniert so, dass also all das Material gesammelt und gesichtet wird. Die wahlwerbenden Gruppen und die Parteien werden auch angefragt. Die Materialien mögen bitte zur Verfügung gestellt werden, tun auch die meisten, sodass man die Sujets einmal kennt, dass man die Themen kennt. Parteiprogramme sind ja zugänglich zumeist. Wir schauen um das Thema natürlich, um das fassen zu können, dass wir schauen, was hat lokale Relevanz. Also ist es wirklich auf den Wahlkampf, auf die Stadt fokussiert. Und aber geht vielleicht landespolitisches, bundespolitisches nicht verloren aus formalen Gründen, sondern wenn also Bundespolitiker über die Stadt Graz reden, dann wird das auch mit beobachtet und auch mit betrachtet, weil das hat ja oft große Auswirkungen. Ne? Mhm. Also wenn der Landeshauptmann hier jetzt sehr viel kommuniziert zu diesen Dingen, dann wird das natürlich auch mitbeobachtet, inwieweit das für die Grazer Wahl dann relevant ist oder gehört wird. Aber ein wichtiger Aspekt ist, das muss eine veröffentlichte Aussage sein. Deswegen ist jetzt die Frage, naja, wenn das sozusagen Schuldiskussionen und so weiter und so fort. Wir beobachten auch diese Dinge zum Teil, aber da kann man nicht überall sein. Es ist auch nicht alles zugänglich. Aber wenn darüber berichtet wird, dann wird dieses Material verwendet. Hm. Was aber nicht verwendet wird, ist sozusagen Material von Dritten. Also wenn die Zeitungen über die Wahl schreiben, das verwenden wir nicht. Mhm. Also sie zitieren eine Kandidatin oder einen Kandidaten. Nur diese Aussage. Aber wenn der Herr Winter was schreibt oder wenn Radio Helsinki was bringt über den Wahlkampf, dann ist das nicht Thema für unsere Begutachtung.
7: Ja. Wenn ihr jetzt was Problematisches findet, was ist dann genau die Handhabe? Also das Erste ist natürlich die Dokumentation, aber gibt es darüber hinaus dann noch eine Handhabe? Sie haben vorher schon gemeint, damals die Dokumentation von den Aussagen von der Frau Winter sind ja dann auch gerichtlich verwertet worden und haben ja schlussendlich auch zum Urteil geführt. Also Dokumentation ist in der Hinsicht überhaupt nicht zu unterschätzen. Ne? Also weiß ich nicht, ob Sie das, haben Sie bestimmt mitbekommen, auch mit dem Aula-Prozess in Graz jetzt da letztes Jahr, hat es ja auch von Menschenrechtsorganisationen und ganz viel Dokumentation vorher gegeben überhaupt, ne? auf der Basis dann noch die Staatsanwaltschaft tatsächlich gearbeitet hat. Aber bleibt euch als Menschenrechtsbeirat noch was als Möglichkeit übrig, außer der Dokumentation?
6: Naja, wir veröffentlichen unsere Gutachten.
7: Ja.
6: Das ist eine Meinungsäußerung unsererseits als Menschenrechtsbeirat der Stadt Graz. Und wir machen das, also die Beurteilung erfolgt mit Ampelfarben. Und darum vielleicht zudem, wir selektieren nicht nach Parteien oder so, sondern wir greifen die Diskurse auf, schauen uns die Menschenrechtsrelevanz dieser Diskurse an. Viele sind ja technisch oder anderweitig sachlich oder so. Und man schaut, naja, was ist denn da menschenrechtlich drinnen? Betrifft das Freiheit, Gleichheit und Würde in irgendeiner Form und in welcher Form dann? Und wenn das sehr förderlich ist, dann bewerten wir das grün. Wenn das kritisch zu sehen ist, dann bewerten wir das orange oder gelb. Und wenn das aus unserer Sicht über die Linie, über die sprichwörtliche rote Linie geht, dann mit einer roten Ampelfarbe. Und dort ist auch der Punkt, ist das Ganze sanktionsbewehrt? Kann damit etwas passieren? Wir als Menschenrechtsbeirat haben keine Handhabe außer der Ampel. Das bleibt dann dort stehen. Aber der Gemeinderat hat ja eben nach dieser Wahl 2007, oder dem Wahlkampf 2007, die Wahl war ja dann erst im Jänner 2008, für sich beschlossen, auch eine Sanktion einzuführen. Das heißt, auf Basis einer vom Menschenrechtsbeirat vergebenen roten Ampel kann der Gemeinderat ein Schiedsgericht einberufen, dessen Vorsitz der oder die Gerichtspräsidentin des Oberlandesgerichtes Graz hat und in dieser Schiedsverhandlung darüber verhandelt werden kann, ob die Parteiensubvention für eine Partei reduziert wird. Das kann bis zu 30.000 Euro gehen. Also es gibt eine Sanktion, die wurde bislang nie angewendet, aber eine Möglichkeit besteht. Also ganz zahnlos ist das Instrument nicht.
7: Das finde ich immer sehr wichtig bei solchen Themen, dass es auch wirklich Sanktionsmöglichkeiten gibt, weil sonst ist die Verbindlichkeit einfach eine ganz andere. Ne? Also
6: natürlich die Verantwortung auch groß, ja, für den Menschenrechtsbeirat, ne, bei solchen Dingen, weil es natürlich hier ein heikles Thema ist im politischen Diskurs, hier sozusagen eine Meinung abzugeben, eine beurteilende Meinung abzugeben, die dann solche Sanktionen nach sich ziehen kann.
7: Der erste Bericht, den ihr da veröffentlicht habt für den Zeitraum 18. bis 28. Mai, zeigt ja, dass menschenrechtsrelevante Themen wie Wohnen, Integration, Inklusion und Bildung vorkommen, aber jetzt niemand wirklich explizit auf Menschenrechte Bezug nimmt. Hat euch das überrascht?
6: Ja, vielleicht ein bisschen, weil das auch in früheren Wahlkämpfen schon anders war. Also ich meine, es geht um die Themen und wir haben ja auch eine grüne Ampel für die ganz erste Phase des Wahlkampfs vergeben. Da geht es ja um sehr viel menschenrechtsförderliche Themen. Die Vorschläge sind auch gehen sämtlich in diese Richtung. Aber eben jetzt ausdrücklich Menschenrechte, Menschenrechtsstaat wurde nicht thematisiert und auch nicht als Referenz herangezogen. Ein bisschen überrascht hat uns das, ja.
7: Es gibt ja auch Forderungen nach Freiheitsbeschränkungen für AsylwerberInnen, also Ausgangsbeschränkungen. Und die Stadt Graz hat in der vorherigen Periode unter Schwarz-Blau auch Zugangsbeschränkungen für AsylwerberInnen zum öffentlichen Wohnraum beschlossen. Damals muss man aber auch sagen, haben die das so gelöst oder strukturell beschlossen, dass man eine Mindestanzahl an Jahren in Graz gemeldet sein muss, um Zugang zu Gemeindebauwohnungen zu haben. Was natürlich dann auch viele Leute tatsächlich betroffen hat, die selber vom Land nach Graz kommen. Viele Studierende vom Land nach Graz, die das dann auch betroffen hat. Ziel war es aber ganz klar damals unter der Eustachio FPÖ, damit AsylwerberInnen zu treffen. Also da haben die ja auch nie einen Hehl draus gemacht. Ne? Wo zieht ihr da an solchen Beispielen jetzt dann zum Beispiel die Grenze zwischen einer politischen Meinung und einer wirklichen menschenrechtlichen Verletzung?
6: Ich würde diese beiden Fragen bitte trennen wollen voneinander. Im gegenständlichen Fall geht es eigentlich um den Zugang zu öffentlichem Wohnraum. Das ist also die eine Geschichte, wo ich sage, naja, okay, manche beziehen das auf bestimmte Gruppen, manche wollen es also mit einem formalen Kriterien wie der Wartezeit um die 5 Jahre. Das propagiert die FPÖ jetzt gar nicht. Also die FPÖ propagiert einen Heimvorteil für Grazerinnen, was auch immer jetzt darunter genau zu verstehen ist. Das ist auch vielleicht schon eine Anmerkung zu dieser zweiten Frage. Diese Frage stelle ich jetzt nicht. Was steht dahinter dieser Aussage? Weil vielleicht gibt es ein bisschen einen Hinweis darauf, dass ich sage, naja, die Meinungsäußerung kann eingeschränkt werden, die Meinung ist gänzlich frei. Also die ist sozusagen und deswegen die wollen wir auch nicht interpretieren. Hier ist einfach die Aussage, ist der Diskurs ist ein Vorteil für Österreich, also für Grazerinnen in dem, gar nicht für Österreich, für Grazerinnen, um genau zu sein und sagen, ja, okay, das kann man jetzt so stehen lassen, was es dann heißt, wird man sehen, das wird sich im Diskurs ergeben. Die andere Forderung ist eben 5 Jahre Hauptwohnsitz hier zu haben. Man muss auch der Fairness halber sagen, ein Jahr Hauptwohnsitz ist also jetzt Voraussetzung, um einen Zugang zu Gemeindewohnungen zu bekommen. Das ist natürlich einfacher als 5 Jahre, das ist keine Frage, aber es gibt eine Zugangsbeschränkung. Grundsätzlich ist die Haltung hier des Menschenrechtsbeirates, auch hier, auch beim Wohnen ist es natürlich sehr, sehr kompliziert, weil wir haben hier natürlich zusätzlich noch das Problem, also die Republik das Recht auf Wohnen ja nicht als Menschenrecht, die Verträge zwar ratifiziert hat, aber einen Vorbehalt zum Recht auf Wohnen eigentlich immer äußert. Also das heißt sozusagen, wir können uns nicht ganz darauf berufen, dass wir sagen, das ist unzulässig, aber aus der Interpretation eines Menschenrechts können wir natürlich schon eines sagen, und das war die Aussage jetzt in diesem ersten Bericht, dass wir sagen, naja, es ist kein meritorisches Recht. Also das heißt, ich kann es eigentlich nicht verteilen aufgrund eines Verdiensts, weil das ist immer das Argument, nicht? Dass man sagt, naja, Heimvorteil für Grazer oder man hat schon lange hier gewohnt, man hat schon einen Beitrag geleistet. Das ist immer, hat sozusagen eine meritorische Komponente. Es gibt ein Verdienst dafür und das wird belohnt dann also mit einer schönen, günstigen, guten, wie auch immer, vertragsfesten Wohnung oder wie auch immer. Ne? Und wo man sagt, und das ist der Einwand, wo man sagt, nein, Menschenrechte sind nicht meritorisch zu vergeben, aber wir haben aber deswegen auch keine gelbe Ampel, weil der Diskurs eigentlich nicht weitergeht, weil wir einen rechtlichen Vorbehalt gegen das Recht auf Wohnen haben und so weiter und so fort. Deswegen wird das kritisch angemerkt, aber keine gelbe Ampel dafür vergeben. Und das beantwortet vielleicht ein bisschen die zweite Frage. Das wird dann sehr komplex. Die Frage, was ist dann die Verletzung? Oder wo ist dann... Ich äußere mich kritisch dazu... Ob ich eine gelbe Ampel vergebe, brauche ich noch ein paar Kriterien mehr. Mhm. Und um eine rote zu vergeben, brauche ich überhaupt noch ein paar Kriterien mehr. Und an sich, also vom System her ist es so, es ist so also eine, wir werden noch zusätzlich beobachtet von einer in Wien ansässigen Rechtsanwaltskanzlei und die muss auch immer noch eine Art Rechtsgutachten dazu abgeben, wenn wir eine rote Ampel vergeben, die müssen dem noch zustimmen. Ne?
7: Also es wird dann wirklich sehr, sehr vorsichtig bewertet, wenn dann wirklich eine
6: es
7: rote...
6: Wird sehr, genau, es wird sehr vorsichtig bewertet, aber man kann davon ausgehen, dass wenn es eine rote Ampel gibt, dann ist es eine.
7: Ja, ja.
6: Also
7: ja,
6: das muss man dann auch dazu sagen. Ne? Da braucht man dann nicht allzu viel darüber mehr zu diskutieren.
7: Auch bezogen jetzt vielleicht ein bisschen auf diesen sogenannten Heimvorteil für GrazerInnen. Ich meine, ein Viertel der Grazer Wohnbevölkerung hat ja aufgrund des fehlenden Wahlrechts nicht einmal eine Stimme, bei der sie mitwählen können bei den Entscheidungen, die sie ja direkt betreffen als BewohnerInnen dieser Stadt. Ist das für euch auch ein Thema und wenn dann inwiefern? Und ich meine, es gibt ja auch die Wahl des Menschenrechtsbeirats jetzt dann auch, genau.
6: Migrantinnenbeirat,
7: Entschuldigung. Es gibt jetzt dann auch dahingehend die Wahl des Migrantinnenbeirats.
6: Ja, ich meine, der Migrantinnenbeirat ist natürlich eine Teilkompensation für dieses mangelnde demokratische Stimmrecht. Das war natürlich auch ein relativ geringerer Anteil an der Wohnbevölkerung, so wie Sie das bemerkt haben, damals in den Mitte der 90er Jahre, wie der Migrantinnenbeirat genau aus diesem Aspekt heraus ein geschaffen wurde und dann ja auch für andere Städte in der Steiermark auch mit geschaffen wurde. Das ist natürlich keine vollständige Kompensation. Das ist ein großes Problem, dieser Punkt. Aber das ist vielleicht auch ein wichtiger Punkt. Beschäftigen wir uns damit oder beschäftigen wir uns nicht damit? Wir beschäftigen uns ausschließlich damit, was die wahlwerbenden Personen und Parteien in den Wahlkampf einbringen. Wir beschäftigen uns nicht mit dem Katalog der Menschenrechte und sagen dann, was sagen die dazu, sondern wir schauen, wenn eine Partei oder auch mehrere hoffentlich diesen Punkt thematisieren, dann greifen wir ihn auf. Wenn er nicht thematisiert wird, dann machen wir das nicht.
7: Wir haben jetzt schon vorher geredet, die Wahlkampfbeobachtung läuft jetzt zum 5. Mal. Vielleicht könnten Sie noch mal ein bisschen konkreter sagen, was das über die Zeit wirklich verändert hat.
6: Also vielleicht der wichtigste Punkt war für mich und uns im Menschenrechtsbeirat und ich glaube auch für die Politik und für viele, die das beobachtet haben, tatsächlich der Punkt, dass man nachweisen konnte, dass Übergriffe in der Bevölkerung weniger wurden durch eine gemäßigtere Sprache. Auch das ist tatsächlich gelungen.
7: Auf welche Daten habt ihr dann zurückgegriffen? Von der Antidiskriminierungsstelle?
6: Das war hauptsächlich die Antidiskriminierungsstelle, aber auch Daten von der Polizei.
7: Okay, ja. Mhm.
6: Die ja das messen, und wie viele Übergriffe, wie viele Anzeigen das es gibt und so weiter. Wobei die Daten schlechter sind, weil es da, naja, das wird nicht so viel angezeigt.
7: Ne? Ja.
6: Aber selbst da ist es auch nachweisbar, nicht? Wenn man die verschiedenen Wahlgänge zeitlich dokumentiert, dann kann man das eigentlich ganz gut feststellen, dass bestimmte Deliktsgruppen steigen in diesen Zeiträumen, und es ist sehr signifikant gemeinsam zu sehen, dass also wenn das besonders heftig geführt wurde oder besonders untergriffig mit Aufstachelung, Verhetzung oder sonst irgendwas, dass dann diese Übergriffe auch tatsächlich stärker sind. Das ist auch insofern, also es ist kein schöner Nachweis, aber statistisch ist es zumindest ein schöner Nachweis, weil es wurde ja dieser Zusammenhang immer bestritten.
7: Ja.
6: Und der ist aber, und es ist sehr gut, dass man den Zusammenhang dann nachweisen kann, dass es eben nicht egal ist, was man sagt. Ist ja auch sowieso absurd, weil wenn sie ja egal wäre, was die Wahlwerbenden sagen, dann brauchten sie auch nichts sagen. Ne? aber das ist sicherlich der wichtigste Punkt und die beste Rechtfertigung für diese Angelegenheit, dass man sagt, naja, man möchte einen Wahlkampf haben, der sich mit den Sachthemen, mit den politischen Themen, auch mit den Einstellungen und so weiter beschäftigt, da kann gestritten werden. Sofern das im Rahmen der Fairness passiert, dafür gibt es das Fairnessabkommen, und sofern das im Rahmen der Menschenrechte passiert, und dort ist eben sozusagen wirklich diese rote Linie, wenn es auf Kosten von Menschen passiert. Alles andere, was dazwischen, zwischen diesen zwei Positionen liegt, alles andere kann gesagt werden, soll lebendig sein, klarerweise. Ist auch, wir beurteilen auch ganz vieles nicht, weil wir sagen, das ist nicht unser Thema. Also das vielleicht sozusagen eine gewisse Versachlichung und eine Kultivierung des Wahlkampfs, das ist sicherlich ein Effekt, der erzielt werden konnte, auch dann eben mit diesen weiteren Folgen, die damit verbunden sind. Was noch eine vielleicht Nebenwirkung war eben, und deswegen habe ich vorher gesagt, ja, das überrascht mich ein bisschen, dass das Menschenrechtsstadtthema eigentlich gar nicht hier vorkommt. Das wird schon kommen noch. Das ist, dass man über diesen Weg natürlich die Menschenrechtsstadt und was die eigentlich sein soll und was die können soll und was die für die Leute bringen soll eigentlich, dass das besser kommuniziert wird. Also sozusagen mehr Publicity für die Menschenrechte an sich, wenn man so will.
7: Was heißt das überhaupt, Menschenrechtsstaat?
6: Was heißt das, Menschenrechtsstaat? Ich glaube, das kommt dann ganz gut heraus, gerade bei den Wahlkampfthemen, gerade bei diesen Themen, wo man dann sagt, naja, okay, wie rede ich über was? Was soll ich beitragen? Worum geht es überhaupt? Wer soll hier was bekommen?
7: Ja, aus welcher Perspektive werden die Themen betrachtet, ne?
6: Also, ja. Richtig, nicht? Und ja. Wo ich sagen kann, naja, wenn wir jetzt den Verkehr hernehmen, ja, das wird halt oft sehr technisch und was weiß ich nicht. Und man sagt, ja, ich habe ja die Freiheit, Auto zu fahren. Natürlich habe ich die Freiheit, Auto zu fahren. Kann ich aber angemessenerweise oder verhältnismäßig einschränken, wenn das die Gesundheit anderer gefährdet. Nicht? Ich meine, so werden ja auch Geschwindigkeitsbegrenzungen argumentiert. Nicht? Dass ich sage, ja, grundsätzlich kann man jeder so schnell fahren, wie er will. Nicht? Das ist einmal, oder wie er kann. Und das ist einmal Freiheit, 100%ige Freiheit. Nicht? Wenn dort aber jetzt Schulkinder auch unterwegs sind, na, dann wird es angemessen sein, diese Geschwindigkeit auch für alle einzuschränken. Nicht? Und wenn das 30 sein soll, na, dann ist 30 angemessen. Wenn 30 auch zu schnell ist, dann wird es noch weniger sein. Dann wird man ein Fahrverbot machen müssen. Nicht? Deswegen darf man in den Schulhof nicht hineinfahren.
7: Das war ein Gespräch mit Klaus Stahl vom Grazer Menschenrechtsbeirat über den Wahlkampf in Graz und die Frage, welche Auswirkungen solche Beobachtungen im realen Leben für von Diskriminierung betroffene Menschen haben. Wahltag ist in Graz am 28. Juni. Alle Infos zur Wahlberechtigung und zu weiteren Partizipationsmöglichkeiten, etwa auf Bezirksebene oder bei der Wahl des MigrantInnenbeirats, findet ihr auf graz.at. Der Abschlussbericht des Menschenrechtsbeirats zur menschenrechtlichen Beobachtung des heurigen Wahlkampfes wird im Juli veröffentlicht. Und damit sind wir am Ende von Stimmlagen angelangt. Alle Infos zur Sendereihe sowie zum Nachhören findet ihr unter www.stimmlagen.at. Die nächste Ausgabe kommt von der Frosin-Redaktion von Radio Froh aus Linz. Aus dem Studio verabschiedet sich Tamara. Bleibt solidarisch und wir hören uns.
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3: Hallo und herzlich willkommen zu einer neuen Ausgabe von Kultur und Bildung Spezial. Mein Name ist Anna Jungwirth und Sie hören Radio Froh. Diese Sendung widmet sich dem Sprachkunstfestival Texte und dem Eröffnungsabend vom 18. Juni. Zum dritten Mal lädt das Sprachkunstfestival Texte dazu ein, Text in seinen vielfältigen Erscheinungsformen zu entdecken. Die Gruppenausstellung versammelt KünstlerInnen aus unterschiedlichen Disziplinen, die Sprache zum Ausgangspunkt ihrer Arbeit machen. Mal als geschriebenes Wort, als Klang, Performance oder visuelles Element. Entstanden sind Arbeiten, die lesen, hören, betrachten und manchmal auch mitgestalten lassen. Von 18. bis 21. Juni sind die Werke im DH5 in Linz zu bewundern. Umrahmt wird die mehrtägige Ausstellung von vielfältigen Rahmenprogramm mit Konzerten, Performances, Lesungen, Workshops und partizipativen Formaten. Besonders lebendig wurde es bei der Vernissage am 18. Juni. Ab 19 Uhr verwandelte sich der Innenhof des DH5 in eine Bühne für Lesungen, Performances und Live-Musik von Jaro und die anonymen Melancholiker und der Stirnband. Durch den Abend führte Sophia Engler, Mitorganisatorin von Texte. Nachfolgend hören Sie Eindrücke der Eröffnung sowie Ausschnitte der Lesungen und Performances. Den Anfang macht All Caps, ein queeres Schreibkollektiv aus Hildesheim, Deutschland. Zu hören ist ihre Performance zum Ausstellungsbeitrag I Saved Some Space for All of Us.
4: Und All Caps ist ein queeres Schreibkollektiv, bestehend aus Mio Costa, Luca Böhnlein und Leo Diona. Und sie verstehen gemeinsames Schreiben als kollektive Verantwortung gegen die Vereinsamung des Wortes und als solidarischen Zusammenschluss gegen den ellbogigen Literaturbetrieb. Und heute präsentieren sie I Saved Some Space for All of Us. Und es ist ein kollektiver Text über Gemeinschaft, Freundinnenschaft, Wohnraumkämpfe und Genderdysphorie. Liebe All Caps, die Bühne gehört jetzt euch. Servus die Wahlen. Wir sind All Caps, beziehungsweise heute dieses Wochenende alle Kapperl. Ich bin wirklich aus Österreich, die anderen nicht, deswegen ist es nicht offensive, wie ich da rede. Ja, ich gebe das Wort weiter.
5: Ja, ey, bei mir wäre das schon offensive, ich komme hier aus dem Norden, ganz weit aus Deutschland. Genau, wir sind All Caps. Wir treffen uns seit ungefähr anderthalb Jahren, einmal die Woche. Oh, manchmal machen wir auch Sommerpause zum Schreiben. Und ja, schreiben dann so ganz auf unterschiedliche Weisen irgendwie an Texten gemeinsam. Und haben euch heute was mitgebracht.
6: Genau, und wie schon gesagt wurde, wir haben uns in Hildesheim kennengelernt. Wir wohnen aber inzwischen alle in Leipzig. Und ich, zum einen wollte ich auch noch sagen, danke, dass wir hier sein dürfen. Wir sind total nett empfangen worden hier und ja, ist total sweet, dass unser Text dann in der Ausstellung zwischen den ganzen anderen Kunstwerken hängen darf. Und
5: ja, das ist auch tatsächlich das erste Mal, dass wir unseren Text irgendwie in so einer Ausstellung auch hängen haben. Also sonst lesen oder performen wir eher und das ist so. Ja,
6: ist auch das erste Mal, dass wir in Österreich sind, zusammen. Außer Leo. Leo war schon oft hier.
7: Ja, wir wollten noch was dazu sagen, wie der Text entstanden ist. Also meistens schreiben wir gemeinsam in einem Google Doc und oft, also manchmal übersetzen wir uns auch gegenseitig, aber oft schreiben wir so in die Worte, Sätze, Silben der anderen sogar hinein. Und so ist auch dieser Text entstanden, also dass alles so sehr ineinander gewebt ist, dass wir am Ende gar nicht mehr wissen, wer von uns was geschrieben hat. Ja, und deswegen lesen wir auch nicht die Stellen, die wir geschrieben haben, unbedingt. Ja.
5: I saved some space for all of us.
6: Ich träume von einer Wohnung, in der ich nachts durch den Flur laufe, ohne Licht anzumachen. Zu Hause ist, wo ich mein Zimmer auch im Dunkeln finde.
5: Ich träume von einer Wohnung, in der ich tanzen kann, all the time, durch alle Räume oder mich zumindest nicht erschrecke, wenn andere mich sehen oder ich mich in den Fenstern spiegle.
6: Ich träume von einer Wohnung, in der mein Zimmer so groß ist, dass ich mich umstellen kann, mich verschieben, mitten in der Nacht, wenn ich was Neues will, mir die Proportionen nicht mehr reichen, wenn ich Staubkörner in Dielenlücken unter Möbelstücken zerreibe.
5: Ich träume von einem Körper, in dem ich wohnen kann.
6: Ein Körper wie ein Wohnzimmer, in dem ich mich ausbreiten kann.
1: Ein Körper wie ein Schlafzimmer, in dem ich mich ausruhen kann.
6: Ein Körper, den ich mir einrichten kann. Meine Möbel sind Muster unter der Haut, meine Lampenschirme, Piercings in meinen Ohren.
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6: 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Damit die Füße immer warm bleiben und die Decke über meinem Brustkorb, weil da noch lose Knollen liegen. Ich träume von einer Wohnung, in der es keine reizflutende, singuläre Riesenlichtquelle gibt, wo überall an den Raumrändern kleine leuchtende Pilze stehen, wo ich mich ins Moos legen kann, wo es warm ist, wo Nischen zum Verkriechen sind, kleine Höhlen. 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
5: Ich träume von einer Wohnung, in der wir uns in den Armen liegen, Kopf an Schulter, Arme um Bauch, Füße an Waden und Rücken gekrault, bis wir nicht mehr wissen, wem welches Körperteil gehört. Ich träume von einer Wohnung, in der ich mich anlehnen kann.
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5: 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Ich nachts mit Glühwürmchen auf Klo gehen, ich meine Wäsche auf Spinnenwebleinen aufreihen kann. Wir spielen Schattenkino zwischen weißen Bettlaken, sind Silhouetten in stehenden Betten. Wir bauen Lego-Häuser und lassen unsere Weird Barbies im Spagat zizzeln und färben und schneiden ihre Haare und schaben ihnen die Boobs ab und machen Mastecknarben hin.
6: Ich träume von einer Wohnung, in der alles schimmelt. Dann ist alles ganz weich. Und du kannst dich nicht mehr stoßen, wenn du deine Grenzen und Ränder nicht störst. Wir liegen im Moos, oder was wir für Moos halten. Die Flecken an der Decke verändern sich. Ich kann nicht so gut atmen, sagst du, aber siehst du, wie sich alles verändert, sagst du, während die Zimmerecken sich zusammenziehen und in Flocken auf uns herabrieseln. Siehst du, sagst du, nichts bleibt, wie es war, und das hat doch auch etwas Gutes.
5: Ich träume von einer Wohnung, in der das Wasser von der Decke tropft. Jedes Zimmer ist ein Schwimmbad. Wir ziehen unsere Bahnen, wir stehen unter der Regendusche. Wellen lecken an unseren Fußspitzen. Irgendwo rauscht etwas, das entfernt an Meer erinnert.
6: Ich träume von einer Wohnung, in der Luft durch die Ritzen am Fenster zieht. Die Türen knallen, ständig fliegt was aus dem Schrank. Im Wohnzimmer streicht der Wind durch unsere Beinhaare. Wir machen ständig Selfies von unseren Schienbeinen, weil unsere Haare in perfekten Schwungbewegungen auf unseren Baden liegen.
7: Ich träume davon, dass in meiner Wohnung die Spülung nicht geht, nachdem ich war, und dann wird das Wasser aus dem Hahn braun. Und dann macht meine Mitbewohnerin Fotos von meinen dreckigen Unterhosen für ihre 50.000 Followers bei TikTok und wird reich davon. Manchmal verschwinden auch meine Socken und ich bin mir so sicher, die Waschmaschine schluckt sie nicht. Ich träume von einer Waschmaschine, die rattert, die rüttelt, immer dann, wenn ich lernen will. Die am Boden rüttelt, bis auf das letzte Buch im Regal, bis der letzte Joghurt gekippt ist. Auf die setze ich mich drauf, mein Vibrator-Ersatz, mein Satisfyer Fake mit 300 Umdrehungen Schnellstart. Und ich kaufe mir meinetwegen so eins von diesen Kissen, in die man reinschreien kann und das den Ton absorbiert wie ein guter Nährboden.
1: Ich träume von einer Wohnung, in der das WLAN nicht funktioniert. Dann können wir uns nicht ablenken. Nur ablenken, wenn wir einander Erotic Poem

0: Aus vorlesen. Dann zähmen wir die Tauben, die uns sonst immer hinkacken, dass sie unsere Briefe mitnehmen, unsere anstößlichen Zeichnungen abstoßen mit ihren Stubbelbeinchen und in Richtung unserer geliebten Base.
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0: Die Taube nimmt's, sie pickt's auf und slidet die Wi-Fi-losen Juicy Poems hin zur geliebten Haut. Nebendran noch zwei Karten zum Ankreuzen.
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0: Hell yeah. Und wenn die Briefe nicht ankommen, die Tauben traurig zurück oder gar nicht, dann schalten wir uns gegenseitig Hotspots frei. Aber der Call zu unseren Lovers hängt. 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

0: von einem Körper, der unerschöpfbar ist, der unausschöpfbar ist, dass ich mir noch was von der Suppe übrig bleibt, die ihr brodelt, dass ich auch noch was hab von Spaß. Einen Körper, der aufmüpfig ist, der nicht ausnutzbar ist, der widerspenstig bleibt und keine Grenze als semipermeable Membran durchlässig für dich scheint.
1: Ich träume von einem Körper, mit dem ich auch an den Tagen rausgehen kann, an denen meine beiden Sport-BHs Trieftanz, Schweiß getränkt, in Waschmaschinen weiter pirouettieren und Räder schlagen, bis Klammer auf, Klammer zu Unterstrich, Unterstrich geworden ist. Wo es nicht wackelt, wenn ich weg will, in dem ich keine Rückenschmerzen habe, einen Körper, in dem ich meine Rippen nicht aneinander binden muss, wo der Zusammenhalt nicht nur in Atemnot besteht.
2: Dieser Körper hätte die Sport-BHs als Aufforderung verstanden, sie erst in die Haut integriert und dann aufgelöst, koste es, was es wolle. 7000 Lymphdrainagen und anästhetische Ästhetik, koste es Heb- und Senkschwierigkeiten und das Vermissen der harten Hantelbank in meinem Rücken und stinkenden Hanteln in meinen Händen.
1: Ich träume von einer Körper.

0: Körpertauschbörse, wo man einzelne Körperteile abgeben und andere ausprobieren kann. Möchtest du meine Brust haben? Du kriegst sie geschenkt. Kannst du was damit anfangen? Ich überlasse sie dir.
1: Kann ich mir dein Dick ausborgen? Asking for a friend?
0: Ich träume von einem Körper, mit dem ich ins Fitnessstudio gehen kann und dass die Dudes am Trizepsseil ehrfürchtig Platz machen, wenn ich komme. Wenn ich die Hand hinhebe, knien sie vor mir nieder. Und wenn ich unter der Benchpressstange liege, stehen sie Schlange, um mich zu spotten. Aber ist gar nicht notwendig, weil ich zur Not die 1000 Kilo auch mit dem kleinen Finger zurück in die Halterung heben könnte. Die Bros nicken mir zu, sie wollen mir Handshakes geben, aber ich fahre mir nur mit der Hand durch die Haare. Sie fragen, wo ich den Brustumfang her habe und ob sie nochmal meinen Bizeps sehen können, aber ich zucke nur mit den Schultern.
2: Ich träume von einem Körper, der sich beschwert. Von einem lauten Körper, einem, der auf den Tisch haut, sich auf den Tisch stellt, den Tisch umwirft, einen Fick auf irgendeinen Tisch gibt.
3: Ich träume von einem Körper, der eine Wohnung für mich ist.
0: Mit Wänden, die keine Schutzräume mehr sein müssen.
2: Mit Fenstern, die in eine Welt zeigen, in der wir uns an den Händen halten.
0: In der wir Haut an Haut, in der wir Zimmertür an Zimmertür.
3: In der Platz genug ist, um in unseren Körpern zu leben.
0: Dankeschön.

0: Ja, es ist immer eine ganz besondere Freude, Texte, die man schriftlich eingereicht bekommt, dann zu sehen und zu hören, wie sie lebendig werden. Ich bin immer noch ganz entzückt und beglückt. Und so gehen wir auch weiter, und zwar mit Haras Ananas und ihrem kleinen alten Maul. Und das ist eine Comic-Lesung. Und genau, Haras Ananas ist Zeichnerin, die in Linz lebt. Ihre Arbeiten ergeben sich meistens aus Beobachtungen. Sie beobachtet dabei die Welt und befüllt Notizbücher, Socken, Scenes und Bierdeckel. Und ihre Texte versteckt sie dabei am liebsten in ihren Comics. Liebe Sarah, ich sehe dich zwar gerade noch nicht. Sehr gut. Versteckt nicht nur die Texte, versteckt sich auch selbst bei Texte. Ja, die Bühne wird für dich umgebaut.
1: Mein Name ist Haras Ananas, danke, dass ich da lesen darf. Vielleicht haben einige von euch den Comic schon gesehen in der Ausstellung. Ich werde jetzt den Comic auch lesen mit Sounds, die jetzt funktionieren. Okay, viel Spaß. Ab und an. War er dir gern? Kleiner, alter Mann. Mit meinem kleinen runden Bauch stehe am Gehsteig, schau und rauch. Die Leid und die Zeit ziehen an mir vorbei. Und das Einzige, auf das sie mich freuen, ist das Butterbrot mit Ei. Ich zieh fest und ungestresst an meiner Chick. Dabei ein bisschen ernst schauen. Das ist mein Trick. Ich hab zwar keine Haare, dafür eine kleine Brühe und ein Hörgerät, das ich außer tue. Wenn's die Musi wieder zu laut spülen. Ich geh nicht viel. Aber wenn, dann lernt am Arsch. Weil ich ja offensichtlich nur schau, rauch und relativ selten an die Hausfassaden sorg. Als kleiner alter Mann wäre mein Leben ziemlich fein. Ich wäre halt einfach so. Und die Leute lassen mich sein. Danke.

0: Dankeschön.
1: Ein weiteres Werk der Ausstellung ist das Buch »Ein Rucksack teilen« von Nathan Grinzinger und Severin Stadthartinger. In Kurzprosa, Listen und Bildern erkunden die beiden zwischenmenschliche Beziehungen in ihren unterschiedlichsten Facetten. Es folgt eine Lesung von Nathan Grinzinger.
0: Nathan Grinzinger lebt und arbeitet und spielt in Linz. Und während seine Kleidung meistens geschmackvoll beige ist, kreiert er total farbenfrohe innere Bilder mit seinen Werken, oft dokumentarisch und eigentlich immer spielerisch. Lieber Nathan, kurzes Shoutout. Er hat sich nämlich heute wirklich passend zu meiner Moderation angezogen, wie er vorher vorbeigekommen ist, war ich ganz entsetzt, weil er auch sehr geschmackvoll, aber grün gekleidet war. Ich habe mir gedacht, na, au weh. Lieber Nathan, die Bühne ist deine. Danke, dass du da bist und liest

0: Ich habe, das ist eigentlich mehr beige, aber ich habe so das Grün am Gewaschen, jetzt ist es weniger beige. Ja, vielen Dank, dass wir lesen dürfen, beziehungsweise ich lesen darf, aber ich spreche sehr gerne in der Wir-Form, weil dieses Buch ist von Severin und von mir. Und das steht da oben für alle, die es interessiert, und man darf es bitte unbedingt in die Hand nehmen und lesen. Aber wenn es vielleicht ein bisschen so ausschaut, das dürfte man nicht, aber das ist wichtig. Der Text, aus dem ich lese, hat keinen Namen. Deswegen fange ich jetzt auch an. In der Früh an der Haltestelle sehe ich immer denselben Mann. Seine Business-Casual-Khakis blitzen unter dem blauen Mantel hervor. Manchmal hat er den Regenschirm in der Hand. Sein Rucksack ist so groß, dass ich das Gefühl habe, ich könnte mich hineinsetzen. Wenn ich dann da drin säße, würde er mich mitnehmen in seinen Bus, der immer erst abfährt, wenn ich schon längst weg bin. Dann würden wir an seiner üblichen Haltestelle wieder aussteigen und in sein Bürogebäude gehen. Ich würde aus meiner Rucksackhöhle hören, wie er sich am Terminal einstempelt, am Anfang am Empfang ein erzwungen freundliches Morgen ruft und dann vor dem Lift nach seinem Handy kramt, um so zu tun, als wäre er schon hart am Arbeiten. Nach dem obligatorischen Stopp an der Kaffeemaschine wird er mich in sein Büro tragen. Ich stelle mir vor, wie ich dort aus dem Rucksack kriechen würde und alle seine kleinen Objekte, die er an seinem Schreibtisch über die Jahre gesammelt hat, durchforste, auf der Suche nach einer Spur von ihm. Vielleicht ein Foto seiner Familie? Ein Poster, das er sich auf einem Konzert mitgenommen hat. Die Zimmerpflanze, die ihm sein Ex-Freund zurückgelassen hat beim Auszug und die einfach nicht sterben will. Ich säße still im Eck und würde ihm dabei zuhören, wie er mit den Kollegen spricht, wenn sie auf einen Plausch vorbeischauen. Um wie viel Uhr er zum ersten Mal den Mittag-AT-Link zum Speiseplan der Kantine öffnet. Wie lange er aus dem Fenster schaut und darüber nachdenkt, ob er heute nach der Arbeit noch mit seiner Freundin, die im selben Viertel wohnt, eine Runde im Park drehen wird. Wenn er dann fertig wäre, würde ich wieder in seinen Rucksack steigen und wir würden uns zurück zum Bus bewegen. An unserer gemeinsamen Haltestelle würde ich aussteigen und würde wie immer nicht mit ihm sprechen, ihn nur aus dem Augenwinkel ansehen, so tun, als wäre da nicht jeden Morgen dieser Moment, an dem wir uns wiedererkennen und 5 Minuten schweigen, nebeneinander stehend auf den nächsten Bus warten. Aber diesmal hätte ich das Gefühl, dass da ein Geheimnis wäre zwischen uns. Und wenn er in seinen Bus einsteigt, würde ich vielleicht sogar ganz nebenbei einen bis morgen fallen lassen. Und er dreht sich plötzlich verständlich lächelnd zu mir her und meint, dass ich doch längst wissen sollte, dass im Rucksack kein Platz mehr für mich sei. Bevor ich Zeit habe, mir eine Antwort zu überlegen, dreht er sich immer noch lächelnd weg. Zuerst glaube ich, in seinem Lächeln eine Spur von Überheblichkeit entdeckt zu haben. Es kann doch wohl kaum Mitleid gewesen sein. Und dann glaube ich, aus dem Inneren des Rucksacks ein sachtes Quaken zu vernehmen. Oder war es doch eine vornehme Stimme, die sanft
1: "Habe die Ehre"
0: fiebt. Ich folge der Stimme in den Bus, der gerade ächzend vor uns hält, doch hier vor den anderen Fahrgästen schweigt sie. Ich sitze 2 Reihen hinter ihm. Er hat seinen Rucksack auf dem Sitz neben ihm platziert, was ich stets als Rücksichtslosigkeit verurteile. Als ich mich schon fast gänzlich davon überzeugt habe, dass ich mir das alles nur eingebildet habe, sehe ich, wie sich der Rucksack von selbst bewegt. Ein sanftes Wanken in meine Richtung. Der Bus steht gerade still vor einer roten Ampel, also gehen mir Erklärungen, die ohne das Übernatürliche auskommen, nun endgültig aus. Mir wird mulmig zumute. Soll ich ihn ansprechen? Ein Rucksack als Transportmittel für Enten fällt doch kaum unter artgerechte Haltung. Und wenn das Wesen da drinnen gar sprechen kann, sprengt das ohnehin die Grenzen des Denkbaren. Der Bus füllt sich. Wir nähern uns der Innenstadt und der Mann steigt an seiner gewohnten Haltestelle aus. Ich habe meine Chance, ihn anzusprechen, wohl endgültig versäumt. Vielen Dank.

0: gehen weiter und zwar mit Doris Leb. Und sie ist Autorin und Logopädin. Sie lebt an der Grenze zwischen Oberösterreich und Salzburg. Jetzt aber und Menscher sind ihre beiden Dialektpoesiebücher. Und Doris liebt das Spiel mit der Sprache und Regeln wirft sie gern überall drüber. Liebe Doris, bitte komm zu uns auf die Bühne, weil die ist jetzt deine.
1: Ja, grüß euch. Ich freue mich voll, dass ich da sein darf. Ich glaube, ich habe heute die kürzeste Lesung der Welt und darf aber diese Abschlussworte sprechen und dann überleiten und die Bühne freigeben für die Musik. Und der Text ist auch ein bisschen musikalisch und ich darf mich voll freuen, wenn ihr alle mit mir gemeinsam dann das letzte Wort sprecht. Und ich bin mir sicher, ihr wisst intuitiv, was das sein wird. Mein Text heißt Kasperl-Trilogie. Er hängt da oben und er geht so. Tri, tra, und jetzt alle, tralala. Danke!
2: Das war der Eröffnungsabend des mehrtägigen Sprachkunstfestivals Texte aus dem DH5 mit Lesungen und Performances von All Caps, Haras Ananas, Nathan Grinzinger und Doris Leb. Das Sprachkunstfestival Texte läuft noch bis zum 21. Juni. Heute, am Freitag, dem 19. Juni, ist ab 19 Uhr im Rahmen des Festivals die Lesereihe Pony am Flughafen im DH5 zu Gast. Das vollständige Programm und die Ausstellungszeiten findet ihr unter www.textefestival.at. Die Ausstellung sowie das Rahmenprogramm sind kostenlos zugänglich. Damit sind wir am Ende der heutigen Sendung angelangt. Ich bedanke mich fürs Zuhören. Alle Informationen und die Sendung zum Nachhören finden Sie unter www.fro.at oder im Podcast-Archiv der Freien Radios, cba.media. Mein Name ist Anna Jungwirth und wir hören uns beim nächsten Mal.

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0: Kaffee und Chivapchichi auf 1999 Kahat Wild in the Hearts of Many.
1: 89.
2: Habe ich gesagt.
1: Nein, 99.
0: Nein.
1: Und das ist das Tolle dran, weil das einfach mein Geburtsjahr ist. Das ist übrigens gleich mein erster Joker, den ich verwenden möchte.
0: Ich würde nicht gerne über der Quant reden, was man nicht sieht im Podcast. Joker.
1: Ich liebe es eigentlich mein Geburtsjahr sehr. Und dann hat sich zufällig ergeben, dass das mein Geburtsjahr ist.
0: Ah ja.
1: Das ist einer der Gründe, warum ich das dann so extra gern mag.
0: Mm.
1: Ja.
0: 1989. Das ist gleich voll private Informationen geteilt.
1: Wir starten ganz, so, wir setzen einen Ton für diesen Podcast.
0: Mhm.
1: Sodass jeder
0: ich
1: weiß.
0: Ich bin nämlich schon auf eher Mitte 20 geschätzt, wenn ich die jetzt nicht kennen wollen würde.
1: So praktisch mein, ja genau. Mhm, verstehe. Ein bisschen so von meinem Verhalten her. Mitte 20.
0: Nein, rein optisch.
1: Rein optisch. Wir reden jetzt gerade nur optische Sachen. Das ist für einen Anfang, wo wir noch keine Kameras haben, natürlich extra hart.
0: That's true. Okay, bleiben wir bei 1989. Weil kaufst du dann alles, wo die Zahl drauf ist?
1: Ausschließlich. Also ich habe große Probleme, wenn dann andere Zahlen drauf sind. Weiß gar nicht, ist das dann ein Numerist, so wie Rassist, Numerist?
0: Also du teilst Zahlen in Gruppen ein, oder was?
1: Ja, in die ich mag und die ich nicht mag. Also. Am liebsten würde ich auch die ich nicht mag, gern abschaffen, aber das ist bei Zahlen so in der Natur, liegt es in der Natur.
0: Ja.
1: Das ist ein bisschen ein Scheiß.
0: Aber ich bin eher für einstellige Zahlen, weil alles, was zweistellig ist, das kommt aus dem Ausland und kehrt weg.
1: Ja, das stimmt wohl.
0: Diese arabischen Zahlen.
1: Ja, man sieht es auch in der Kinderwelt wieder, oder? Also wir sind gewohnt, wir haben auch maximal zwei Kinder. Die haben dann zweistellige Kinder.
0: Ach so, das potenziert sie.
1: Ja.
0: So. Zwei Kinder, 16 Enkelkinder.
1: Die ballern sich hoch.
0: Also kommst du aus einer Dynastie, wo untereinander habsburgerisch geschnackselt wird. Also.
1: Wo man drauf aufpassen muss. Mit Kindern.
0: Hallo, und Cousine, Schrägstrich Tante.
1: Hast du das jemals erlebt? Dass du mal in einer Cousine verliebt warst oder umgekehrt?
0: Ich habe mal Sex mit meiner Cousine gehabt.
1: Ja. Oh, krass.
0: Ein schwieriges Thema jetzt für den ersten Podcast.
1: Ja, wie gesagt, wir sollten gleich den Ton dafür setzen, weil dann kann man gleich aussortieren, ob
0: ich
1: man da jetzt...
0: Ich mein Joker für mich selbst.
1: Ja. Und mir ist praktisch jeder ist unsere Geschichte. Joker verdammt schon.
0: Ja, in die ersten zwei Minuten. Sehr gut. Ein guter Schnitt eigentlich.
1: Naja, zu wissen ist halt auch, dass pro Folge geplant ist 3 Minuten. Das heißt,
0: wir sind eigentlich schon durch.
1: Wir sind eigentlich schon durch.
0: Schön, schön, dass ihr dabei wart. Klickt die Glocke, abonnieren und PayPal. Ein
1: Follow da.
0: Haben wir noch nicht, aber.
1: Nein, wird alles noch kommen.
0: IBAN haben
1: wir. Voll.
0: Also, welches Thema suchst du aus? Wir haben gehabt 1989, Sex mit Verwandten oder.
1: Ja, ich habe mir gedacht, dass das mit Sex mit Verwandten nicht ganz so krass gleich losgeht. Ich wollte davor erzählen.
0: Aber du hast doch gefragt, ob ich schon mal mit einer Cousine, oder was war die Frage?
1: Nein, ob du schon mal verliebt warst.
0: In einen Verwandten.
1: Ja, und du bist halt dann gleich auf Sex gegangen. Also
0: mein Fehler, Entschuldigung. Verliebt, okay, na bitte, kannst du die Frage noch ein bisschen genauer erklären?
1: Ich wollte eigentlich nur auf meine Geschichte hinaus. Also eigentlich deine Antwort war so ein bisschen rhetorisch nur so.
0: Ah, sorry.
1: Genau.
0: Ich weiß, warte, dann gebe ich dir die Antwort, die du hören willst. Ich weiß nicht. Und bei dir?
1: Interessant, dass du nachfragst, ja, tatsächlich.
0: Sehr gern.
1: Genau, war das meine Cousine in Griechenland. Wobei man eigentlich sagen muss, da waren wir schon Großcousins, glaube ich, oder? Also wenn die Eltern von uns Cousin-Cousinen sind.
0: Also wenn man doch, die war jetzt über 14.
1: Ah,
0: nein. Aber in Großcousin, genau, wenn es eine Generation überspringt quasi.
1: Mm, genau, also das ist, sie ist eigentlich die Tochter vom Cousin von meinem Papa. So eigentlich müsste man es formulieren. Genau. Und die hat immer so ein bisschen einen Stand auf mich gehabt. Zumindest habe ich den Eindruck gehabt. Und das war immer ein bisschen weird. Also schon als kleines Kind war das irgendwie schon so eine Regel, die hat man irgendwie intus scheinbar, dass das...
0: Dass es weird ist.
1: Ja, dass man das nicht tun soll. Genau.
0: Ich muss das gerade in den Kopf kriegen.
1: Wer ist eine Cousine von dir?
0: Von deiner Oma quasi, der Bruder oder die Schwester, dessen Kind.
1: Genau.
0: Okay.
1: Genau.
0: Das heißt, die ist viel öder.
1: Und dann geht's weiter. Das Kind, von dem du redest, hat wiederum ein Kind. Mhm. So. Und dieses Kind vom Kind. Klingt auch schon wieder voll falsch. Kinder sollten keine Kinder haben.
0: Ist das dann aber Cousin zweiten Grades, oder eigentlich?
1: Genau.
0: Weil dann seid ihr ja quasi generationenmäßig auf einer Stufe.
1: Genau.
0: Also es gibt Eltern und es gibt Großeltern. Genau.
1: Ja, ja.
0: Okay. Ah, das ist so weit weg.
1: Ah, das würde ich geht?
0: Aus österreichischer Habsburg-Sicht. Das geht doppelt und dreifach. Also rechtlich sowieso und romantisch wahrscheinlich auch. Aber jetzt weiter, wie alt war sie damals? Schon über 40?
1: Gute Frage. Nein, ich schätze nicht. Ich glaube, wir waren
0: bist
1: alle
0: du
1: so.
0: Macronisiert worden?
1: nein, wir waren präpubertär.
0: Ist das auch Französisch?
1: Bis pubertär, ich weiß es nicht. Nein, okay. Jetzt ist man da.
0: Präpubertär, ihr 0 bis 8.
1: Nein.
0: Keine Ahnung. Präpubertär. Männer und, also Mädchen und Burschen sind ja da unterschiedlich,
1: glaube ich. Ja, das stimmt. Aber da gibt es ja wohl irgendwo so einen Stichtag, wo man sagt, ab jetzt
0: pubertierst.
1: Felix.
0: 3. Dezember in Griechenland, glaube ich, ist der Stichtag, ob da pubertieren alle von dem Jahrgang.
1: Genau. Das stimmt halt, hätten wir in Österreichischen überein und das war halt total weird. Also, und dann kommen die Zahlen dann wieder ins Spiel. Das hat mich dann auch furchtbar aufgeregt, weil die Zahlen dann auch nicht mehr gepasst haben. Das war irgendwie hin.
0: Hast du schon ausgerechnet, Kinder, was wären die zu, was ist die Oma zu unserem Kind?
1: Genau.
0: Das geht ja nicht.
1: Nein, das, wie gesagt.
0: Okay.
1: Genau.
0: Nicht so habsburgisch, aber ich bin gespannt, wie geht's weiter? Was ist nach der Pubertät passiert? Oder ist in der Pubertät... Wir waren ja bei der Prä-Pubertät.
1: Ja, genau, da ist es losgegangen. Genau. Und dann war das ja natürlich so, dass ich es ja immer nur im Sommer gesehen habe, wenn wir auf Besuch waren. Das heißt, es hat da sicher so einen...
0: Urlaubsflirt auch noch dabei.
1: Ja, absolut, so einen mysteriösen Touch hat es auf jeden Fall. Genau. Und es war erst immer so einfach ein unschuldiges Spiel, ja, was auch immer dann, fangen, spielen und was man als Kinder so spielt. Doktor gespielt.
0: Wir haben Fanger gespielt und dann Doktor gespielt.
1: Dann gleich Doktor.
0: Und jetzt ist die Ilse schwanger.
1: genau, und dann irgendwann sind Briefe dazugekommen. Auch keine schlimmen, aber so.
0: Liebes- oder Drohbriefe?
1: Ja, stimmt, das geht auch noch. Liebesbriefe.
0: Sweet.
1: Kein Sex-Talk. Ja. Also so weit.
0: Unschuldige Romantik.
1: Ja, genau. Und auch, aber das ist vielleicht, was schon wieder ein bisschen tricky macht, so zwischen die Zeilen zu lesen. Ja, es war jetzt nicht so, dass sie sagt, Mama, magst du mit mir gehen oder ich finde dich total süß oder sonst was, was sehr offensiv war, sondern vielmehr so, das war nur so mitgeschwungen, was natürlich ungut ist. Aber dann denkst du, bin ich jetzt der Freak, der sich das einbildet? Ist sie der Freak, der das schreibt? Genau.
0: Okay, und war das so heimlich nur zwischen euch ganz, sag's kaum weiter, oder war das so vor alle Verwandten und immer so, Nacken?
1: Ja, theoretisch würde ich sagen vor alle, aber es ist im Endeffekt, das Kind rennst du umeinander und spürst, oder bist du ja nicht irgendwie die ganze Zeit vor den Eltern.
0: Stimmt, ja.
1: Aber es war so im öffentlichen Raum.
0: Pubertät und durante Pubertät.
1: Was ist die durante?
0: Während der Pubertät. Dann gibt es die Postpubertät.
1: Ah ja. Ja.
0: Von 18 bis 99. Dauert die. Okay. Und also mich interessiert ja diese Perspektive. Ich bin ja, war mal schon so einen halben Balkan.
1: Mhm. Ob das da so.
0: Ist das normal bei euch?
1: Ja, genau. ja, bitte, was möchtest du denn wissen? EDS.
0: Ihr wird das öfter. Nein. Meine Frage ist, darf ich noch nicht stellen?
1: Absolut.
0: Okay. Meine Frage ist, wie geht es ihr jetzt?
1: Gute Frage. Sie ist irgendwann einmal weggezogen von der Insel in die Großstadt.
0: Wegen dir? Deinetwegen?
1: Ich bühne mir auch wieder zwischen die Zeilen, aber ich glaube schon, ja.
0: Ich weiß nicht genau, was ich habe meinen Liebesbrief geschrieben. Und ich
1: sage, Raphael, wenn du nicht bei mir sein kannst... Dann ist vorbei und jetzt in die Großstadt. Was so ein Suizid. Nein. Boah, das wäre diese. So, Punkt ist der, sie ist in die Großstadt und ist dort ist verheiratet und ich hoffe natürlich glücklich, hat Family gegründet und arbeitet als Friseurin. Mhm. Genau, das sind so die Facts, die ich kenne.
0: Happy End.
1: Ziemliches Happy End. Also, hoffentlich auf jeden
0: Fall. Aber was ist. aber was. Frau, habe ich noch eine Abschlussfrage?
1: Gerne, ja. Ich habe dann nämlich. Ja.
0: Und die Frage lautet: Was ist am 4. April 1997 da wirklich passiert? Na, warte, 1997. Doch, Präpubertät war das?
1: Ja.
0: Ein bisschen früher noch. Mit 8.
1: Ja, 8. Das ist genau die Grenze, wie man vorher gesagt hat.
0: Sicher dein Geburtsdatum vor mir auf deinem Leiberl prangen, kann ich natürlich schnell Kopf rechnen und sagen, 1997 warst du 8 Jahre
1: alt. Oder wir können das als Call to Action usen und dann sagen, ja okay, schreibt es in die Kommentare.
0: It's a riddle. Jetzt ein Rätsel zum Mitmachen.
1: Genau.
0: Raphael ist in seine Cousine verliebt. Er wurde 1989 geboren.
1: Wo liegt
0: der Fehler? 8 Jahren wurde er schwanger von seiner Cousine. Welches Jahr schreiben wir?
1: Krass.
0: Schickt ein Kuvert mit dem Namen, so wie früher, was der bei ORF.
1: Ja, voll. Na, wie war das? Ans Postfach.
0: Genau.
1: Ja, genau.
0: Postfach Wien. ich habe da mal mitgemacht, habe ich das erzählt?
1: Du hast was hingeschickt. Mhm. Was war das?
0: Nicht hingeschickt, ich habe angerufen. Also es war der Rätsel, das Burg, Rätselburg oder Rätselschloss mit Thomas Brezina in seiner Schnauzerphase. Ne? Mhm. Und da war irgendein Rätsel zu lösen, genau, ein Glas Wasser. Ich sage es jetzt daher, weil dann kennen alle die Zuhörer, das ist super nachvollziehen. Also vor dir steht ein Glas Wasser und du hast ein Blatt Papier mit einem Pfeil drauf und das Rätsel war, wie ändert der Pfeil seine Richtung? Und durch Lichtbrechung war ich geschult, weil ich wusste, man muss den Zettel einfach hinter das Glasl halten und dann schaut es durchs Glasl und wird es gespiegelt.
1: Ich schaue jetzt gerade auf der Hand, aber da war überhaupt nichts gespiegelt.
0: Oder haben wir es falsch gemerkt? Oder vielleicht
1: doch. Na doch, absolut. Nicht horizontal, aber vertikal wird es dann gespiegelt.
0: Genau. Ja, ja. Vertikal.
1: Und das war geschult, du warst da geschult in dieser optischen Täuschung?
0: Nein, ich habe es nicht gewusst, meine Mama hat mir gesagt.
1: Ach, okay, geschummelt.
0: Und dann habe ich angerufen, genau, alles hat er gesagt.
1: Und die haben dann gesagt, schreib einen Brief.
0: Nee, die haben gesagt, sie ist nicht bei uns anrufen, sie müssen in der Akademie der Genies anrufen. Und
1: direkt haben wir gesagt,
0: gleich mit dem Brezina, wie reden der?
1: Direkt. Oh, geil.
0: Nein, leider nicht. Das war, ich habe kurz dann gedacht, dass das Kind ist, der sitzt da im Fernseher und jetzt ruf ich da an. Ich rufe sie bei ihm direkt an.
1: Ja.
0: Und dann war das eine Dame. Und dann habe ich das Rätsellösung gesagt. Sie hat gesagt, super, Sie sind ein Genie. Welches
1: haben Sie Geschenk? Wirklich, ist wirklich gesagt worden?
0: Eins zu eins, also in meiner Erinnerung. Und als Preis hat man sich dann einen Raum in der Burg aussuchen dürfen. Mhm. Also willst du den Preis aus dem Turm oder aus dem Kerker oder aus wo auch immer. Mhm. Und ich wollte das aus dem Turm. Mhm. Und jetzt kommt's, da muss man so einen Text aufsagen, der wird aufgenommen, weil in der nächsten Sendung wird ja das Rätsel aufgelöst, was in der vorigen Sendung.
1: Da ist die Tür aufgegangen oder so irgendwie.
0: Genau.
1: Ja.
0: So, und übrigens, das Rätsel von letzter Woche.
1: Und dann sagt der Benjamin.
0: Der Chival aus Linz hat die Lösung und sagt:
2: Hallo, man muss einfach den Zettel mit dem Pfeil hinter das Glasche mir, Vollidioten.
0: Und super, welches Geschenk willst du? Und dieser Text, der ist mir sehr schwer gefallen, weil ich so nervös war, ich habe mich immer wieder versprochen.
2: Mein Name ist Javabtiti und Rätselslösung heißt.
0: Ich weiß nicht, wie man sie da versprechen kann, aber ich habe echt viel Versuche gebraucht, 3, 4.
1: Ja.
0: Und der letzte Versuch war dann richtig, ohne Stottern, ohne Verhaspeln.
1: Ja.
0: Nur blöderweise, weil habe ich mich dann so gefreut, dass ich endlich den Satz richtig gesagt habe, dann habe ich den Turm genommen.
1: Oh Gott.
0: Ich habe den Kerker genommen.
1: Oh Gott.
0: Und
1: kann man so daneben liegen?
0: Jetzt pass auf. Und im Kerker war Quietsch, Quatsch, Traubenmatsch, das Brettspiel. Das habe ich schon gehabt.
1: Ja. Oh, hast du gar schon gehabt?
0: Ich würde sagen, voll absoluter Fail. Nein, war geil. Ist so mit Plastilinfiguren und dann kann man die, dann fährst du auf so ein Feld, so Monopoly-mäßig und dann, also eigentlich der Hauptgag von dem Spiel ist, es gibt so einen Stempel und dann darf man die deine Spielfigur, der wieder... Weil die ist ja nur das Plastilin, dann der
1: ja, zerklatschen. Ja, verstehe.
0: Das war eigentlich das Gimmick von dem ganzen Spiel.
1: Ja.
0: Aber sprich, ich habe es mir dann echt selber versaut, weil mir das, das dann nur mal... Das ist
1: Nummer.
0: Genau.
1: Und flippen, also irgendwo will haben, dann stellen und...
0: Das hat es damals noch nicht gegeben. Das Flohmarkt. Ich glaube, wir haben es in der Familie geschenkt. Also meine alte Version.
1: Die hast du weiter geschenkt.
0: Entschuldigung, Brösel drin waren und Nutella-Flecken.
1: Ja, aber das ist fair. Du hast die ganze Arbeit gehabt.
0: Ja, immerhin habe ich es durch meinen eigenen geistigen, durch meine geistige Leistung und der Hilfe von meiner Mama, habe ich Thomas Brezina bewiesen, dass ich ein Genie bin.
1: Vor allem er. Also da hoch interessiert dafür.
0: Ja.
1: Vor allem, weil du gerade von materiellen Dingen sprichst und um den Wechsel der Besitzerschaft, wollte ich ja eigentlich vorher ein Thema kurz ansprechen. Eben, kurz Thema, deswegen
0: Wechsel der Besitzerschaft.
1: Oder?
0: Also das war der Name der Pilotfolge, finde ich so.
1: Das stimmt.
0: Willkommen zum Podcast. Heute das Thema Wechsel der Besitzerschaft.
1: Ja, bitte.
0: Also, du willst nur
1: was genau. Reißen. Genau. Und was ist da gegangen?
0: Wir haben nur 3 Minuten.
1: Ja, passt. Ich glaube, ich brauche 2,5 davor. Du kannst ein paar Mal.
0: Okay, ich bin dabei aufs Klo.
1: Genau. Wie weit sollte man das nochmal jetzt widerspielen? Es ist im Endeffekt darum gegangen, um die Tonaufnahmen für einen Podcast und welche Geräte wir uns da zur Verfügung stellen. Zumindest auf das wollte ich hinaus, das weißt du jetzt noch gar nicht. Und da habe ich dann, wollte ich ansetzen zum Erzählen. Ja.
0: What?
1: Und bin, ja, pass auf. Ja, kannst du erinnern.
0: Ich kenne mich gerade gar nicht. Also ich wirf gerade alles zusammen mit Aufnahmen vom Podcast zu Aufnahmen mit Thomas Brezina.
1: Ja.
0: Ich bin gerade ein bisschen in der Kindheitserinnerung hängen geblieben.
1: Eigentlich ist es ziemlich genau das. Ich will einen Podcast mit Brezina aufnehmen.
0: Ja, verstehe. Vielleicht ist das jetzt erster Wunsch in der ersten Sendung.
1: Genau.
0: Wunschgast.
1: Genau, Thomas Brezina. Würde sogar wirklich. Ich habe ganz spät erfahren, dass der.
0: Sag's nicht. Dass der sie rasiert hat.
1: Ah, dass der gar keinen Schnauzer mehr tragt. Das ist nicht ich. Das
0: ist nicht ich. Die Rosettenbremse ab.
1: Oh Gott, und das darf rein oder was? Okay, na, wurscht. Ich fasse es anders auf. Also, ich starte die Geschichte anders. Okay. Ich würde sagen, dass aus irgendeinem Grund für mich Stehlen eines der absoluten No-Gos ist. Ja? Also Stehlen in jeglicher Form ist halt, keine Ahnung, komme ich gar nicht zurecht drauf. Genau.
0: Und 7. Gebot.
1: 8. Gleich 12. Erstes oder zweites.
0: Genau. Ist du sollst nicht töten, ein bisschen wichtiger, glaube ich.
1: Ja, das wechselt immer, wie gesagt, erstes oder zweites, also je nach Tag.
0: Und Fun Fact, ich glaube, das erste ist sogar, du darfst keinen anderen Gott neben mir haben, was sehr egoistisch ist, gleich mal vom, aber gut, anderes Thema, wir haben nicht mehr so viel Zeit.
1: Ich würde sagen, wir dann abmoderieren und starten die zweite Folge gleich mit einem ernsten Thema.
0: Cliffhanger.
1: Oder? Genau.
0: Ja, finde ich gut.
1: Tja, danke vielmals.
0: Kurze Reflexion.
1: Wie ist mir gegangen? Ich würde sagen, gefühlt einfacher, als ich geglaubt habe.
0: Ja.
1: Es ist natürlich, spüre ich diese leichte Weirdness an dem Ganzen, dass es natürlich nur braucht, bis dass es sich natürlicher anfühlt. Mhm. Aber gut.
0: Danke, dass du diese Geschichte mit uns geteilt hast. Diese sehr intime Cousinenvergenusszwecke. Ich bin wieder hier. Was nur?
1: Ich genau. Absolut nicht. Nein.
0: Ja.
1: Dann.
0: Das war halt wieder eine ganz liebe Geschichte.
1: Okay. Und wenn es Ihnen taugt hat, dann schalten Sie bitte wieder nächste Woche ein, wenn es wieder hasst. Benjamin.

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0: Willkommen.
1: Hallo.
0: Hallo.
2: Herzlich willkommen zu Orangenhaut, dem Talk am Tisch. Heute mit Tival und
1: Raphael.
3: Grüß euch.
4: Grüß Gott.
3: Hallo. Starten wir die zweite Folge.
4: Ah, es freut mich sehr, wieder hier mit dir zu sitzen.
3: Ganz klar, ganz klar.
4: Ja.
2: Sitzen wir da, gell?
3: Sollen wir die Anmoderation überspringen und gleich zur Sache kommen?
2: In medias res gehen sollen wir. Ich glaube, das sind wir schon. Bin schon mitten im Res.
3: Okay.
2: Ich habe so ein Res.
3: Ja, das heutige Thema ist ein bisschen ein ernstes Thema. Es geht um die.
2: Aber nur ein bisschen.
3: Es geht um die zwei Gebote.
2: Fair oder G?
3: Idealerweise fair.
2: Sind es faire Gebote oder gaye Verbote? Die 10 Verbote, ja, können wir ja die mal aufstellen.
3: Machen wir das. Analysieren wir die. Und ob man, vielleicht müsste man die ein bisschen updaten. Vielleicht sind die nicht mehr zeitgemäß.
2: Mit, im Vergleich jetzt zu die 10 Gebote, oder was?
3: Nein, nicht nur im Vergleich, sondern die 10 Gebote.
2: Ich finde, wir sollten das Gebote, Verbote eben machen. Aber wir können ja sicher nicht einmal alle 10 aufzählen.
3: Ja, das stimmt wohl.
2: Also, haben wir zuerst schon geklärt, du sollst keinen anderen Gott neben mir haben. Ist, glaube ich, der Erste.
3: Ja,
2: das ist gleich mal. Da sagt der Gott, wo es los ist und wo die Grenze ist.
3: Ja, voll. Das ist eigentlich eine sehr faire Beziehung. Gleich mal die abstecken, wo die Grenzen liegen.
2: Genau.
3: Das Zweite ist dann gleich nicht killen.
2: Du sollst nicht killen.
3: Außer den zweiten Gott.
2: Außer jeden anderen Gott neben mir.
3: Genau.
2: Und das Dritte ist, du sollst nicht respawnen. Außer du bist Jesus.
4: Jesus!
2: Darf das?
3: Respawnen tut man wirklich nicht. Das ist total unhöflich.
2: Okay, wir haben zwei. Wir haben Gott ist der Einzige und du sollst nicht töten und du sollst nicht stehlen, lege ich drauf.
3: Ja, absolut. Stehlen. Das ist eigentlich so, das haben wir eigentlich schon mitten im Thema.
2: Kapitalismus.
3: So in etwa.
2: Wie kamen wir dazu und wie kommen wir wieder hinaus? Heute im Club 2. Mit Raphael W. Punkt, dem griechischen Finanzexperten. Das ist schon mal Oxymoron. Viertes Gebot. Du sollst dich nicht über das andere Land lächerlich machen.
3: Vorher. Ach na. Ich bin schon so allgemeiner Story vom Kopf her, dass ich mir ganz schwer tue, dass ich das Ganze jetzt dann auf die leichte Schippe nehme.
2: Aber hat die Story irgendwas mit Gebote oder Verbote zum tun? Oder
3: es geht uns da jetzt darum,
2: weil ich bin jetzt voll in die Gebote.
3: Achso, ja, sind wir ganz wo falsch abgebogen.
2: Scheiße.
3: Ja.
2: Mein.
3: Es geht um Stehlen. Und es geht dazu, eigentlich ist es darum gegangen, wie ich dazu stehe. So. Und dazu ist mir nämlich die Story eingefallen und das ist irgendwie so, das ist so ein bisschen so die Hintergrundinformation, die man dazu wissen muss, dass ich halt mir voll schwer tue damit, ja? Wenn jemand irgendwas
2: stiehlt.
3: Genau.
2: Vor allem von dir.
3: Wie haben wir denn vorher gesagt, das war eigentlich sehr, sehr treffend formuliert.
2: Wie haben wir gesagt, was?
3: Die Besitzherrschaft wechseln.
2: Mhm.
3: Genau. Ungefragt, wohlgemerkt.
2: Okay, und in alle Richtungen? Oder ist nur blöd, wenn dir was gestohlen wird, aber wenn du...
3: Na, primär rede ich da von mir. Also ich finde es halt einfach überhaupt nicht geil, wenn mir was geflattert wird und finde, das geht halt gar nicht. Und ich finde, es wird da wirklich ein explizites Verbot dafür geben. Ja? Also das wirklich auch direkt mein Besitz anspricht.
2: Ich habe gute Neuigkeiten für dich. Der Staat Österreich hat sich darum gekümmert und eines der Gebote für dich adaptiert zu einem Verbot. Du darfst nicht schuhen.
3: Und
2: deine Nachbarin lunzen.
3: Gott.
2: Oder so.
3: Ja.
2: Strafgesetzbuch.
3: Paragraph 1.
2: Ja, Gebot 4.
3: Oh. Aber immer noch Gebot. Ich will ein allgemeines Verbot.
2: Okay.
3: Mhm. Nicht Gebot. Gebot ist wie so eine Richtlinie. Also, ja, wäre geil, wann.
2: Kann man, aber muss man nicht.
3: Genau. Kann man killen, okay. Muss man aber nicht.
2: Ja, ich verstehe, aber was ist da gestohlen worden, dass die das so bewegt?
3: Naja, dieses Mal bin ich, naja, stimmt schon. Das ist so ein bisschen so, das ist der Ursprung meiner Gefühle, ja, dass das irgendwie, na, Punkt ist auf jeden Fall der, es ist ja ursprünglich um diese Thematik gegangen, wie nehmen wir den Podcast auf und was für Equipment steht uns zur Verfügung. Mhm. Und da wollte ich erzählen, dass mir aufgefallen ist, dass in einem Kastel, in einer Firma, ein potenzielles Aufnahmegerät liegt, ein sehr...
2: Das ist leider nicht dir gehört.
3: Das ist leider nicht mir gehört, also die Besitzherrschaft liegt nicht bei mir. Und jetzt wäre es ein leichtes gewesen, diese Besitzherrschaft an mich zu nehmen. Ohne dass das jemals wer gemerkt hätte, ohne dass tatsächlich jemals wer spürbaren Verlust hätte. So.
2: Ein Aufnahmegerät. Das keiner vermisst. Ein Mikrofon. Genau. Mm. What?
3: Mm. Voll. Eins zum Anstecken. Mit so einem Flauschi drauf, falls irgendwer einmal recht laut
2: atmet. Um 3000 Euro. Das wird keiner vermissen.
3: Es wird keiner vermissen, weil keiner, der nur weiß, dass das dort liegt, nur in der Firma ist. Es ist einfach. Ah. Genau.
2: Und so, wie sagt man da, eine Aktenleiche, eine Karteileiche, ein Überbleibsel halt. Also das
3: Leiche.
2: Gehört, hat das überhaupt nur einen Besitzer?
3: Warum sind Leichen über, ja, Leichen sind eigentlich wirklich Überbleibsel.
2: Ja. Amen. Ich meine eigentlich beenden. Achso, ich habe keinen Timer, scheiße.
3: Ja, dann läuft's jetzt.
2: Ja, dann gebe ich jetzt noch eine Viertelstunde.
3: Ja, oh, ja, perfekt.
2: So lang!
3: Nein, also, alles gut.
2: 14 Minuten und...
3: Jetzt reiß mich nicht aus meiner Story raus. Der Punkt ist...
2: 50 Sekunden.
3: ...dass es diese Möglichkeit gegeben hätte. Schon ganz lang, ja. Und ich habe mir dann entgegen dessen entschieden, dass ich mir es einfach schnapp, ja, für unsere Zwecke, eigentlich fürs Allgemeingut und Allgemeinwohl.
2: Ist ja für euch alle.
3: Ist ja für, eigentlich nur für euch. Wir haben... De facto nichts davon.
2: Nein.
3: Keine Sponsoren.
2: Nur Nerven, Geld, genau. Zeit. Also wir, genau, machen das nur, wir sind, jetzt sind wir beim Märtyrertum, das schließt wieder die biblische Komponente mit ein, weil, oder hast du das, also du wolltest das mitnehmen.
3: Genau.
2: Die aber
3: oder ausleichen, ausleichen, nicht mitnehmen, ja doch, mitnehmen auch.
2: Unbestimmte Zeit.
3: Aber auf unbestimmte Zeit. Genau.
2: Aber was hat dich zurückgehalten, deine Moral, oder genau, wolltest du erst einmal die Lage
3: ein tiefes treffen? Moralempfinden, dass genau, Fladern einfach so gar nicht geht. Genau.
2: Wow.
3: Und ich habe das, damit ich mich dann irgendwie so, weil es ist mir dann nicht leicht gefallen, mich da selbst zu regulieren, ja, und damit ich mir es dann irgendwie ein bisschen leichter tue, habe ich dann einfach irgendwann einmal die Chance bei einer Morgenbesprechung ergriffen und habe das dann einfach ausballert. Voll aus dem Zusammenhang.
2: Ich glaube, die Martina aus der Buchhaltung hat das Mikrofon.
3: Ich wollte, ne,
2: sie das gesehen?
3: So in etwa, ja. Ich habe nur gesagt, das und das gibt's und das liegt da. Ja. Und jeder war verblüfft und jeder hat es irgendwie geil gefunden. End of story. Aber somit habe ich mir es irgendwie...
2: Und die haben gesagt, ja, nimm das gesagt, mit. Das,
3: also echt, das ist jetzt so der geplante zweite Schritt, dass ich so auf das appelliere, dass ich da ja eigentlich... eine sehr noble Tat da vollbracht habe und das nicht einfach mitgenommen habe, sondern da irgendwie, genau.
2: Sehr gut.
3: Und
2: ich finde es sehr nobel von dir, ja.
3: Ist es.
2: Also ich weiß jetzt nicht, wie du schaust mich so mit großen, cooler Augen an, wenn du jetzt nur ein Lob oder
3: gern
2: oder vielleicht Naturalien dafür erwartest. Aber ich muss sagen, deine eigene Moral,
3: Chips,
2: ist der größte Lohn.
3: Das stimmt.
2: Und voll. Wir haben jetzt diese Scheiße.
3: Ich muss in diesem Körper weiterleben.
2: Und wo ist das Mikro jetzt?
3: Ja, es ist,
2: verloren in
3: unweit von da. Ja, geil.
2: Unweit von da.
3: Ja.
2: Ist mehr als 3 Meter, unweit.
3: Mhm.
2: Ist wieder so ein geiles.
3: Ja, 3 Meter sind so dieses arme Umfallen und dann bist du dort.
2: Ja.
3: Das ist so ein bisschen so 3 Meter.
2: Ja?
3: Oder?
2: Sehr präzise, ja.
3: Würde ich schon sagen. Wie groß bist du?
2: Ich finde es ungroß. Unklein.
3: Unklein.
2: Ja, weil unweit ist so, es ist nicht weit, aber es ist nicht nah.
3: Ja.
2: Es ist unweit.
3: Ja.
2: Das ist wie, es ist nicht gut, es ist nicht schlecht, es ist ungut.
3: Ja, ich verstehe schon. Ja,
2: das ist super. Das ist so,
3: ungut ist
2: ja, so zwischen die Pole nur so ein Punkt, der aber mehr näher am Ahnende ist trotzdem. Also ja, ungut ist schon mehr schlecht.
3: Ziel oder am Startpunkt? Wo ist es?
2: Naja, je nachdem, was er halt beschreibt. Aber unweit ist halt näher an nah als an weit. Verstehst du? Oder ungut?
3: Ja, das ist ja diese, naja, das weiß ich nicht. Das ist nur diese hübsche Formulierung, damit man was Unangenehmes irgendwie ertragbarer macht.
2: Unangenehm?
3: Ja, unangenehm. Aber
2: das ist das Gegenteil von angenehm.
3: Ja, doch.
2: Oder was ist gibt es ein anderes Wort? Angenehm, peinlich. Zwischen unangenehm.
3: Das ist peinlich weit. Das ist schon fast ein bisschen peinlich
2: weit. Voll unpeinlich von dir.
3: Wie groß bist du?
2: Unklein, unwinzig eigentlich. Also jetzt von winzig sehr weit entfernt. Also muss ich dich auch fragen, ja? Wie groß bist du?
3: Ach so, ja, witzig, dass du fragst. 89. Also das
2: ist
3: ich kann nicht anders. Ich hätte gar nicht kleiner oder größer
2: werden. 1,98. Ja, warte.
3: Ja, genau.
2: Wie alle Herren schaue ich ja wieder auf deinen Pullover, auf dem die Zahl 1989 prangt. Nicht nur dein Geburtsjahr, deine Körpergröße.
3: Absolut, genau.
2: Und dein Kontostand. Wahnsinn.
3: Und mein Gewicht. Und? Also ich schaue, dass ich das wirklich auf alle Lebenslagen durchziehe.
2: Wow. Und die Anzahl der Haare auf deinem Kopf auch, wie ich sehe.
3: Oh Gott.
2: Und
3: ja, am Rücken. Also ich schaue da nicht mehr drauf, die Nahrung muss dann mitzählen und wenn es zu sind, dann wird da gezupft mit der Pinzette.
2: Also du hast eher das Problem, dass es zu sind, oder? Das kann ich jetzt nicht ganz hineindenken.
3: Genau.
2: Kann man die gezupften Haare, kann man aus denen was machen?
3: Die kann man ersteigern.
2: Ja.
3: Die werden dann einmal im Monat sammelt die das alles.
2: Und die Beats versteigern. 1989 Euro.
3: Voll.
2: Ja, einen ganzen Kopf.
3: Und die konkurriert. Der Markt ist eigentlich in Österreich praktisch nicht vorhanden. Aber tatsächlich.
2: Du hast ein Monopol.
3: Österreich bezogen ja, oder gesehen. Größte Konkurrent ist halt Indien. Ja.
2: Ja.
3: Also die liefern.
2: Und Alpakas.
3: Indien und Alpakas, ja. Alpakas aus Indien sind der Killer. Härtesten Konkurrenten.
2: Oh yeah. Sagt man aus der Gegend da, finde ich.
3: Ja, da waren wir wieder beim zweiten Gebot. Oder Verbot.
2: Du sollst keine Lamas töten. Du sollst keine anderen Lamas neben mir haben. Mhm. Cool Story, Bro.
3: Ja, für das haben wir lange über das gekriegt.
2: Wie sind wir da jetzt hingekommen? Ich bin schon wieder bei der Zahl hängen geblieben. Du bist der Zahlenmystiker. Vielleicht nennen wir den Podcast einfach...
3: Numerist.
2: 1989.
3: Ist es Nummer... Was werden
2: Numerist. Wir... Numerist.

0: 9 oder 1989 oder.
1: Sehr gut. Hast du nur gute Geschichte, die wir auch vielleicht ein bisschen deinen Sächerlich erzählen können?
0: Nein, aber besser als zu hin. Nein, du hast mir auf was sehr Gutes gebracht. Ich wollte eigentlich ganz was anderes erzählen, aber das Wort Numerologe hat eine Geschichte in mir gekitzelt, die ich ein bisschen verdrängt habe, weil eine sehr gute Freundin damals zu der Zeit, die ist dann weggezogen. Schöne Grüße, du weißt, wer du bist. Wir haben oft Musik gemeinsam gemacht und dann unterhält man sich natürlich sonst noch. Dann sie mir erzählt, sie ist totale Numerologin.
1: Ah ja, sie liebt alle.
0: Alle Zahlen von 0 bis 9, von Alpha bis Omega und so. Und ich war natürlich sehr skeptisch und habe mit meinem abgeklärten habe ich das widerlegt.
1: Also, du hast ihre Leidenschaft widerlegt. Du hast dir aufgewiesen, wie sehr sie das eigentlich gar nicht mag.
0: Genau. Aber zu dem Zeitpunkt habe ich noch nicht gewusst, dass das so eine große Leidenschaft ist. Ich habe mir da ein bisschen so, ist mir ein bisschen esoterisch vorgekommen und dann.
1: Das kann aber wirklich, ich glaube, dass da Schnittpunkte gibt. Oder?
0: Ich glaube auch, auf jeden Fall. Okay. Pass auf, geht ja noch weiter. Und
1: können wir ein bisschen über die Schnittpunkte Esoterik reden?
0: Über was?
1: Nein, alles gut. Ich würde die noch rausbringen.
0: Ja. Gelungen. Gebot Nummer 11, du sollst den Chef nicht widersprechen oder du schweigst für immer. Jedenfalls wir haben uns trotzdem gut verstanden, weil es war ein Mensch, mit dem man sich sehr gut inhaltlich fetzen kann, aber trotzdem nichts verliert an Zuneigung und trotzdem wollte sie mich überzeugen von ihrer Weltanschauung.
1: Zuneigung?
0: Ja.
1: So wie Cousine-Zuneigung oder...
0: Ja, über Running Gags müssen wir dann später nur reden.
1: Wenn man so Zeit zum
0: Memo bringt. An mich selbst. Raffi öfter unterbrechen. Memo Ende. Und sie hat mir zum Geburtstag eine numerologische Analyse meiner Geburtszahlen geschenkt. Das war ein 15-seitiges, betone seitiges, A4 Seiten Dokument, das sie selber zusammengeschrieben hat, also copy-pasted wahrscheinlich großteils. Aber komplette Analyse über mein Geburtsdatum.
1: Aber was wird da analysiert?
0: Ja, jede Zahl, die in deinem Geburtsdatum, die in deiner Adresse vorkommt, wo du als Kind, wo du geboren bist, whatever. Keine Ahnung. Es sind eben so viele verschiedene Variablen und Faktoren, dass ich wieder mir gedacht habe, ja, das wissenschaftlich, ich bin selber kein Wissenschaftler, aber irgendwie. Und ich habe mir das im Detail auch durchgelesen. Immer mit dem... Ich habe versucht, den Zyniker in mir zu unterdrücken, der dann sagt,
1: Ja, aber beschreibt das dann Eigenschaften von dir? Oder
0: absolut,
1: geht's dann?
0: Ja.
1: Ah, wirklich?
0: Warum,
1: ja, aber das ist
0: warum
1: doch reine
0: mir
1: Esoterik
0: sowas
1: dann.
0: Wichtig ist oder warum mir das Zwischenmenschliche wichtig ist oder das liegt daran, dass meine Lebenszahl die 7 ist und das ergibt sich aus der Ziffernsumme von meinem Geburtsdatum, also Tag, Monat und Jahr und der Name, genau, Vorname hat ja eine gewisse Anzahl an Buchstaben, die rechnen es dazu. Nachname hat einen Buchstaben, hat Zahlen, also Buchstabenanzahl.
1: Hat nicht sogar jedes alphabetisch,
0: absolut.
1: Jeder Buchstabe hat doch eigentlich eine Zahl, oder? Das ist ja
0: genau. Also wenn es A, B, C, 1, 2, 3 ist.
1: Sondern ich glaube, irgendwie gibt es da was anderes.
0: Es kann gut sein, dass sie irgendwer mal überlegt hat, das macht doch nicht ganz Sinn. Aber wenn man das einfügt, also so ist Mathematik meiner Meinung nach generell entstanden, als Laie, sage ich das. Aber genau, das war total schwieriger, weil es war...
1: Ja, aber das ist doch reine Esoterik dann. Wenn du von den Zahlen irgendwas auf den Tisch liest.
0: Ja, aber was ist Numerologie eben? Also... Es ist ja schwierig, weil die Beweisführung gibt es ja in dem Sinn nicht, aber jeder Numerologe und jede Numerologin wird dir sagen, sicher, die Beweise sind ja da, schau, ich rechne das ja vor. Es ist ja alles stimmig, weil du bist ja ein lieber Mensch, der gern mit mir redet und die Zahl 7 sagt, das ist die göttliche Zahl, da haben nur, also stimmt jetzt natürlich nicht im Detail, aber du weißt, was ich meine, oder? Also und also ist so die Selbstbestätigung ein bisschen und ich habe mir das auch durchgelesen. Und ich wollte gern aus Sympathie zu den Menschen mich darauf einlassen, aber ich habe das überhaupt nicht gekriegt.
1: Nein, ich habe es geglaubt, sie hat überzeugt. Und du glaubst das?
0: Ja, kurz. Ja, stimmt. Kurz. nach der 15. Seite hat es mich weich gelobt gehabt. Nein, ich war dann schon zwiespalt, weil eben ein bisschen umgestimmt hätte mich, dass ich mir dachte, boah, die hat sich da voll viel an, die

0: hat sich da hingesetzt, hat sich das, hat meine Zahlen, also einfach hat mir die Zeit und die Aufmerksamkeit gewidmet, das zu machen, das zu verpacken und mir zu schenken, obwohl sie weiß, dass ich da schon von vornherein mega skeptisch bin und das ist grundsätzlich eine sehr aufgeschlossene
1: Ort. Aber dann ist es eigentlich gar nicht so selbstlos und voll egoistisch.
0: Von ihr?
1: Von ihr. Es ist eine reine egoistische Tat gewesen, weil sie es ihr tragen und ihr Verlangen nach dieser Esoterik, die auszuleben hat.
0: Achso, du meinst für jede, ah ja, das stimmt, da braucht man, ja, ich habe gerade überlegt, du kannst dir das ja vorbereiten, es gibt 365 Tage im Jahr, aber es kommt natürlich nur die Jahreszahl dazu.
1: Genau, und dann die Adresse, wo es geboren ist, also das ist schon sehr, aber das wird wahrscheinlich schon, in der Familie wird das schon jeder mal zum Geburtstag gekriegt haben.
0: Mann, da bin ich nichts Besonderes mehr. Sie hat das nur für mich gemacht. Für mich alleine. Mann, das ist so scheiße. Jetzt fühle ich mich wieder total wertlos und uneinzigartig. Danke für dieses Gespräch. Es ist immer sehr aufbauend, mit dir zu sprechen.
1: Du hast das Geschenk gekriegt von ihr, 15 genau. Seiten, du hast dir die Zeit genommen, hast das gelesen, hast dann eine Meinung gebildet oder die bestätigt gefühlt. Und dann, wie war dann die Folgekonfrontation?
0: Ich habe sie nie wieder gesehen. Nein, stimmt nicht. Es war. sie hat mir mit großen Augen ein bisschen, oder ich weiß nicht, ob das meine Interpretation ist, dass sie mich erwartungsvoll angeschaut hat. Aber ich habe mir gedacht, ich bin wirklich, weil wir eine Beziehung gehabt haben, wo man sehr ehrlich eben reden kann, weil es, wie gesagt, die Sympathie nicht beeinflusst, aber das, was du glaubst, komplett da Scheiße ist. Und umgekehrt, es ist schon schwierig natürlich, weil das rüttelt dann gewisse Pfeiler der Beziehung. Genau. Aber genau, ich habe ja immer gedacht, wir sind ehrlich miteinander, mit unseren Meinungen und ich sage das jetzt so und habe dann gesagt, hey, ich finde das so lieb, dass du mir das bastelt hast und ich habe mir das alles durchgelesen und ich wollte es glauben, aber es ist so ein absoluter Scheißdreck, der aus die Finger gezaugt ist.
1: Nein, hast du
0: und,
1: so?
0: Nein, so nicht.
1: Der Anfang, muss ich sagen, ist super. Wenn du gar nicht gedacht hast, sagst, hey, schau, voll lieb, der Zeit, ich habe mir diese Art Zeit genommen. Aber dann, so scharf reinfahren.
0: Also es war, ich habe Schluss gemacht in dem Moment. Ich gesagt, ich würde ihn nie wieder sehen.
1: Oh Gott.
0: Aber das hättest eigentlich, wenn du eine gute Numerologin wärst, dann hättest du das an meine Zahlen gelesen. Danke. Das war's von uns heute. Bis zum nächsten Mal.
1: Okay, harter Cut.
0: Das wird unser Jingle. Tschüss.
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weiß man aber nicht. Aber ich sag mal so, da musst du jetzt durch. Das kann ich dir nicht abnehmen. So einfach ist das.

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5: Hallo, ihr hört Stimmlagen, das Infomagazin der Freien Radios in Österreich. Heute kommt die Sendung aus der Von Unten Redaktion, dem Nachrichtenmagazin auf Radio Helsinki in Graz. Aus dem Studio begrüßt euch Tamara mit folgendem Programm. Graz ist Menschenrechtsstadt und das wird im laufenden Gemeinderatswahlkampf auf die Probe gestellt. Wir sprechen mit Klaus Stahl vom Menschenrechtsbeirat darüber, wie Plakate, Folder und Aussagen von SpitzenpolitikerInnen auf ihre Menschenrechtskonformität hin beobachtet werden und wo zulässige politische Meinung endet und eine menschenrechtliche Grenze überschritten wird. Der Menschenrechtsbeirat beobachtet bereits zum fünften Mal systematisch den Gemeinderatswahlkampf. Plakate, Folder, Social-Media-Auftritte und öffentliche Aussagen von SpitzenpolitikerInnen werden erfasst und an Artikel 1 der Allgemeinen Erklärung der Menschenrechte gemessen. Es wurden bereits zwei Zwischenberichte veröffentlicht. Im Gespräch mit Klaus Stahl geht es darum, wo die Grenze zwischen zulässiger politischer Meinung und Menschenrechtsverletzungen verläuft und um eine strukturelle Frage. Ein Viertel der Grazer Bevölkerung hat kein Wahlrecht, obwohl es von den Entscheidungen direkt betroffen ist. Ja, ich sitze hier mit dem Klaus Stahl vom Menschenrechtsbeirat. Vielen Dank für das Interview und hallo.
6: Ja, hallo. Ich bedanke mich auch sehr herzlich für das Interview.
5: Wir sprechen heute über die Wahlen in Graz, die Ende Juni stattfinden werden, beziehungsweise über eine menschenrechtliche Wahlkampfbeobachtung. Die Stadt Graz ist ja Menschenrechtsstadt und beobachtet deshalb jeden Gemeinderatswahlkampf in den letzten Jahren aus menschenrechtlicher Perspektive. Was genau macht der Menschenrechtsbeirat dabei und was schaut sie euch dabei dann konkret an?
6: Ja, vielen Dank. Vielen Dank für die Einladung. Vielen Dank auch für diese Frage. Ja, Graz ist seit 2001 Menschenrechtsstadt, hat sich zur Menschenrechtsstadt erklärt und dabei für sich festgelegt, sich an den internationalen Menschenrechten zu orientieren und entsprechend eine Kultur der Menschenrechte zu etablieren. Jetzt kam es bisweilen dazu, dass Grazer Wahlkämpfe etwas eskaliert sind in der Wortwahl und dann letzten Endes eben auch in den Ergebnissen, sprich Menschen haben sich berechtigt gefühlt, auf der Straße andere zu beschimpfen, zu attackieren, Kopftücher abzureißen, in Kinderwägen zu spucken etc. etc. Also ein und für sich Dinge, die einer Menschenrechtsstaat nicht würdig sind. Und der damalige Bürgermeister hat sich an den Menschenrechtsbeirat gewandt mit der Frage, ob es nicht eine Möglichkeit gäbe, dem in irgendeiner Form menschenrechtskonform Einhalt zu gebieten. Und wir haben uns dann sehr eingehend überlegt, was könnte man machen. Und eine Idee war eben diese Wahlkampfbeobachtung, wo wir gesagt haben, wir versuchen, alles mitzuhören, alles mitzudenken und es nicht zuzulassen, dass der Wahlkampf auf Kosten von Menschen geführt wird. Nämlich, dass wir versuchen, die Kultur der Menschenrechte auch in den Wahlkampf hineinzubringen, in der Wortwahl, in der Menschenrechtskonformität. Und es ist dann das erste Mal 2007 der Fall gewesen, dass wir eine Wahlkampfbeobachtung durchgeführt haben und seither bei jeder Gemeinderatswahl. Und wir konnten angenehmerweise auch statistisch nachweisen, dass diese Wahlkämpfe, die beobachtet wurden und wo sich die Parteien an die erforderlichen Grenzen des Erträglichen gehalten haben, auch die Übergriffe tatsächlich zurückgegangen sind.
7: Bevor wir nochmal weiter detaillierter darauf eingehen, war das 2007, war das das Jahr, wo das BZÖ die Besen verteilt hat? Können Sie sich an das erinnern?
6: Kann
7: mit
6: ich, ja.
7: den die Leute sozusagen?
6: Das war das Auskehren, aber das war auch das Jahr, wo die Frau Winter, die Mutter des jetzigen Kandidaten Winter, auch eben die sehr Ausländer- und islamfeindlichen Parolen von sich gegeben hat, die dann ja auch zu einem Gerichtsverfahren und zu einer Verurteilung geführt haben.
7: Mhm.
6: Auf Basis des Materials, das der Menschenrechtsbeirat gesammelt hat.
7: Mhm. Ihr legt ja den Artikel 1 der Allgemeinen Erklärung der Menschenrechte als Maßstab an. Da steht drinnen, alle Menschen sind frei und gleich an Würde und Rechten geboren. Was bedeutet das jetzt praktisch für die Bewertung von Wahlplakat zum Beispiel und von einem Social Media Post?
6: Gute Frage, wichtige Frage. Wie übersetzt man Menschenrechte in den Alltag letzten Endes? Greift dieser Slogan, dieser Post oder auch die Bildsprache diese gleiche Würde an oder befördert es diese gleiche Würde oder ist es neutral bezüglich dieser gleichen Würde? Und wenn ich jetzt irgendetwas poste, dass ich für mehr Gerechtigkeit bin, um es neutral zu sein, dann würde ich sagen, ich befördere diese gleiche Würde. Wenn ich sage, ich möchte allen Kindern ein schönes Leben bieten, dann befördere ich diese gleichen Rechte. Wenn ich hier sage, ich möchte das für manche tun und für manche nicht, dann bin ich einmal verdächtig am Rand dieser Geschichte. Wenn ich allenfalls hergehe und sage, diese gleichen Rechte oder diese gleiche Würde existiert nicht und ich rufe andere dazu aus, hier entsprechend tätig zu werden und ungleiche Rechte oder eine ungleiche Würde hier praktisch auch geltend zu machen, dann verletze ich diesen Artikel. Und wenn das bestimmte Gruppen auch noch betrifft, dass ich sage, ja, was weiß ich, bestimmte Menschen betrifft das, dann habe ich das insbesondere sozusagen diesen Wahlkampf auf Kosten von Menschen auch tatsächlich verwirklicht.
7: Wie habt ihr vor, das dann wirklich alles zu beobachten? Geht das überhaupt?
6: Na, wir haben alle Diskurse im Blick. Mhm. Das ist vielleicht ein wichtiger Punkt. Wir beobachten auch nicht so sehr die Parteien, sondern wir beobachten die Diskurse, die von den Spitzenpolitikern geführt werden. Also da haben wir schon ein bisschen eine Selektion. Wir schauen uns also mal an, welche Themen werden behandelt. Und wir schauen uns nicht jede Wortmeldung an, sondern das, was also hier die Spitzenkandidaten machen und das, was sozusagen veröffentlicht ist. Weil wir sagen, wir können nicht vollständig alle Räume beobachten. Das ist nicht möglich. Ansonsten ist natürlich, also das ist richtig, das ist sehr aufwendig. Ein bisschen Routine haben wir ja schon seit 2007. Natürlich dadurch, dass inzwischen ziemlich alles digital auch zugänglich ist, ist es schon einfacher geworden und ressourcensparender. Es gibt natürlich auch viel mehr, weil früher hat es eine Plakatserie gegeben und das war es dann. Inzwischen ist es natürlich sehr viel differenzierter, aber man kann 80% des Materials sozusagen vom Schreibtisch, vom Computer aus einsehen und sammeln und bewerten. Wir haben aber dafür eine Vollzeitressource für 6 Wochen dafür abgestellt, also das Material zu sammeln. Also das funktioniert so, dass also all das Material gesammelt und gesichtet wird. Die wahlwerbenden Gruppen und die Parteien werden auch angefragt. Die Materialien mögen bitte zur Verfügung gestellt werden, tun auch die meisten, sodass man die Sujets einmal kennt, dass man die Themen kennt. Parteiprogramme sind ja zugänglich zumeist. Wir schauen um das Thema natürlich, um das fassen zu können, dass wir schauen, was hat lokale Relevanz. Also ist es wirklich auf den Wahlkampf, auf die Stadt fokussiert. Und aber geht vielleicht landespolitisches, bundespolitisches nicht verloren aus formalen Gründen, sondern wenn also Bundespolitiker über die Stadt Graz reden, dann wird das auch mit beobachtet und auch mit betrachtet. Das hat ja oft große Auswirkungen. Ne? Mhm. Also wenn der Landeshauptmann hier jetzt sehr viel kommuniziert zu diesen Dingen, dann wird das natürlich auch mitbeobachtet, inwieweit das für die Grazer Wahl dann relevant ist oder gehört wird. Aber ein wichtiger Aspekt ist, das muss eine veröffentlichte Aussage sein. Deswegen ist jetzt die Frage, naja, wenn das sozusagen Schuldiskussionen und so weiter und so fort. Wir beobachten auch diese Dinge zum Teil, aber da kann man nicht überall sein. Es ist auch nicht alles zugänglich. Aber wenn darüber berichtet wird, dann wird dieses Material verwendet. Hm. Was aber nicht verwendet wird, ist sozusagen Material von Dritten. Also wenn die Zeitungen über die Wahl schreiben, das verwenden wir nicht. Mhm. Also sie zitieren eine Kandidatin oder einen Kandidaten. Nur diese Aussage. Aber wenn der Herr Winter was schreibt oder wenn Radio Helsinki was bringt über den Wahlkampf, dann ist das nicht Thema für unsere Begutachtung.
7: Ja. Wenn ihr jetzt was Problematisches findet, was ist dann genau die Handhabe? Also das Erste ist natürlich die Dokumentation, aber gibt es darüber hinaus dann noch eine Handhabe? Sie haben vorher schon gemeint, damals die Dokumentation von den Aussagen von der Frau Winter sind ja dann auch gerichtlich verwertet worden und haben ja schlussendlich auch zum Urteil geführt. Also Dokumentation ist in der Hinsicht überhaupt nicht zu unterschätzen. Ne? Also weiß ich nicht, ob Sie das, haben Sie bestimmt mitbekommen, auch mit dem Aula-Prozess in Graz jetzt letztes Jahr, hat es ja auch von Menschenrechtsorganisationen und ganz viel Dokumentation vorher gegeben überhaupt, ne? Auf der Basis dann noch die Staatsanwaltschaft tatsächlich gearbeitet hat. Aber bleibt euch als Menschenrechtsbeirat noch was als Möglichkeit übrig, außer der Dokumentation?
6: Naja, wir veröffentlichen unsere Gutachten. Ja. Das ist eine Meinungsäußerung unsererseits als Menschenrechtsbeirat der Stadt Graz. Und wir machen das, also die Beurteilung erfolgt mit Ampelfarben. Und darum vielleicht zudem, wir selektieren nicht nach Parteien oder so, sondern wir greifen die Diskurse auf, schauen uns die Menschenrechtsrelevanz dieser Diskurse an. Viele sind ja technisch oder anderweitig sachlich oder so. Und man schaut, naja, was ist denn da menschenrechtlich drinnen? Betrifft das Freiheit, Gleichheit und Würde in irgendeiner Form und in welcher Form dann? Und wenn das sehr förderlich ist, dann bewerten wir das grün. Wenn das kritisch zu sehen ist, dann bewerten wir das orange oder gelb. Und wenn das aus unserer Sicht über die Linie, über die sprichwörtliche rote Linie geht, dann mit einer roten Ampelfarbe. Und dort ist auch der Punkt, ist das Ganze sanktionsbewehrt? Kann damit etwas passieren? Wir als Menschenrechtsbeirat haben keine Handhabe außer der Ampel. Das bleibt dann dort stehen. Aber der Gemeinderat hat, ja eben nach dieser Wahl 2007, oder dem Wahlkampf 2007, die Wahl war ja dann erst im Jänner 2008, für sich beschlossen, auch eine Sanktion einzuführen. Das heißt, auf Basis einer vom Menschenrechtsbeirat vergebenen roten Ampel kann der Gemeinderat ein Schiedsgericht einberufen, dessen Vorsitz der oder die Gerichtspräsidentin des Oberlandesgerichtes Graz hat und in dieser Schiedsverhandlung darüber verhandelt werden kann, ob die Parteiensubvention für eine Partei reduziert wird. Das kann bis zu 30.000 Euro gehen. Also es gibt eine Sanktion, die wurde bislang nie angewendet, aber eine Möglichkeit besteht. Also ganz zahnlos ist das Instrument nicht.
7: Das finde ich immer sehr wichtig bei solchen Themen, dass es auch wirklich Sanktionsmöglichkeiten gibt, weil sonst ist die Verbindlichkeit einfach eine ganz andere. Ne? Also
6: natürlich die Verantwortung auch groß für den Menschenrechtsbeirat, ne, bei solchen Dingen, weil es natürlich hier ein heikles Thema ist im politischen Diskurs, hier sozusagen eine Meinung abzugeben, eine beurteilende Meinung abzugeben, die dann solche Sanktionen nach sich ziehen kann.
7: Der erste Bericht, den ihr da veröffentlicht habt für den Zeitraum 18. bis 28. Mai, zeigt ja, dass menschenrechtsrelevante Themen wie Wohnen, Integration, Inklusion und Bildung vorkommen, aber jetzt niemand wirklich explizit auf Menschenrechte Bezug nimmt. Hat euch das überrascht?
6: Ja, vielleicht ein bisschen, weil das auch in früheren Wahlkämpfen schon anders war. Also ich meine, es geht um die Themen und wir haben ja auch eine grüne Ampel für die ganz erste Phase des Wahlkampfs vergeben. Da geht es ja um sehr viel menschenrechtsförderliche Themen. Die Vorschläge sind auch gehen sämtlich in diese Richtung. Aber eben jetzt ausdrücklich Menschenrechte, Menschenrechtsstaat wurde nicht thematisiert und auch nicht als Referenz herangezogen. Ein bisschen überrascht hat uns das, ja.
7: Es gibt ja auch Forderungen nach Freiheitsbeschränkungen für AsylwerberInnen und also Ausgangsbeschränkungen. Und die Stadt Graz hat in der vorherigen Periode unter Schwarz-Blau auch Zugangsbeschränkungen für AsylwerberInnen zum öffentlichen Wohnraum beschlossen. Damals muss man aber auch sagen, haben die das so gelöst oder strukturell beschlossen, dass man eine Mindestanzahl an Jahren in Graz gemeldet sein muss, um Zugang zu Gemeindebauwohnungen zu haben. Was natürlich dann auch viele Leute tatsächlich betroffen hat, die selber vom Land nach Graz kommen. Viele Studierende vom Land nach Graz, die das dann auch betroffen hat. Ziel war es aber ganz klar damals unter der Eustachio FPÖ, damit AsylwerberInnen zu treffen. Also da haben die ja auch nie einen Hehl draus gemacht. Ne? Wo zieht ihr da an solchen Beispielen jetzt dann zum Beispiel die Grenze zwischen einer politischen Meinung und einer wirklichen menschenrechtlichen Verletzung?
6: Ich würde diese beiden Fragen bitte trennen wollen voneinander. Im gegenständlichen Fall geht es eigentlich um den Zugang zu öffentlichem Wohnraum. Das ist also die eine Geschichte, wo ich sage, naja, okay, manche beziehen das auf bestimmte Gruppen, manche wollen es also mit einem formalen Kriterien wie der Wartezeit um die 5 Jahre. Das propagiert die FPÖ jetzt gar nicht. Also die FPÖ propagiert einen Heimvorteil für Grazerinnen, was auch immer jetzt darunter genau zu verstehen ist. Das ist auch vielleicht schon eine Anmerkung zu dieser zweiten Frage. Diese Frage stelle ich jetzt nicht, sozusagen, was steht dahinter, hinter dieser Aussage, weil vielleicht gibt es ein bisschen einen Hinweis darauf, dass ich sage, naja, die Meinungsäußerung kann eingeschränkt werden, die Meinung ist gänzlich frei, also die ist sozusagen, und deswegen, die wollen wir auch nicht interpretieren. Hier ist einfach die Aussage, ist der Diskurs ist ein Vorteil für Österreich, also für Grazerinnen, in dem gar nicht für Österreich, für Grazerinnen, um genau zu sein und sagen, ja, okay, das kann man jetzt so stehen lassen. Was es dann heißt, wird man sehen, das wird sich im Diskurs ergeben. Die andere Forderung ist eben 5 Jahre Hauptwohnsitz hier zu haben. Man muss auch der Fairness halber sagen, ein Jahr Hauptwohnsitz ist also jetzt, auch jetzt Voraussetzung, um einen Zugang zu Gemeindewohnungen zu bekommen. Das ist natürlich einfacher als 5 Jahre, das ist keine Frage, aber es gibt eine Zugangsbeschränkung. Grundsätzlich ist die Haltung hier des Menschenrechtsbeirates, auch hier, auch beim Wohnen ist es natürlich sehr, sehr kompliziert, weil wir haben hier natürlich zusätzlich noch das Problem, also die Republik das Recht auf Wohnen ja nicht als Menschenrecht, die Verträge zwar ratifiziert, hat aber einen Vorbehalt zum Recht auf Wohnen eigentlich immer äußert. Also das heißt sozusagen, wir können uns nicht ganz darauf berufen, dass wir sagen, das ist unzulässig, aber aus der Interpretation eines Menschenrechts können wir natürlich schon eines sagen, und das war die Aussage jetzt in diesem ersten Bericht, dass wir sagen, naja, es ist kein meritorisches Recht. Also das heißt, ich kann es eigentlich nicht verteilen aufgrund eines Verdiensts, weil das ist immer das Argument, nicht? Dass man sagt, naja, Heimvorteil für Grazer oder man hat schon lange hier gewohnt, man hat schon einen Beitrag geleistet. Das ist immer, hat sozusagen eine meritorische Komponente. Es gibt ein Verdienst dafür und das wird belohnt dann also mit einer schönen, günstigen, guten, wie auch immer, vertragsfesten Wohnung oder wie auch immer. Ne? Und wo man sagt, und das ist der Einwand, wo man sagt, nein, Menschenrechte sind nicht meritorisch zu vergeben, aber wir haben aber deswegen auch keine gelbe Ampel, weil der Diskurs eigentlich nicht weitergeht, weil wir einen rechtlichen Vorbehalt gegen das Recht auf Wohnen haben und so weiter und so fort. Deswegen wird das kritisch angemerkt, aber keine gelbe Ampel dafür vergeben. Und das beantwortet vielleicht ein bisschen die zweite Frage. Das wird dann sehr komplex. Die Frage, was ist dann die Verletzung? Oder wo ist dann... Ich äußere mich kritisch dazu... Ob ich eine gelbe Ampel vergebe, brauche ich noch ein paar Kriterien mehr. Und um eine rote zu vergeben, brauche ich überhaupt noch ein paar Kriterien mehr. Und an sich, also vom System her ist es so, es ist also eine wir werden noch zusätzlich beobachtet von einer in Wien ansässigen Rechtsanwaltskanzlei und die muss auch immer noch eine Art Rechtsgutachten dazu abgeben, wenn wir eine rote Ampel vergeben, die müssen dem noch zustimmen. Ne?
7: Also es wird dann wirklich sehr vorsichtig bewertet, wenn dann wirklich eine
6: es
7: rote...
6: Wird sehr, genau, es wird sehr vorsichtig bewertet, aber man kann davon ausgehen, dass wenn es eine rote Ampel gibt, dann ist es eine.
7: Ja.
6: Also
7: ja,
6: das muss man dann auch dazu sagen. Ne? Da braucht man dann nicht allzu viel darüber mehr zu diskutieren.
7: Auch bezogen jetzt vielleicht ein bisschen auf diesen sogenannten Heimvorteil für GrazerInnen. Ich meine, ein Viertel der Grazer Wohnbevölkerung hat ja aufgrund des fehlenden Wahlrechts nicht einmal eine Stimme, bei der sie mitwählen können bei den Entscheidungen, die sie ja direkt betreffen als BewohnerInnen dieser Stadt. Ist das für euch auch ein Thema und wenn dann inwiefern? Und ich meine, es gibt ja auch die Wahl des Menschenrechtsbeirats jetzt dann auch, genau.
6: Migrantinnenbeirat,
7: Entschuldigung. Es gibt jetzt dann auch dahingehend die Wahl des Migrantinnenbeirats.
6: Ja, ich meine, der Migrantinnenbeirat ist natürlich eine Teilkompensation für dieses mangelnde demokratische Stimmrecht. Das war natürlich auch ein relativ geringerer Anteil an der Wohnbevölkerung, so wie sie das bemerkt haben, damals in den Mitte der 90er Jahre, wie der Migrantinnenbeirat genau aus diesem Aspekt heraus geschaffen wurde und dann ja auch für andere Städte in der Steiermark auch mit geschaffen wurde. Das ist natürlich keine vollständige Kompensation. Das ist ein großes Problem, dieser Punkt. Aber das ist vielleicht auch ein wichtiger Punkt. Beschäftigen wir uns damit oder beschäftigen wir uns nicht damit? Wir beschäftigen uns ausschließlich damit, was die wahlwerbenden Personen und Parteien in den Wahlkampf einbringen. Wir beschäftigen uns nicht mit dem Katalog der Menschenrechte und sagen dann, was sagen die dazu, sondern wir schauen, wenn eine Partei oder auch mehrere hoffentlich diesen Punkt thematisieren, dann greifen wir ihn auf. Wenn er nicht thematisiert wird, dann machen wir das nicht.
7: Wir haben jetzt schon vorher geredet, die Wahlkampfbeobachtung läuft jetzt zum 5. Mal. Vielleicht könnten Sie noch mal ein bisschen konkreter sagen, was das über die Zeit wirklich verändert hat.
6: Also vielleicht der wichtigste Punkt war für mich und uns im Menschenrechtsbeirat und ich glaube auch für die Politik und für viele, die das beobachtet haben, tatsächlich der Punkt, dass man nachweisen konnte, dass Übergriffe in der Bevölkerung weniger wurden durch eine gemäßigtere Sprache. Auch das ist tatsächlich gelungen.
7: Auf welche Daten habt ihr dann zurückgegriffen? Von der Antidiskriminierungsstelle?
6: Das war hauptsächlich die Antidiskriminierungsstelle, aber auch Daten von der Polizei.
7: Okay, ja.
6: Die ja das messen, ne, wie viele Übergriffe, wie viele Anzeigen das es gibt und so weiter. Wobei die Daten schlechter sind, weil es da, naja, das wird nicht so viel angezeigt.
7: Ne? Ja.
6: Aber selbst da ist es auch nachweisbar, nicht? Wenn man die verschiedenen Wahlgänge zeitlich dokumentiert, dann kann man das eigentlich ganz gut feststellen, dass bestimmte Deliktsgruppen steigen in diesen Zeiträumen und es ist sehr signifikant gemeinsam zu sehen, dass also wenn das besonders heftig geführt wurde oder besonders
7: untergriffig
6: mit Aufstachelung, Verhetzung oder sonst irgendwas, dass dann diese Übergriffe auch tatsächlich stärker sind. Das ist auch insofern, also es ist kein schöner Nachweis, aber statistisch ist es zumindest ein schöner Nachweis, weil es wurde ja dieser Zusammenhang immer bestritten.
7: Ja.
6: Und der ist aber, und es ist sehr gut, dass man den Zusammenhang dann nachweisen kann, dass es eben nicht egal ist, was man sagt. Ist ja auch sowieso absurd, weil wenn sie ja egal wäre, was die Wahlwerbenden sagen, dann brauchten sie auch nichts sagen. Ne? aber das ist sicherlich der wichtigste Punkt und die beste Rechtfertigung für diese Angelegenheit, dass man sagt, naja, man möchte einen Wahlkampf haben, der sich mit den Sachthemen, mit den politischen Themen, auch mit den Einstellungen und so weiter beschäftigt, da kann gestritten werden. Sofern das im Rahmen der Fairness passiert, dafür gibt es das Fairnessabkommen, und sofern das im Rahmen der Menschenrechte passiert, und dort ist eben sozusagen wirklich diese rote Linie, wenn es auf Kosten von Menschen passiert. Alles andere, was dazwischen, zwischen diesen zwei Positionen liegt, alles andere kann gesagt werden, soll gesagt werden, soll lebendig sein, klarerweise. Das ist auch, wir beurteilen auch ganz vieles nicht, weil wir sagen, das ist nicht unser Thema. Also das vielleicht sozusagen eine gewisse Versachlichung und eine Kultivierung des Wahlkampfs, das ist sicherlich ein Effekt, der erzielt werden konnte, auch dann eben mit diesen weiteren Folgen, die damit verbunden sind. Was noch eine vielleicht Nebenwirkung war eben, und deswegen habe ich vorher gesagt, ja, das überrascht mich ein bisschen, dass das Menschenrechtsstadtthema eigentlich gar nicht hier vorkommt. Das wird schon kommen noch. Das ist, dass man über diesen Weg natürlich die Menschenrechtsstadt und was die eigentlich sein soll und was die können soll und was die für die Leute bringen soll eigentlich, dass das besser kommuniziert wird. Also sozusagen mehr Publicity für die Menschenrechte an sich, wenn man so will.
7: Was heißt das überhaupt, Menschenrechtsstaat?
6: Was heißt das, Menschenrechtsstaat? Ich glaube, das kommt dann ganz gut heraus, gerade bei den Wahlkampfthemen, gerade bei diesen Themen, wo man dann sagt, naja, okay, wie rede ich über was? Was soll ich beitragen? Worum geht es überhaupt? Wer soll hier was bekommen?
7: Ja, aus welcher Perspektive werden die Themen betrachtet? Ne?
6: Also, ja. Richtig, nicht? Und ja. Wo ich sagen kann, naja, wenn wir jetzt den Verkehr hernehmen, ja, das wird halt oft sehr technisch und was weiß ich nicht. Und man sagt, ja, ich habe ja die Freiheit, Auto zu fahren. Natürlich habe ich die Freiheit, Auto zu fahren, kann ich aber angemessenerweise oder verhältnismäßig einschränken, wenn das die Gesundheit anderer gefährdet. Nicht? Ich meine, so werden ja auch Geschwindigkeitsbegrenzungen argumentiert. Nicht? Dass ich sage, ja, grundsätzlich kann man jeder so schnell fahren, wie er will. Nicht? Das ist einmal, oder wie er kann. Und das ist einmal Freiheit, 100%ige Freiheit. Nicht? Wenn dort aber jetzt Schulkinder auch unterwegs sind, na, dann wird es angemessen sein, diese Geschwindigkeit auch für alle einzuschränken. Nicht? Und wenn das 30 sein soll, na, dann ist 30 angemessen. Wenn 30 auch zu schnell ist, dann wird es noch weniger sein. Dann wird man ein Fahrverbot machen müssen. Nicht? Deswegen darf man in den Schulhof nicht hineinfahren.
7: Das war ein Gespräch mit Klaus Stahl vom Grazer Menschenrechtsbeirat über den Wahlkampf in Graz und die Frage, welche Auswirkungen solche Beobachtungen im realen Leben für von Diskriminierung betroffene Menschen haben. Wahltag ist in Graz am 28. Juni. Alle Infos zur Wahlberechtigung und zu weiteren Partizipationsmöglichkeiten, etwa auf Bezirksebene oder bei der Wahl des Migrantinnenbeirats, findet ihr auf graz.at. Der Abschlussbericht des Menschenrechtsbeirats zur menschenrechtlichen Beobachtung des heurigen Wahlkampfes wird im Juli veröffentlicht. Und damit sind wir am Ende von Stimmlagen angelangt. Alle Infos zur Sendereihe sowie zum Nachhören findet ihr unter www.stimmlagen.at. Die nächste Ausgabe kommt von der Frosin-Redaktion von Radio Froh aus Linz. Aus dem Studio verabschiedet sich Tamara. Bleibt solidarisch und wir hören uns.
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1: Hallöchen, meine Lieben, und ein herzliches Willkommen zum Regenbogen-Special im Pride Month. Ich bin Lena.
2: Und ich bin die Marlene. Und falls ihr euch denkt, wer sind die beiden, dass die eine Sendung zum Pride Month gestalten?
1: Naja, eine cis-lesbische Frau.
2: Und eine non-binäre, queere Fahrradmaus.
1: Das war ja basically unvermeidbar. Ein kleiner Disclaimer vorweg, natürlich nicht despektierlich gemeint, Mortus der Podcast mentioned. Die heutige Sendung ist bewusst locker, manchmal sarkastisch und wir machen uns auch über manches lustig. Nicht, weil wir queere Themen nicht ernst nehmen, sondern gerade weil Pride eine Lebensfreude ist. Pride bedeutet, feiern zu können, sichtbar zu sein, laut zu sein und sich ja Existenzrecht endlich erkämpft zu haben, das queere Menschen jahrzehntelang abgesprochen wurde.
2: Und trotz des Humors, den wir mitbringen in Sendung, ist uns wichtig zu sagen, dass hinter diesen Themen einfach reale Erfahrungen von Ausgrenzung, Gewalt und Unsicherheiten stehen. Wir sind selbst in einer immer noch antiqueeren, homophoben und frauenfeindlichen Welt unterwegs und das ist oft voll arg. Wir sind uns auch unserer eigenen blinden Flecken bewusst als weiße Österreicherinnen, mehr oder weniger bewusst. Und wir bemühen uns im Alltag um eine präzise, aber inklusive Sprache. Manchmal machen wir aber was falsch. Das so vorweg.
1: Ja, okay, aber jetzt ernsthaft zur Vorstellrunde. Ich bin die Lena, ich mache die Sendung Femi Was im Freien Radio Freistadt, beschäftige mich dafür mit intersektionalem Feminismus und da gehört Queersein halt auch dazu und außerdem gehört es auch zu meiner Lebensrealität.
2: Das Zweite ist bei mir genauso. Ich bin die Marlene und ich bin Historikerin mit einem Schwerpunkt auf Zeitgeschichte, das heißt alles so, was ab 1900 ungefähr passiert ist.
1: Ja, Marlene, du hast heute die Musik mitgenommen. Magst du uns was zum ersten Lied erzählen, was du mitgenommen hast?
2: Weil ich habe mich voll austoben können und jetzt so richtig in Stimmung kommen können zum Pride Month. Und das erste Lied, das ich mitgenommen habe, das kennen wahrscheinlich alle, das ist von Lady Gaga und ein Hit auf jeder Parade.
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0: 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Juni ist Pride Month. Jetzt sind wir bei der Sektion Pride Month generell angekommen. Da ist quasi die Frage, warum? Was passiert da so? Ist es Potenzial oder eher Heuchlerei? Marlene, was sagst du? Woran denkst du, wenn es heißt, hey, es ist Pride Month?
1: Dann denke ich dran, dass Sommer ist. Und ich freue mich voll drauf. Und gleichzeitig ist es eine Zeit, die bei mir in der Arbeit immer voll stressig ist und wo ich schon immer ein bisschen müde bin und so auf die Sommerferien mich hingefrei oder halt, wo es dann ein wenig ruhiger wird. Und es gibt so viele Veranstaltungen, wenn man durchblättert, was jetzt zum Beispiel die Hose Linz ausgeschickt hat an Veranstaltungen, allein jetzt im Juni, dann weiß ich schon, ich komme gar nicht zu alle und irgendwie mag ich zu alle hingehen und dann denke ich wieder, boah, aber also Picknick am Donaustrand bei 32 Grad, muss ich mich schon wieder einschmieren. Und traue ich mich da hingehen? Kenne ich da die Leute oder sind die dann eh nett? Und sie sind eh voll nett, immer wo man hingeht. Aber da sind schon ein bisschen Befürchtungen dabei, dass man was verpasst. Oder halt auch, wie das so ablaufen wird jedes Jahr und dann fast schaut, dass man nicht zu alle Veranstaltungen gehen kann. Also irgendwie habe ich dann Stress dabei.
0: Ja, also ich finde, das ist eine Mischung aus FOMO und Phobie. Also falls jemand die Wörter nicht kennt, FOMO ist Fear of Missing Out und Phobie ist Fear of Being Included. Also bei mir ist das eine ganz gute Mischung. Ah, genauso.
1: Aber Lena, du hast mir ja gestern schon voll excited, was auf dein Handy zeigt.
0: Voll. Es ist ein neues iOS, also Apple-Update gekommen und man kann jetzt, also mit dem Update sind neue Hintergründe gekommen, was man einstellen kann. Und da ist einer, das ist, den habe ich jetzt so gerade als Hintergrund, das ist quasi eine Flagge, mehr oder weniger. Und man kann halt so rüber swipen und dann sind das die verschiedenen Pride-Flags, die es so gibt. Und ich habe gelernt, ich meine, ist jetzt eine TikTok-Information, ich habe das nicht noch gegoogelt. Aber anscheinend ist der CEO von Apple auch schwul. Also, keine Ahnung, ob es stimmt, aber ich habe es gehört.
1: Das ist aber auch die Sache. Das ist so eine große Firma, oder? Und die macht dann was. Und irgendwie ist es voll cute, dass man dann ein Logo hat, das Regenbogenfarben ist, dass auf einem Hauptplatz bei einer Stadt irgendwo Fahnen aufgehängt werden. Aber es gibt ja aber Sachen, die dich dran stören, oder?
0: Absolut. Ich habe mir jetzt aber immer gedacht, wenn der CEO jetzt schwul wäre, wenn es jetzt stimmt, gehen wir mal davon aus, es stimmt. Und dann sieht man diesen ganzen Regenbogen-Dings überall. Ist es trotzdem Rainbow-Washing? Mir gibt es einfach ziemlich schnell den Vibe von, ja, jetzt ist Juni und jetzt erfinden wir ein Produkt und verkaufen das um 10 Cent teurer, weil es Regenbogenfarben ist, weil damit Geld gemacht werden kann. Und das ist immer, mir kommt immer so ein weirder Nebengeschmack, obwohl es schön ist, wenn man so in Linz durch die Landstraßen geht und alles Regenbogenfarben ist.
1: Ich finde das auch super manchmal und wichtig, weil man dann denkt, okay, es hängt zumindest draußen und es ist ein politisches Statement und es gibt ja Leute, die sich drüber ärgern und dann gefreut wie erst recht, weil die dann gefordert werden dadurch. Und gleichzeitig stört es mich manchmal, weil ich mir denke, ich kann dem aber auch nicht ganz vertrauen. Also ja. Eben, wenn Firmen Geld machen damit oder wenn zum Beispiel eine Firma irgendwas zum Pride Month macht und dann aber, was machen die anderen 11 Monate im Jahr? Ja, oder wenn ich dann ein Kontaktformular ausfülle und da muss man eine Anrede auswählen und da muss man entweder Frau oder Herr anklicken und ich denke mir, hey, erstens brauchst du das nicht, wenn du mir eine E-Mail schreiben willst, kannst ja meinen Namen verwenden und du könntest da einfach dann in das Fenster reinmachen, keine Angabe oder divers oder irgend sowas. Keine Angabe war halt voll easy, du musst ja auch einen Klick weniger machen. Also das stört mich jetzt nicht, wenn ich da weniger klicken muss und es wäre dann auch eine echte Maßnahme und nicht nur ein Regenbogenlogo irgendwo.
0: Ich finde, das ist tatsächlich ziemlich ein easy Check-in, was man machen kann. Ich habe letztens auch wo es hinschicken müssen und ich war vorher auf der Website, da ist geschaut, wir sind divers und vielfältig und was auch immer nur. Und dann war genau das Gleiche, bei Anrede ist nur Mann und Frau gewesen. Also, ich weiß nicht, es ist einfach so die weirde Mischung zwischen, ich finde es arg komisch und ich vertraue dem nicht und eigentlich finde ich es aber schön.
1: Eine Sache, die mich natürlich das ganze Jahr immer begleitet, ist, wenn irgendein Lokal, eine Bar, ein Café oder so, wenn die entweder auf Google dabei stehen haben, so LGBT, so ein Logo haben oder wenn die das auf der Tür kleben haben, weil ich dann einfach mal davon ausgehe, dass ich da reingehen kann und das, falls irgendwas vorfällt, weil das kann ja sein, dass dann zumindest eine gewisse Awareness da ist und eine Grundstimmung da ist, dass Homophobie, dass Ausgrenzung, dass Gewalt da keinen Platz haben. Man kann sich ja eh nicht sicher sein und so, aber dann wäre zumindest schon mal der Grundtenor da. Es gibt natürlich auch Lokale, wo ich vorbeigehe und man denkt, boah, da weiß ich, dass ich nicht einige und da voll viel, weiß ich nicht, betrunkene, ödere Männer drinnen sitzen. Aber das weiß man bei Lokalitäten halt. Und wenn man wo Neiche kommt in der Stadt, Linz wirbt ja viel mit dem Tourismus oder Freistadt auch, und dann weiß man, wenn man hinkommt, okay, das ist ein Ort, da gehe ich gern rein oder das probiere ich mal aus. Also das ist für mich schon so ein Green Flag.
0: Ja, findest du aber, dass es, also ich habe immer so das Problem, wenn Marken dann sowas gern und viel aufgreifen, habe ich immer das Gefühl, dass das Statement dahinter einfach viel zu bequem worden ist. Wie findest du das? Wie siehst du das? Ist die Statements, die was dahinter stehen, ist Pride politisch genug oder ist das eigentlich nur mehr Party?
1: Boah, die Welt verändert sich ja gerade wieder ziemlich. Und zum Beispiel Converse hat ja so Pride-Schuhe, die voll süß ausschauen und ich finde das ja praktisch.
0: Die habe ich gerade an, by the way.
1: Wenn die wer anhat, dann denkt man sich, ah, okay, ich glaube, die Person, die ist nicht ganz straight. Und das ist ein super Hinweis. Und dann gibt es auch Firmen, die das zum Beispiel wieder zurückgezogen haben die letzten Jahre und nicht mehr machen. Mhm. Und dann merkt man, okay, wie verändert sich gerade was politisch? Und dann merkt man schon was dran. Und gleichzeitig, boah, wenn es so Sachen sind, die irgendwo billig produziert um 1 Euro gemacht worden sind, man denkt, pff, ja. Regenbogenflagge drauf, aber Kinderarbeit dahinter.
0: Ja, voll. Kapitalismus ist halt einfach irgendwie überall.
1: Ja.
0: Man kommt dem nicht weg. Ja, ich würde sagen, wir gehen jetzt in der Geschichte ein bisschen zurück, bevor wir das machen im nächsten Segment. Marlene, magst du nur über das nächste Lied erzählen?
1: Ich habe einen Hit aus den 1920ern mitgenommen, damit wir uns jetzt in der Zeit zurückversetzen können. Das ist ungewöhnlicherweise ein ziemlicher Popsong geworden, der eben in der Berliner Schwulen-Szene oder queeren Community in Berlin war. Heute kennt man rosa als Farbe der Schwulen. Früher war das lila. Und das Lied, das ich mitgenommen habe, heißt das Lila-Lied.

0: kommen jetzt zu einer kleinen Zeitreise. Marlene, magst du mal erzählen, wie es vor 100 Jahren in der queeren Bewegung ausgeschaut hat?
1: Ja, wir machen da jetzt einen Ritt durch das frühe 20. Jahrhundert. Es ist nämlich so, dass die erste Schwulenbewegung um so frühen 20. Jahrhundert, 1900, dann angefangen hat und in den 1910er, 1920er Jahren ziemlich groß geworden ist. Die goldenen 20er Jahre waren also wirklich golden für den Regenbogen. Die Gesetzeslage ist aber da ein Thema, das einen immer beschäftigt, weil damals war Homosexualität unter Strafe. Sache ist, in Österreich war die Gesetzeslage so, dass der Paragraph 129 Regel hat, dass alle Verbrechen der Unzucht, Unzucht wider der Natur mit Personen des gleichen Geschlechts bestraft worden sind. Das hat sich in Österreich ab dem Jahr 1852 gegeben. Das war eine Zeit, wo Gesetze eingeführt worden sind, die eben so ein wenig losgelöst von diesen kirchlichen Dingen von, das ist Sünde und verboten, dann was in Gesetz geschrieben haben, weil damals Theorien aufkommen sind, Forschungen zu Sexualität, zu Psychologie und vor allem eine starke Kriminalisierung stattgefunden hat. Und in Österreich im Vergleich zum Beispiel zur Weimarer Republik, also zu Deutschland, ist so, dass das österreichische Gesetz sehr inklusiv war, also mit Personen gleichen Geschlechts, das heißt Männer und Frauen. Und dass das auch sehr inklusiv war, was denn diese Unzucht sein kann. Das heißt, das kann man ziemlich breit auslegen. Und das ist ja eine Zeit lang so gemacht worden. War aber so, dass das eben dann so um 1900 immer weniger angewendet worden ist, dass Leute, die eben wegen gleichgeschlechtlicher sexueller Kontakte vor Gericht gestellt worden sind, dass die oft da Ausnahmen gemacht worden sind und die wirklich minder bestraft worden sind. Ein paar Tage Kerker oder solche Sachen. In Deutschland gibt es einen Unterschied und der wird später nochmal relevant, weil wir dann ein bisschen über die Zeit vom Zweiten Weltkrieg reden werden. Und das ist nämlich, dass in der Weimarer Republik nur beischlafähnliche Handlungen zwischen Männern unter Strafe gestellt worden sind. Mhm. Das heißt, nicht alle sexuellen Kontakte, das ist schon mal ein wenig konkreter und eben nur zwischen Männern. Was man da schon sieht, da um 1900 und dann vor allem auch während der Zeit vom Nationalsozialismus, ist, dass Personen, die am Rand der Gesellschaft stehen, die in Armut leben, die aus ethnischen Gründen verfolgt werden oder ausgrenzt werden, dass die eher eingesperrt werden und dann eine längere Haftstrafe kriegen als Leute, die eher im oberen Teil der Gesellschaft sind oder die viel Geld haben. Und es wird da oft ein Unterschied gemacht zwischen Verführern und Verführtem. Also so ein bisschen, dass es dann innerhalb so von einer Beziehung nur Opfer und Täter gibt, obwohl die also eigentlich in ganz vielen Fällen ja gleichberechtigte Partner einfach waren, aber sie einer dann ausgerät. Genau. Es gibt in den 1910er, 20er Jahren die erste homosexuellen Bewegung, vor allem in Berlin. In der Zeit ist es so, das ist aber halt so, dass das sich viel in große Städte abspielt und weniger am Land. Berlin war damals eine voll fortschrittliche, moderne und bunte Stadt. Und dort hat es zum Beispiel auch dann vom Magnus Hirschfeld, einem Forscher, das Institut für Sexualwissenschaften gegeben. Und das ist aber von den Nazis zerstört worden. Das heißt, ganz viel von dieser grundlegenden Forschung ist zerstört worden.
0: War das das, wo ganz viele Transpersonen bei ihm waren oder war das bei anderen? Da habe ich mal was gelesen.
1: Das war auch das und die haben zum Beispiel die ersten geschlechtsangleichenden Operationen durchgeführt und waren so ein sicherer Hafen für Personen, die Hilfe braucht haben, verschiedene Ausdrucksformen gefunden haben und Berlin war aber auch eine Partystadt. Und in Wien hat es auch eine queere Szene gegeben, wo vor allem damals auch Männer in Forderung gestanden sind. Eine der Erklärungsansätze von Forschenden ist, dass halt Männer auch viel Raum im öffentlichen Raum eingenommen haben und dass Frauen eher im Privaten waren. Und so ist es so gewesen, dass dann, wie der Faschismus in Europa Überhand genommen hat und in Deutschland zum Beispiel die Nazis an die Macht gekommen sind, dass dann vor allem gegen Männer vorgegangen worden ist. Mhm. Eine der ersten Zielgruppen der nationalsozialistischen Verfolgung waren queere Personen. Das war in Berlin vor allem, hat es da große Aktionen gegeben, aber auch zum Beispiel in Hamburg und in München, um dort die Zentren der Community zu zerstören. Da hat es zum Beispiel den Club El Dorado gegeben, der von ganz vielen verschiedenen Menschen frequentiert worden ist. Zum Teil Schaulustige, die mal sehen wollten, was in der großen Stadt es gibt, aber das ist einfach ein Treffpunkt der Schwulen, Lesben, Trans, heute würde man sagen, der queeren Szene war. Und das ist zum Beispiel sofort gestürmt worden, sofort geschlossen worden. Und da gibt es ein paar Bilder vom direkt nach der Machtergreifung von Hitler, wo dann dort an dem Eldorado, das davor ein Club war, große Hakenkreuzbanner und so aufgehängt worden sind. Also dann auch Fotos gemacht worden sind und das medienwirksam durchgesetzt worden ist. Ein bisschen, weil es halt damals in, was heute Deutschland ist und auch in Österreich, Vorurteile gegeben hat, Homophobie gegeben hat, Transphobie gegeben hat und die Nazis auf das gebaut haben. Und sie gedacht haben, okay, vielleicht gehen Leute noch nicht so mit, wenn wir gegen die jüdische Bevölkerung gehen. Das war auch eine der ersten Zielgruppen. Aber wenn wir so gegen die Schwulen gehen, das ist das, da ist Zustimmung da.
0: Ja.
1: Die Personen, die in Österreich, Deutschland damals queer waren und dann verfolgt worden sind, haben natürlich unterschiedlich darauf reagiert. Lena, was kannst du dir vorstellen, wie Leute auf diese verschärfte Verfolgung dann reagiert haben?
0: Kann man vorstellen, dass sie ganz viel angepasst haben an die neue Lebensrealität beziehungsweise an die Norm, die eh schon vorherrschend war vielleicht.
1: Voll. Und dann hat es zum Beispiel einfach Scheinehen gegeben.
0: Mhm.
1: Es hat, ich mag kurz ein Zitat vorlesen von einer Berliner Modezeichnerin, die in den 90er Jahren ein Interview berichtet hat. Und die hat damals erzählt von der Zeit vom Nationalsozialismus. Natürlich begann die Maskierung auch im privaten Leben. Ich lebte schon seit Jahren mit meiner Freundin zusammen. Manchmal munkelten die Leute, haben die was zusammen? Unsere Zimmervermieterin wurde ausgefragt, ob sie etwas über unser Intimleben wüsste. Eines Tages kam unser Chefredakteur zu mir ins Atelier und sagte ungeduldig, ich müsse endlich heiraten oder er könne mich nicht weiter beschäftigen. Also beschlossen wir zwei Frauen und zwei Freunde zu heiraten. Also die einfach wenn geheiratet haben. Ja. Und damals hat es auch zum Beispiel Anzeigen gegeben oder Vermittlungskontakte in der Zeitung, wo halt schwule Männer dann oft lesbische Frauen geheiratet haben, um in Scheinehe zu leben.
0: Wow. Wow. Ja, was hat es denn nur so gegeben? Ich könnte mir vorstellen, dass er für sie einfach versteckt haben nach dem berühmten Beispiel Anne Frank, nur mit einem anderen Hintergrund.
1: Voll. Und da gibt es ein paar sehr berührende Geschichten. Anne ist in dem Film Ami und Jaguar erzählt. Da geht es um die Elisabeth Wurst und die Felice Schragheimer. Da hat die eine die andere versteckt, weil die erstens eine Beziehung geführt haben, die beiden, und weil die Felice Jüdin war. Dies ist aber eine von den Geschichten, die nicht gut ausgegangen ist, weil die von den zwei Frauen, die jüdisch war, dann von der Gestapo verhaftet worden ist und dann vermutlich, wir sind nicht ganz sicher, in Auschwitz-Birkenau oder auf einem Todesmarsch in ein anderes Konzentrationslager ermordet worden ist. Und die Lili Wust, die hat noch weitere Personen versteckt, drei Jüdinnen bei sich in der Wohnung und hat aber ziemlich gelitten. Die ist relativ alt worden, die ist erst 2006 verstorben. Und hat aber unter eben der Verfolgungsgeschichte und dem Tod von ihrer damaligen Freundin halt ihr ganzes Leben schwer zu tragen gehabt.
0: Ja, natürlich. Ich glaube, wenn ich mir, also was man so hört von Ländern, die recht immer extremer und extremer werden, was sicher damals dann auch so war, ist, dass die Leute einfach geflüchtet sind. Könnte ich mir vorstellen.
1: Vorher, das haben zahlreiche geschafft. Zum Beispiel Magnus Hirschfeld selbst ist auch geflüchtet aus Berlin und manche haben es geschafft, manche nicht. Zum Beispiel die Ilse Totzke und die Ruth Basinski, die haben versucht, in die Schweiz zu flüchten. Das ist eine voll spannende Geschichte, weil die haben das ein paar Mal probiert und dann sind sie zweimal in der Schweiz eben aufgegriffen worden und von den Schweizer Behörden an die Deutschen überstellt worden.
0: Nein, nicht wirklich.
1: Voll. Und eine von den zwei ist dann sogar ins KZ Auschwitz gekommen, die andere ist nach Ravensbrück ins Lager gekommen. Und sie haben aber beide überlebt. Und das ist schon eine heftige Geschichte, dass die eben versuchen zu flüchten und zweimal den Grenzübergang schaffen. Aber
0: ja, aber Wahnsinn, dass das, dass Ravensbrück hast gesagt, dass sie das überlebt auch haben. Also das ist auch
1: voll, die haben das totale Glück gehabt.
0: Ja, natürlich am schönsten finde ich dann auch die Geschichten zum Widerstand. Hat es da auch gegeben?
1: Ja, also eine, ich habe eine traurige mit und eine erfolgreiche, die vielleicht ungewöhnlich ist. Die traurige ist die von William Arondius, der hat in den Niederlanden gelebt, war Künstler und wir beide waren ja im Februar in Berlin und waren da im Anne-Frank-Zentrum. Mhm. Und da wird diese Geschichte auch erzählt, weil da waren auch ein paar Frauen in dieser Bewegung mit dabei.
0: Ah ja, so ein gutes Interview mit der Frau.
1: Und die Frau, die schimpft und sagt, ja, da haben wir, die haben gesagt, ich darf nicht mitgehen, weil ich bin eine Frau, da dürfen nur die Männer mitgehen. Die haben nämlich Verwaltungsbehörde gesprengt in den Niederlanden. Also wo Dokumente registriert worden sind und es waren Personen aus der Lesben- und Schwulen-Community, die das gemacht haben. Der William ist aber dann geschnappt worden und hingerichtet worden und sein Anwalt, den er gehabt hat vor Gericht, der versucht hat, ihn zu verteidigen, der hat bekannt gegeben, dass der William vor seiner Hinrichtung gesagt hat, dass seine Geschichte bitte erzählt werden soll, weil er würde sagen, dass Homosexuelle keine Feiglinge sind. Mhm. Und das finde ich eine voll schöne Geschichte. Die andere, die vielleicht ein bisschen unbekannt ist, aber auch zu den queeren Ikonen gehört, ist die Josephine Baker. Die kennt man vor allem, weil sie Sängerin und Tänzerin und halt Unterhalterin war. Und die war Amerikanerin und Französin und war dann im französischen Widerstand voll aktiv. Also hat mit dem MI6 zusammengearbeitet, mit dem amerikanischen, mit dem französischen Geheimdienst. Die war Pilotin und hat sogar Missionen geflogen und hat ihr Haus für die Résistance in Frankreich zur Verfügung gestellt. Was viele Leute nicht wissen, also die Widerstandsgeschichten kennen wir schon ein bisschen von ihr, vor allem, weil die dann in der amerikanischen Bürgerrechtsbewegung wieder aktiv war und zum Beispiel beim March of Washington die einzig offizielle Frauensprecherin war, die da England war. Die Sache, die man nicht so kennt, ist, dass die auch mit Frauen Beziehungen gehabt hat. Das ist was, das in der Geschichte eher vorweg bleibt. Ja. Die war mehrmals verheiratet, das ist eher der Fokus der Geschichtsschreibung dann.
0: Oh mein Gott. Ja, das die Unsichtbarkeit der Lesben wieder. Gibt es da Leute, die mitgemacht haben mit den Nazis?
1: Zahlreiche. Und es gibt da ein paar Prominente. Einer davon ist selbst von den Nazis umgebracht worden. Das ist Röhm. Röhm war Chef der SA, kurz gesagt, wow. Also einer großen Nazi-Organisation. Und da hat es aber politische Streite gegeben. Aber da ist seine Homosexualität, das war einer von denen, die häufig im Eldorado waren, groß in Schmierkampagnen verwendet worden. Da geht es aber eher so um Machtkämpfe innerhalb der nationalsozialistischen Organisation und Politik. Aber da gibt es den Röhm-Putsch und also Röhm ist dann getötet worden. Andere, die man nicht kennt, ist zum Beispiel die Leiterin vom Jugendkonzentrationslager Moringen-Uckermark. Das ist da auch in der Nähe von Ravensbrück gewesen. Und das war eine Frau, die hat geheißen Friederike Wiking, die war eigentlich in der Polizeifürsorge und hat sie in Berlin zum Beispiel im Landesjugendamt um Jugendliche viel gekümmert. Und die ist dann aber eben der NSDAP beigetreten, obwohl sie eigentlich in den 20er Jahren eine Frauenrechtsbewegung war.
0: Oh wow, das ist unfassbar.
1: Und die hat in der Polizei Karriere gemacht. Das war eine Polizeibeamtin, was eigentlich spannend ist, dass der Frau Karriere macht. Mhm. Und dass die aber dann auch später nach dem Krieg argumentiert hat, dass sie da für die Jugend was Sinnvolles gemacht hat. Ach im Konzentrationslager.
0: So. Ja. Mhm.
1: Also ja, und nach dem Zweiten Weltkrieg ist sie zu ihrer Freundin gezogen.
0: Na,
1: ja.
0: Ich glaub's nicht. Oh mein Gott. Ja, wenn wir jetzt schon bei dem Thema Konzentrationslager sind, ich glaube, einer von die. Das Schicksal von vielen war halt dann einfach weder anpassen, untertauchen und Flucht, sondern einfach das Sterben.
1: Voll. Es sind viele Leute in zuerst Gefängnisse verschleppt worden und dann in Konzentrationslager. Die Nazis haben nämlich die Gesetze, zumindest die Gesetzlage in Deutschland, verschärft, sodass viel leichter Menschen einsperren haben können, die sie der Homosexualität verdächtigt haben. Da gibt es verschiedenste Geschichten. Sache der neuesten Forschung, die ich interessant finde, ist, dass wir uns viel auf Zahlen verlassen, halt, die von Tätern gemacht worden sind. Also nämlich sind in den Konzentrationslagern Häftlinge ja kategorisiert worden und verschieden gekennzeichnet worden, damit die Nazis leichter nach einer rassistischen, antisemitischen, homophoben Vorstellungen Leid unterschiedlich behandeln können. Und das ist ein Forschungsfeld, das derzeit noch ziemlich am Wachsen ist, weil es da viele Geschichten gibt, die man nicht kennt. In die Lager sind Männer, die unter dem Paragraph 175 oder 129 verfolgt worden sind, oft mit einem rosa Winkel gekennzeichnet worden. Also haben sie ein rosa Stoffstück auf die Kleidung aufnähen müssen. Aber zum Beispiel die Forschungslage jetzt aus Wien sagt uns, dass von den Männern, die dort als Homosexuelle in Lager überstellt worden sind, nur 2/3 einen rosa Winkel gekriegt haben.
0: Okay.
1: Und das heißt, 1/3 ungefähr von denen, die aus der Strafjustiz aus Wien überstellt worden sind in Lager, haben zum Beispiel einen schwarzen, einen grünen, einen roten Winkel gekriegt. Oder der ist auch während der Hofzeit verändert worden. Und das ist was, wo man halt, wenn man heute die Datenbanken durchsucht, nach eben Paragraph 175, dann fällt auf, okay, da gibt es noch Lücken drinnen. Und es gibt da einiges an Forschung noch, die halt so biografiebasiert ist, wo man noch viel tiefer reingehen kann und sich dann individuelle Geschichten anschauen muss und sich versuchen muss, loszulösen von diesen Zuschreibungen der Täter und Täterinnen. Was aber oft schwierig ist, weil das halt die einzigen Akten sind, die wir noch haben. Und viele der Akten, die es gibt, sind halt genau die, die eben am Gericht, bei der Polizei und im KZ entstanden sind und auch Fotos von der Zeit, die aber alle die Perspektive der Täter widerspiegeln. Ja. Und dann reinzugehen und Sachen von den Opfern selbst zu suchen, das ist halt ein großer Schritt. Eine Sache, die da spannend ist, die wir jetzt an der KZ-Gedenkstätte Mauthausen, da arbeite ich als Vermittlerin, verwenden, ist zum Beispiel die Biografie von Willi Heckmann. Heckmann ist nämlich ins KZ Mauthausen überstellt worden, war insgesamt 8 Jahre in Konzentrationslagern und er ist einer von denen, der nach dem Zweiten Weltkrieg Antrag auf Entschädigung gestellt hat. Aber der ist abgelehnt worden,
0: okay,
1: weil er als Homosexueller eingesperrt war. Und das ist ja in die 50er, 60er, 70er, 80er, 90er Jahre bis in die 2000er, zum Beispiel in Österreich, Heckmann war in Deutschland, nicht ins Opferfürsorgegesetz gefallen.
0: Wow, es ist schlimm. And by the way, für alle, die zuhören, warum wir da gerade hauptsächlich über Männer und den rosa Winkel geredet haben, Frauen sind ja anders gekennzeichnet worden, also lesbische Frauen. Marlene, magst du da dazu noch kurz was sagen?
1: Vorher die Verfolgungsgeschichte von Frauen ist wieder ein bisschen anders. In Österreich sind Frauen ja per Gesetz, was ich zuerst erzählt habe, auch der Homosexualität verfolgt worden. Aber meistens gibt es dann intersektionale Verfolgungsgründe. Voll super. Also eher, dass Frauen dann, die eben zum Beispiel auch politisch aktiv waren oder die jüdisch waren oder die als Sexarbeiterinnen gearbeitet haben. Also so, was mehrere Sachen gegeben hat, dass die dann aufgrund von mehreren Sachen verfolgt worden sind und nicht ausschließlich oder dezidiert aufgrund ihrer Homosexualität eingesperrt worden sind. Und zum Beispiel aus Wien, aus den Strafakten geht hervor, dass auch keine von denen in ein Konzentrationslager eingesperrt worden ist. Es sind aber schon Leute in, oder Frauen vor allem in Konzentrationslager eingesperrt worden, dann aber mit eher einem schwarzen Winkel, also als asozial gekennzeichnet und oft nach Ravensbrück ins KZ gebracht worden, also ins Frauenkonzentrationslager oder nach Auschwitz ins Frauenlager.
0: Ja, also ich weiß nicht, wie ich das erfahren habe, habe mir gedacht, wow, Frauen einfach so die komplette Sexualität abzusprechen, ist eine ganz andere Art von Diskriminierung wieder. Weil auf der anderen Seite hast du schwule Männer, die halt verfolgt werden, weil sie schwul sind und dann Frauen und die einfach, also es ist eine ganz andere Art, würde ich sagen.
1: Voll, und das ist aber auch so ein Kennzeichen des Nationalsozialismus, das betrifft ja alle Frauen.
0: Ja.
1: Der Nationalsozialismus versucht, Sexualität überall in alle Bereiche zu regulieren. Also zum Beispiel, die Nazis waren ja voll pro Sex eigentlich. Also von arischen Rasse, den weißen Menschen, die sollen ganz viel haben und Kinder produzieren.
0: Ja.
1: Dann aber die schwulen Männer, da sagen sie, ah, die sind gefährlich, weil die Kinder irgendwie die anderen auch verführen und anstecken und dann werden auch andere Männer schwul, wenn sie da von Männern verführt werden und dann wollen auf einmal die eigentlich hetero Männer, die dann auch auf einmal schwul sind, keine Kinder mehr kriegen und dann stirbt die deutsche Rasse aus. Also so völlig Absurdität.
0: Ja, ja.
1: Frauen aber anders, weil bei Frauen ist das gar nicht so wichtig, weil die kann man ja vergewaltigen.
0: Ah ja, stimmt. Voll.
1: Und
0: die haben ja immer einen Uterus, die können ja immer Kinder kriegen.
1: Genau, aber nur die, von denen man auch den Genpool weitergeben will.
0: Ah, ja.
1: Aber ja nicht die, wo das nicht erwünscht ist, weil die werden zwangssterilisiert.
0: Mhm.
1: Oder die dürfen nur mit anderen rassig passenden Personen Sex haben.
0: Mhm.
1: Und so kontrolliert der Nationalsozialismus ja auch die Sexualität von Männern, weil zum Beispiel dann sind, die Nazis haben verboten, dass es Bordelle gibt, kurze Zeit. Dann doch wieder nicht, weil es Probleme gegeben hat, dass ganz viele Vergewaltigungen gegeben hat, vor allem in Kriegssituationen. Und dann bei Kontakten, wo Deutsche, Nazi-Begriff, Frauen Sex gehabt haben mit oder Beziehungen geführt haben mit Leuten, die als Zwangsarbeiter dann im deutschen Raum da waren. Und das wollten die Nazis ja nicht, weil das sind ja dann gemischte Beziehungen und das zerstört, ich weiß nicht, einer Rassenbild. Und dann sind für diese Zwangsarbeiter, zum Beispiel die aus Polen, aus der Sowjetunion und so verschleppt worden sind, nach Deutschland und Österreich, sind dann eigene Bordelle eingerichtet worden, damit die da Sex haben und ja nicht mit den deutschen Frauen schlafen. Ja. Also da wird auch wieder Sex voll kontrolliert, was ja völlig absurdes Thema ist.
0: Absolut.
1: Das und voll viele andere Sachen ist, was das in meinem Themenrundgang vorkommt. Ich mache im Juni, auch im Zuge von Pride Month, jedes Jahr an der KZ-Gedenkstätte Mauthausen einen Themenrundgang. Das ist ja was, zu dem ich euch alle herzlich einladen mag. Der findet am 13.06., das ist Samstag, statt und der dauert ungefähr 3 Stunden. Wenn ihr da teilnehmen möchtet, schreibt bitte ein kurzes E-Mail an die KZ-Gedenkstätte. Es sind noch voll viele Plätze frei. Also wir haben da eher ein großes Kontingent, aber es ist gut, wenn wir wissen, wie viele Leute das ungefähr kommen. Also kommt gerne dazu. Der Themenrundgang heißt Totgeschlagen, Totgeschwiegen, queere Menschen im KZ Mauthausen. Und da können wir ganz viele dieser Themen uns nur im Detail und dann vor allem vor Ort anschauen.
0: Und auch im Diskurs. Also da kann man auch fragen, nicht so wie jetzt bei uns, wo nur ich fragen kann. Es ist wirklich super, ich kann es sehr empfehlen.
1: Jetzt habe ich schon von Willi Heckmann erzählt, der dann weiter als Musiker tätig war nach dem Krieg, aber gelitten hat auch unter einer sich verändernden Musikbranche. Ich habe jetzt passend dazu nur ein Lied mitgenommen, das aus den 1930er Jahren stammt und viel von Frauen oder in heterosexuellem Kontext dann nochmal vertont worden ist, aber eigentlich von einem schwulen Mann komponiert worden ist. Und ich dichte dem jetzt bei, dass der auch über seine eigenen Erfahrungen geschrieben hat. Und das Lied heißt Mad About the Boy.

0: first Pride was a riot. Jetzt haben wir ja ein bisschen über die Nazi-Zeit geredet und über ein bisschen über die Geschichte früher. Ich habe gestern zufällig ein ganz gutes Zitat reingespült gekriegt, was ganz gut eigentlich zum Nationalsozialismus passt, aber auch heute genauso. Das ist von Cheryl Lee Ralph. Just as you have rights today does not mean that you will have rights tomorrow. Don't sit there in your happiness. Don't sit there in your privilege. Don't sit there looking good, thinking the fight is over. The fight has just begun. Ja, und ich glaube, das ist ein ganz guter Einstieg in das jetzige Segment. Thema Kämpfen. Wie geht's weiter noch im Nationalsozialismus?
1: Leider eher mit Kontinuitäten als mit Verbesserung. Nein, es gibt schon eine deutliche Verbesserung. Sache ist nur, in Österreich, in der BRD, in der DDR wird der Paragraph, der von den Nazis verschärft worden ist, zum Thema homosexuelle Beziehungen beibehalten. Voll viele andere Gesetze werden ja verändert, aber vor allem in der BRD, also in Westdeutschland, wird der voll lang beibehalten und während die Leute nicht mehr ins KZ eingesperrt werden und das also ein krasser Bruch ist, werden voll viele Leute entweder wieder inhaftiert oder einfach weiter ins Gefängnis eingesperrt. Es gibt sogar ein, zwei Urteile, wo ein Richter behauptet hat, dass der NS-Staat ja kein legitimer Staat war und die Rechtsprechung dort nicht legitim war und deswegen eine Person, die in den 30er Jahren wegen Homosexualität verurteilt worden ist, im KZ gar nicht die Haftstrafe abgesessen hat und deswegen jetzt nur eine Haftstrafe zum Absitzen hat, weil die Zeit im KZ zählt nicht.
0: Ich glaub's nicht.
1: Also das sind diese vollargen Ungerechtigkeiten, die sich da einfach, da muss man wirklich sagen, Kontinuität weiter durchgesetzt haben. Vor allem, weil halt auch bei den Richtern einige dieselben waren. Heißt jetzt nicht, dass die Nazis waren und so, aber die halt in die 20er, 30er Jahre Richter waren, dann in die 40er Jahre und dann halt in die 50er und 60er Jahre. Und da beschreiben einige Überlebende der Konzentrationslager, das ja in verschiedenen Kontexten, das betrifft jetzt nicht nur die queere Szene, sondern dass sie dann wieder bei dieselben Polizeibeamten, bei dieselben Richter waren, bei dieselben StaatsanwältInnen waren und sie das irgendwie durchgezogen hat für sie. Aber es gibt dann natürlich Veränderungen. Weil sie die Welt verändert, weil Demokratie herrscht in Österreich und weil dann langsam sie die zweite Schwulen-, die zweite Lesbenbewegung bildet. Das ist aber was, das langsam dahin läuft und so eher in den anfänglichen 70er Jahren oder 60er und 70er Jahren zu verorten ist. Da wird zum Beispiel auch in Österreich die Grenze runtergesetzt für gleichgeschlechtliche sexuelle Handlungen und das wird entkriminalisiert. Also in den 60er, 70er Jahren, 80er Jahren gibt es eine Phase der Entkriminalisierung von Homosexualität, was voll super ist. Und das ist auch das, wo du zuerst schon gesagt hast, the first Pride was a riot. Und der Grund, warum eigentlich im Juni Pride Month ist, sind die Stonewall Riots. Die waren in New York City und da hat es einen großen Zusammenstoß der queeren Szene mit der Polizei gegeben, weil die Polizei damals unter anderem aus Taktiken aus dem Nationalsozialismus zurückgegriffen hat und immer wieder Razzien durchgeführt hat gegen schwule Bars, gegen Treffpunkte von Transpersonen und Organisationen. Und die Leute sich das nicht mehr gefallen haben lassen und es da zu tagelangen Protesten und Schlägereien und Gewaltausschreitungen gekommen ist. Das war der 28. Juni 1969. Und daraufhin hat sich aber eine große Bewegung über ganz viele Länder hinweg organisiert. Und seit 1970 gibt es Pride-Paraden. Manchmal werden die ja Christopher Street Day genannt, weil der Stonewall Inn, eben wo diese Proteste waren, die Ausschreitungen waren, die ist in der Christopher Street in New York City. Und die Paraden waren zuerst eigentlich schon groß zu Beginn, also in San Francisco, in New York und später dann Anfang der 70er Jahre in Berlin. Und sind dann aber immer größer geworden. Und wir reden davon, dass dann zum Beispiel zum 25. Jubiläum 1 Million Leute nach New York gekommen sind. Oder 2019, da war das 50-jährige Jubiläum, sind die Zahlen ungefähr bei 5 Millionen, die da hinkommen sind. Also das sind schon große Veranstaltungen. Wow. Und das sind halt so Träger gewesen dann, die, wo geschaffen worden ist, dass viele Rechte sich ändern, dass es einfach Sichtbarkeit gibt. Und gleichzeitig hat es immer noch Verurteilungen wegen Homosexualität oder homosexuellen Sexualkontakten gegeben. Und die Leute haben keine Entschädigung dafür gekriegt. Es ist so, dass in Österreich 2024, muss man sich auf der Zunge zergehen lassen, unter der Justizministerin Sadic erst die Entschädigungszahlungen und die Rehabilitierung aller Personen, die zwischen 1945 und dann 2002 strafrechtlich verfolgt worden sind, passiert ist.
0: Sind die leider nicht einmal mehr am Leben, sorry. Aber what the fuck.
1: Genau, also die von früher sind nicht mehr am Leben. Und es ist aber schon super, dass man da einen Schritt setzt und ein Zeichen setzt.
0: Ja, definitiv.
1: Und das ist eine große Veränderung, die jetzt stattgefunden hat. Wenn man durch die Geschichte geht, man kann sich einige Zeitstrahle anschauen, wann zum Beispiel dann Homosexualität entkriminalisiert worden ist oder wann das aus psychologischen Gutachten gestrichen worden ist. Das ist ja nur mehr eine Sache. Und ein großes Thema dabei ist natürlich auch die AIDS-Epidemie, also HIV-AIDS, die ja in Anfang der 80er Jahre begonnen hat. Und da kommt jetzt nochmal ein Symbol rein, das wir ja schon von vorher kennen, nämlich dieser sogenannte rosa Winkel. Mhm. Die Schwulenbewegung, Schwulen-Lesben-LGBT-Bewegung, vor allem in Berlin, hat diesen rosa Winkel schon in die 70er Jahre mal verwendet dann, weil sie diskutiert haben, was kann man denn als Zeichen nehmen. Für unsere Bewegung, wir wollen sagen, wir sind verfolgt worden. Wie zum Beispiel auch dann in die 80er Jahre auf der Tafel, die in Mauthausen an der KZ-Gedenkstätte angebracht worden ist, geschrieben worden ist, totgeschlagen, totgeschwiegen. Also die wollten das reinbringen, die Verfolgungsgeschichte, und da eignet sich halt dieser rosa Winkel als Symbol gut. Und das heißt, das ist da schon mal aufgekommen und dann aber vor allem von ACT UP verwendet worden. Auf den Plakaten, wo es darum gegangen ist, dass die amerikanische Regierung nichts tut, wenn es um die Bekämpfung von HIV und AIDS geht und um die Stigmatisierung. Dass da aber ein Symbol verwendet worden ist, das mit dem KZ im Zusammenhang steht und Nationalsozialismus, ist damals schon kontrovers diskutiert worden und ist auch was, das heute, wenn ich das zum Beispiel bei meinen Themenrundgängen zur Diskussion stelle, ganz unterschiedliche Reaktionen bringt. Nur weil eine Person irgendwie in die queere Umbrella einfällt, heißt das ja nicht, dass sie alle einig sind oder dass das eine Bewegung ist, sondern da gibt es ganz viel und ganz viele unterschiedliche Ansätze, wie man zum Beispiel an mehr Rechte kommt und ganz viele Ausdrucksformen von Leben. Und das zieht sich wirklich durch schon von eben vor 2000 Jahren wahrscheinlich über die Zeit um 1900, wo wir das auch schriftlich und in Büchern gut dokumentiert haben, alles auch in den letzten paar Jahren, wo man vor allem halt online ganz tief in Rabbit Holes einigen kann. Und ich glaube, Lena, das ist jetzt das Stichwort für dich.
0: Also für alle, die es nicht wissen, ich bin chronically online. Ach, oh mein Gott, der Beef, der TikTok-Beef, er ist überall und immer da. Über die Labels, über die Flaggen. Und ich habe mir gedacht, ich hole ein bisschen mehr aus und steige in das Rabbit Hole jetzt einmal vollgas ein. Nämlich 1978 ist die erste Pride-Flagge entstanden. Die hat die Farben gehabt: Pink, Rot, Orange, Gelb, Grün, Türkis, Indigo und Violett. Jede Farbe hat was repräsentiert. Nur war dann das Problem mit dieser Flagge, dass das durch Materiallogik eigentlich verändert worden ist. Also da hat unser Kapitalismus schon mal viel reingeschissen eigentlich. Weil die, wenn ich mich richtig erinnere, Türkis war es und Pink. Pinker Stoff war schwer erhältlich und der Druck für Türkis war zu teuer. Deswegen haben wir das Farben weggenommen. Dann ist 1980 eben die AIDS-Krise gekommen, die Marlene vorher schon angesprochen hat. Und da ist ein bisschen Splitting schon passiert in der Bubble, weil queere Stimmen lauter geworden sind. Und desto lauter Stimmen wären, desto unterschiedlicher wären auch Stimmen. Und manche nennen das auch queere Radikalisierung unter Anführungszeichen. Eben dieses ACT UP auch, wo wirklich mehr mit mehr Wut, würde ich sagen, gegen Dinge vorgegangen worden ist. Und dann war 1990 das Wort queer, das reclaimed worden ist. Das haben wir halt, glaube ich, noch gar nicht besprochen. Queer war am Anfang ein Gewaltwort. Das war abwertend und als schlecht gemeint. Also als andersartig, glaube ich, oder? Hat das gelten sollen.
1: Genau, so ein richtiges Schimpfwort.
0: Ja, voll. Und das ist halt dann reclaimed worden von jüngeren Aktivistinnen, hat es da aber schon die Spaltung gegeben, weil ältere Generationen, für das war das einfach Gewalt worden, für das war das ein schlimmes Wort und die haben sich beleidigt gefühlt. Jüngere Generationen haben aber gemeint, das ist jetzt unser Wort, wir nehmen das, hat aber jetzt auch, wie man sieht, in der weiteren Laufbahn funktioniert, dass die queere Bewegung das Wort queer sie reclaimed hat. Und dann, 1990, ist es passiert. Die erste große Flaggenexplosion. Die B-Flagge ist entworfen worden. Fangen wir mal so an. Bisexuelle Menschen, Transmenschen, lesbische Menschen und etc. haben sie nicht gesehen gefühlt in der schon bestehenden Flagge. Und haben gesagt, hey, die Regenbogenflagge, die reicht uns nicht. Das steht nicht für uns alle. Eigentlich wollen wir was Eigenes. Dann eben jetzt zur B-Flagge. 1998 ist die erste B-Flagge designed worden, eben mit Pink, Blau und Lila. Und dann hat es diesen großen Streit, den es so immer gibt, Bi und Pan. Bi heißt quasi, man steht auf Männer und Frauen und Pan sagt man auf jedes. Also es geht um den Charakter und nicht um das Geschlecht. Und dann gibt es natürlich diesen Beef mit Bi ist schlimm, weil es gibt nicht nur zwei Geschlechter und das ist diskriminierend. Und also ich will da überhaupt keine Antwort drauf setzen. Ich will das einfach nur mal, ich will den Streit erzählen, glaube ich.
1: Boah, aber also, wenn man sich da selbst versucht zu verorten drinnen, was jetzt mehr auf einen selbst zutrifft, ich kann nichts sagen.
0: Es ist echt schwer. Ja, es ist echt schwer. Man sagt ja confused bisexual aus dem Grund, denke ich. Dann ist es quasi weitergegangen und mit Tumblr sind ganz viele Flaggen aufgepoppt und immer ist es weitergegangen. Es sind Labels gekommen, es sind mehr Flaggen gekommen und wird auf TikTok jetzt natürlich auch immer ganz stark sich gestritten drum, was jetzt richtig ist und was jetzt falsch ist. Das, was mir, glaube ich, am wichtigsten ist herauszuheben, ist, dass die Lipstick-Lesbian-Flag gibt. Also die lesbische Flagge hat ja angefangen mit nur rosa. Da haben maskuline Lesben gesagt, hey, na, wir wollen das rosa irgendwie nicht so. Jetzt ist orange dabei. Die erste lesbische Flagge ist, by the way, von einem Mann designed worden. Da haben wir auch den schwarzen Winkel drauf gehabt, also wieder dieses Nazi-Zeichen. Und weil es von einem Mann designed worden ist, haben wir es halt danach verworfen und was Eigenes gemacht. Und dann hat es die Lipstick Lesbian Flag gegeben. Das steht für feminin und hauptsächlich eigentlich transfeindlich. Und ich sehe ganz oft, dass Menschen die Flagge verwenden, ohne zu wissen, was heißt. Einfach weil feminine Lesbe sieht, Lippenstift ist cute, ist süß. Und ja, ist halt, wenn man es nicht weiß, einfach blöd, weil man unabsichtlich transfeindlich ist. Genau. Es ist dann durch Tumblr, wie gesagt, hat es diesen großen Gender-Explosion hauptsächlich gegeben mit den Micro-Labels. Und
1: man muss aber sagen, das ist auch was, wo sie Leute oft in Diskussionen reinsteigern. Oder das voll wichtig finde ich, weil man noch Zugehörigkeit sucht. Und dann hofft man es zu finden. Oder man tut sich dann einen Pin drauf, vielleicht auch für die Pride. Und ich muss gestehen, also ich sehe ein bisschen schlecht und außerdem vergesse ich dann, was welcher Farbe ist. Und das ist dann so nischig oft, dass ich Angst habe manchmal, dass ich Fehler mache, wenn anspreche. Und ich finde es voll super, wenn das zum Beispiel wo dabei steht, was die Pronomen sind. Und manchmal fällt es mir aber selber einfach schwer. Und das ist aber auch was, das man genau in dieser, wenn man sich mit so queeren Themen beschäftigt, dass man ganz viel Akzeptanz haben muss und aushält und dass manchmal das einfach ein Prozess vom Aushandeln ist.
0: Ja, voll, weil es geht ja schlussendlich, also für Diskussionen wirken oft übertrieben und zu emotional, aber im Endeffekt geht es um Unsichtbarkeit, um Ausschluss, um Frustration, um Zugehörigkeit, Sprache, Macht. Also so Flaggen oder Pronomen oder verschiedene Labels machen ganz viel mit Menschen und ich finde, dass jedes dieser Labels seine Daseinsberechtigung hat, wenn es hilft, eine Person sich selber mehr anzunehmen.
1: Voll, und was ich aber schön finde dran, ist ja auch zum Beispiel die Entstehung von Pride Month. Das sieht man da auch an diesen vielen verschiedenen Diskursen. Eigentlich war das mal der Pride Day, der 28. Juni. Ein Tag, da ist Parade. Dann hat uns mehr Leute gegeben und die wollten mehr Veranstaltungen machen und wollten das bunter machen, dann war es die Pride Week, also eine Woche. Und jetzt ist ein ganzer Monat, weil man einfach merkt, okay, da ist so viel Diversität drin und so viele unterschiedliche Dinge. Und ich kann euch voll empfehlen, dass ihr mal in das Programm von der Hose Linz zum Beispiel reinschaut. Die haben das alles aufgelistet, was es gibt, eben vom Picknick über Partyabend und dann aber zur richtigen Parade, die dieses Jahr wieder in Linz vom Musiktheater losgeht und Richtung Hauptplatz geht und da wird Linz sicher sehr bunt und vielfältig sein. Ich habe letztes Jahr ein schönes Erlebnis gehabt auf der Pride. Da muss man immer ein wenig aufpassen auf der Pride, was man alles mitnimmt. Sonnencreme gehört zum Beispiel dazu und vor allem, wenn man ein Outfit anhat, das vielleicht etwas gewagter ist, dann muss man sich alle Stellen einschmieren, die ja sonst nicht so viel Sonne kriegen. Ja. Aber was Leute, glaube ich, am nächsten Tag immer Sonnenbrand haben, ist arg.
0: Aber Glitzer halt ganz gut auf Sonnencreme. Das ist
1: Glitzer und Sonnencreme ist eine super Mischung. Hat man dann auch überall, aber ist gut. Und was aber ein schönes Erlebnis war, ist, dass meine Eltern letztes Jahr mitgekommen sind zur Pride. Und die haben zum ersten Mal waren sie da mit dabei und haben halt so ein bisschen von der Seite zugeschaut. Die sind halt Allies mit dabei gewesen. Und haben gesagt, nein, das haben sie voll interessant gefunden. Also haben da schauen können und haben gesagt, nein, das war eine gute Stimmung. Und das ist was echt Tolles bei der Pride, dass da so viel Spaß mit dabei ist.
0: Voll. Also mein Abschlusstipp, glaube ich, für die Sendung ist, nehmt euch Nudeln mit.
1: Leda hat letztes Jahr bei der Pride einfach eine Dose mit Nudeln rausgefahren. Gesagt, ich habe jetzt einen Hunger. Und einen Plan haben und Nudeln mit haben.
0: Ja, und ich sage die Leute rund um mich, die waren alle eifersüchtig auf mich.
1: Anni hat sich umgedreht und gesagt, da riecht es noch Pesto.
0: Ja, und ich habe Nudeln mit Pesto gehabt.
1: Und das kann dann auch der Ansatz sein, dass man da zum Reden kommt, dass man Leute trifft, die man vielleicht sonst nicht trifft, weil die von irgendwo weiter herfahren und neue FreundInnen finden und dann noch mit fortgehen, obwohl man eigentlich schon 5 Uhr am Nachmittag nach der Parade heimgehen wollte. Das ist was das an so einem Pride-Wochenende das Potenzial ist.
0: Ja, also seid offen, habt Spaß. Wir hören Sie jetzt Zeit zu zweit. Eins von der Marlene und mir, ein Lieblingslied von uns, würde ich sagen.
1: Das war der Sommerhit letztes Jahr.
0: Ja, absolut. Und mit ein bisschen anderen Abschlussworten als von mir gewöhnt, nämlich ein Hoch auf die internationale queere Solidarität, würde ich mich heute verabschieden.
1: Am Mikrofon verabschieden sich Marlene
0: und Lena.
2: Ich schau.

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Hayden Thompson war das mit Call Me Shorty, einer seiner meist seltenen Rockabilly-Einspielungen Ende der 50er, Anfang 60er Ära. 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
1: Schönen Nachmittag bei Groovin. Heute gibt's Coverversionen. Den Beginn macht AC Reid, der Saxophonist, und zu Gast ist Albert Collins. Und wir beginnen mit einer Doors-Nummer, Roadhouse Blues.
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Lot of Love wurde ja von den Led Zeppelin bekannt gemacht. Hier ist eine Version von Can't I Can, einer Schauspielerin, die dann später Sängerin wurde und schon mit 55 Jahren leider verstorben ist. Whole Lotta Love.

Natürlich wurden auch viele Nummern der Rolling Stones gecovert, unter anderem die nächste Nummer Let's Spend the Night Together von einem der ganz, ganz großen des Blues, Muddy Waters.

Jetzt kommt eine Soul-Sängerin, Betty LaVette. Sie covert eine Nummer von Neil Young, Heart of Gold.

Der Rhythm and Blues und Jazz-Klassiker Fever wurde schon von vielen interpretiert. Heute habe ich eine Interpretation von Buddy Guy dabei. Geschrieben wurde dieser Song von Eddie Cooley und Otis Blackwell, und Otis Blackwell versteckte sich für diesen Song unter dem Pseudonym John Davenport. Aufgenommen wurde dieser Song erstmals von Little Willie John.

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Sunshine of Your Love war ein Hit für die Band The Cream und sie haben den Song auch geschrieben. Hier ist eine Interpretation aus dem Jahr 1968 von der Jazz-Diva Ella Fitzgerald.

Und ich habe noch einen Rolling Stones-Song, Honky Tonk Woman, wurde auch häufig gecovert. Diese Version stammt vom Bluesmusiker und Sänger-Gitarristen Albert King.

In der Mitte der Sendung und noch kein Beatles-Song. Jetzt wird es aber ein bisschen funky. Come Together, interpretiert wiederum von einer großen Jazzsängerin, Sarah Vaughan.

Ein großartiger Song ist She's About the Mover, geschrieben von Doug Sam, bekannt als Leader der Band The Sir Douglas Quintet. Hier eine Interpretation des Soul-Sängers Otis Clay.

John Fogerty von den CCH schrieb den Hit Proud Mary, auch häufig gecovert. Diese Version stammt von dem Duo Ike und Tina Turner.

Von den Rolling Stones hat es schon zwei Songs gegeben, von den Beatles bisher nur einen Song. Hier ist ein zweiter Song der Beatles und zwar eine mitreißende Version von Otis Redding, Day Tripper.

Gleich wird der nächste Hit interpretiert, 96 Tears, das Original stammt von Question Mark and the Mysterians, interpretiert von Big Mabel, einer amerikanischen Jazz- und Rhythm-and-Blues-Sängerin.

Die nächste Nummer ist auch weltberühmt und stammt von den Rolling Stones. I Can't Get No Satisfaction. Die Version stammt von Junior Wells.

Unzählige Versionen gibt es auch von dem Song Going Down, geschrieben von Don Nix. Hier ist ein amerikanischer Bluesmusiker namens Chet Black. Die Nummer wurde im Jahr 2023 aufgenommen.

Die letzte Nummer kommt von Marsha Hunt. Das Original stammt von den Drogs, Wild Thing. Bis nächsten Montag. 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

0: 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Die, um die sich die heutige Folge drehen soll, leben nicht wie die Süßwasserbakterien der Gattung Aquirufa, die wir im März kennengelernt haben, im Wasser. Und sie flattern auch nicht durch die Luft, wie die Schmetterlinge im in der letzten Folge vorgestellten Vielfalter-Monitoring. Genauer gesagt leben die, über die wir heute sprechen, gar nicht, sondern sie sind tot. Und das schon sehr, sehr lange. Also so etwa 7000 Jahre. Aber keine Sorge, ihr habt euch nicht in einen True-Crime-Podcast verirrt, sondern hört Wissen macht Leute. Und wir reisen heute gemeinsam ins Neolithikum.
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0: Willkommen zu Wissen macht Leute, dem Citizen Science Podcast von Österreich forscht. Österreich forscht ist die österreichische Citizen Science Plattform, die von der BOKU University koordiniert wird. Citizen Science nennen wir, wenn BürgerInnen an wissenschaftlichen Forschungsprozessen teilnehmen. Die Forschung kann dabei ganz unterschiedlich aussehen und aus verschiedenen Fachrichtungen kommen, wie zum Beispiel heute aus der Archäologie und der analytischen Chemie. Bei den von uns vorgestellten Projekten können alle mitmachen und so zur Wissenschaft beitragen. Das heute hier vorgestellte Citizen Science Projekt und noch viele weitere Mitforschmöglichkeiten sind auf unserer Website citizen-science.at zu finden. Ich bin Merit Siemen und meine Gäste sind heute Johanna Irgeher von der Montanuni Leoben, Julia Lengauer und Jakob Maurer von der Universität für Weiterbildung Krems. Wir haben zum Ende ihres Projekts United by Crisis, auf Deutsch durch die Krise vereint, auf der österreichischen Citizen Science Konferenz miteinander gesprochen. Und die drei nehmen uns heute mit ins Weinviertel von vor 7000 Jahren. Dort muss in der Jungsteinzeit zum Ende der sogenannten Linearbandkeramik in Aspern-Schletz eine Art Massaker stattgefunden haben. Jedenfalls eine Art Gewaltereignis, denn darauf lassen die Funde menschlicher Überreste in alten Befestigungsanlagen schließen. Wer diese Menschen waren und warum sie dort gemeinsam liegen, das erforscht United by Crisis. Mithilfe verschiedener Disziplinen, Forschungsmethoden und mit der Unterstützung von Citizen Scientists. Ich durfte die drei WissenschaftlerInnen über ihre Disziplinen und die vielschichtige Projektarbeit ausquetschen und das Ergebnis hört ihr jetzt. Viel Spaß mit dem Deep Dive ins Neolithikum. Herzlich willkommen. Könnt ihr euch für unsere Hörerinnen kurz vorstellen, wer seid ihr und was macht ihr?
3: Also ich bin der Jakob, Archäologe. Also befasse mich mit den letzten Jahrzehntausenden der Menschheitsgeschichte und angestellt an der Universität für Weiterbildung Krems. Da sind wir wissenschaftliche Mitarbeiter der Landessammlungen Niederösterreich. Die haben extrem spannendes Fundmaterial eben aus dem Bundesland und ja, wir bearbeiten das, werten das aus, reichen auch Projekte ein, um das zu erforschen. Aber natürlich gibt es Anfragen ans Museum, Ausstellungen, also es ist wieder nie fad und ja, man ist auch eben zu einem Podcast zu Gast hin und wieder und auf der österreichischen Citizen Science Konferenz.
4: Ja, mein Name ist Johanna Irgeher. Ich bin analytische Chemikerin, Wissenschaftlerin, Professorin an der Montanuniversität Leoben. Und in der analytischen Chemie beschäftige ich mich vor allem mit der Entwicklung von Methoden, um die kleinsten Bausteine in Proben, Atome, das ist sicher allen von uns aus der Schule noch ein Begriff, zu analysieren, zu quantifizieren und daraus Informationen zu ziehen. Auch in diesem Projekt ganz eine spannende Methode, um mehr über die Funde des Neolithikums zu erfahren.
5: Mein Name ist Julia Lengauer, ich bin auch Archäologin. Ich arbeite auch mit Funden der Landessammlung in Niederösterreich, auch mit der Donau-Universität Krems zusammen. Ich habe eine Spezialisierung schon fast auf die Fundstelle Aspern-Schletz, weil ich jetzt doch schon seit 6 Jahren mit dieser Fundstelle arbeiten darf und jetzt auch innerhalb des Projekts United by Crisis meinen PhD abschließen kann, was mich auch sehr freut.
0: Was hat es mit dem Titel durch die Krise Vereint United by Crisis auf sich? Was ist da für eine Krise gemeint und was ist vereinend daran?
5: Also dieser Projekttitel und die Idee entstand auf mehreren Ebenen. Es war so, der Aufruf für die Projektanträge zum Thema Umgang der Gesellschaft mit Krisen. Und wahrscheinlich, vielleicht war es eher so im Nachgang nach Corona gedacht, wie geht eine Gesellschaft mit Krisen, auf die sie trifft, um? Jetzt ist es aber so, vor ungefähr 7000 Jahren wird in der Archäologie die Krise am Ende der Bandkeramik diskutiert. Also die Linearbandkeramik ist diese Kultur, die wir im Projekt erforschen, das Frühneolithikum, die ersten Ackerbau, Viehzüchter, Sesshaftigkeit auf österreichischem Boden sozusagen. Und diese Linearbandkeramik hört irgendwann auf. Und da gibt es Hinweise auf Krisen zum Ende dieser Bandkeramik. Und deswegen haben wir uns das zum Anlass genommen, woher ist was? Gab es wirklich eine Krise? Wieso gab es eine Krise? Welche dieser Fragen können wir beantworten? Und ist eine Krise vielleicht auch eine Möglichkeit, eine Gesellschaft zu vereinen? Und in unserem ganz speziellen Fall auf zwei Varianten, nämlich einmal diese Schutzgräben, die die Siedlung von Aspern-Schletz umgaben. Das sind sehr lange, sehr tiefe Gräben. Und der Aufwand für eine neolithische Bevölkerung, so etwas auszugraben und herzustellen, ist ein sehr hoher. Das heißt, du brauchst auch eine Vereinigung von Menschen, also United in der Krise, um solche Gräben überhaupt auszuheben. Und wie wir ja im Projekt dann auch noch erfahren werden oder in weiterer Folge des Podcasts, ist, in den Gräben liegen Tote, also höchstwahrscheinlich Erschlagene eines Massakers. Und unsere Fragestellung war dann eben auch, sind das diese Menschen durch diese Krise, durch dieses Massaker als Tote vereint an diesem Ort des Grabens, also sind die aus unterschiedlichen Siedlungen zusammen oder gekommen, um dort Schutz zu suchen, oder sind wir dort mit der lokalen Bevölkerung konfrontiert? Also es hat mehrere Ebenen des United by Crisis sozusagen.
3: Wie Julia schon geschildert hat, es geht eben um diese ackerbäuerliche Gesellschaft vor ca. 7000 Jahren und da zeichnet sich ab, dass sich im Laufe der Jahrhunderte entwickelt hat. Also es findet eine Migrationswelle statt, so vor ca. 7500 Jahren kommt ein ganzes Bündel an Innovationen zu uns, also Ackerbau, Viehzucht, Keramikherstellung, Sesshaftigkeit. Und die Landschaft wird besiedelt und im Laufe der Jahrhunderte, so zeichnet sich das ab, haben sich diese Siedlungen verdichtet und quasi die Gesellschaft wurde wahrscheinlich komplexer. Und für diese Fundstelle Aspern-Schletz hat man eben Hinweise, dass es sich um eine Zentralsiedlung handelt, wahrscheinlich ein politisches, soziales Zentrum im oberen Zeiertal. Und für die späte Bandkeramik gibt es dann eben Hinweise auf eine Krisensituation in Form von eben Gewaltereignissen, die man auch von einzelnen anderen Fundstellen in Europa eben kennt mit Verstorbenen. Also es könnte sein, dass sich in dieser Zeit vielleicht mit einer hohen Anzahl an Bevölkerung sich im oberen Zeiertal unter anderem auch eben eine Krise entwickelt hat und dass es Reaktion auf diese Krise, diese Gemeinschaft aus kleineren Dörfern oder diese Gemeinschaften sich eben zusammengetan haben, Aspern-Schletz als Zentralort genutzt haben und auch als Fluchtort und eben vielleicht auch diese Gräben gemeinsam angelegt haben. Und quasi eben in der Gemeinschaft schafft man, kann man eine Krise vielleicht besser bewältigen als ein einzelnes kleines Dorf.
0: Könnt ihr kurz was zu dem Ort sagen? Warum ist der so interessant?
3: Ja, also Aspern-Schletz ist in Mitteleuropa, gerade in der Archäologie, sicher sehr weit bekannt. Aufgrund des Fundmaterials wurde jahrzehntelang ausgegraben. Und die Siedlung selbst ist auch sehr groß mit dieser Befestigungsanlage und vor allem mit diesen Hinweisen auf ein mögliches Massaker eben mit Verstorbenen, mit perimortaler Gewalteinwirkung. Und da ist natürlich einerseits die sehr, sehr spannend, was ist die Geschichte dahinter, was ist hier passiert. Aber zum Beispiel auch die Skelettmaterial bietet sehr viele Möglichkeiten quasi als Bioarchiv für naturwissenschaftliche Analysen. Und das ist natürlich auch eine der ganz tollen Sachen, also für zum Beispiel die chemischen Untersuchungen, die hier im Projekt durchgeführt wurden, aber auch ganz andere Gebiete wie alte DNA und vieles mehr.
5: Aspern-Schletz hat als Fundstelle eigentlich schon eine ziemlich lange Tradition. Ich bin jetzt in der Recherche draufgekommen, dass die ersten gemeldeten Grabungen da schon 1890 stattgefunden haben, als ein Weinbauer aus Schletz auf einmal auf ein völkerwanderungszeitliches Grab gestoßen ist. Und dann sind die Wissenschaftler aus Wien angereist und haben das dann ausgegraben und geborgen. Und sozusagen, das war der erste dokumentierte Grabung in Schletz selbst. Und dann über den Laufe der Jahre wurden immer wieder Fundmeldungen sozusagen eingebracht von lokalen Sammlern, die dann immer wieder Keramik gefunden haben dort vor Ort. Und so in der Nachkriegszeit ist es dann losgegangen. So richtig bekannt geworden ist diese Siedlung eigentlich durch Luftbildaufnahmen, wo man zum allerersten Mal diese Gräben, die die Siedlung umgeben haben zu ihrer Schlussphase, im Luftbild als Bewuchsmerkmal gesehen hat. Also quasi im Getreide sieht man dann die Gräben als dunkles Abbild sozusagen, weil das Getreide da anders wächst. Und so ist man dann wirklich draufgekommen, okay, da liegt eine riesige Grabenanlage. Und damals wurden dann, um zu klären, aus welcher Zeit stammt diese Grabenanlage, wurden dann Ausgrabungen durchgeführt von Dr. Helmut Windl vom Niederösterreichischen Landesmuseum damals, praktischerweise in Sichtweite des Museums, also sehr gut. Und dann hat sich halt eben sehr schnell herausgestellt, dass es eine ganz, ganz besondere Fundstelle ist.
0: Magst du darauf kurz eingehen, was da so gefunden werden konnte?
5: Ja, also es waren über 20 Jahre Grabungen, man findet dann doch sehr viel in diesem Zeitraum. Es ist ja jetzt nicht so, dass es nur die Bandkeramik da gibt. Also ich habe ja vorhin schon völkerwanderungszeitliches Gräberfeld erwähnt, was dort auch ist. Das ist sozusagen das Jüngste, was wir dort haben und das Älteste eben die Bandkeramik. Also wir haben eine Siedlungsgeschichte von 6500 Jahren da vor Ort sozusagen. Die Grabungen damals von Windl haben sich vor allem auf die Grabenanlagen konzentriert, also um die zu klären, den Aufbau, die Stratigraphie, die Funktion auch, was ist das überhaupt, ist das ein Wehrbau oder nicht, ja? Das muss man ja auch erstmal klären und wann und wie wurden die angelegt. Ja? Es gab dann aber auch Grabungen in der Fläche, wo man diese linearwandkeramischen Langhäuser ausgegraben hat, also die Bandkeramiker haben einen sehr, sehr typischen Baustil ihrer Häuser. Die sind bis zu 40 Meter lang und 10 Meter breit. Und das ist sozusagen, wenn man reingeht in so eine Rekonstruktion eines Hauses, das ist, du rennst in einen Pfostenwald. Also das sind Dreierreihen an großen Pfostenstellungen, die diese 40 Meter Haus sozusagen tragen. Und die sind immer begleitet von Längsgruben, die zuerst als Lehmentnahmegrube gedient haben, um diese Häuser zu verkleiden mit Lehm und dann aber als Abfallgrube. Und das ist so charakteristisch, wenn man das ausgräbt, weiß man sofort, okay, hier haben wir ein bandkeramisches Haus. Und die haben dann natürlich auch die Funde, also Keramik, Steine aller Art, die damals verwendet worden sind. Wir sind ja in der Steinzeit, also jeder Stein ist wichtig. Knochen, also was wurde gegessen, welche Tiere wurden gehalten. Was wir leider wenig haben, ist Organik, also das erhält sich nicht. Aber wir haben ein sehr breites Spektrum aus Funden.
0: Ist es auch chemisch interessant, der Ort?
4: Er ist sehr interessant, dieser Ort. Das Spannende ist, oder das, was zum Einsatz kommt in Aspern-Schletz, und das auch nicht zum ersten Mal, sondern es ist eine etablierte Methode, ist, dass man sich die Funde in Bezug vor allem auf die Element- und Isotopenzusammensetzung. Also wir erfassen sozusagen eine Art chemischen Fingerabdruck, vor allem der Zahnproben der gefundenen Individuen. Und in diesen Zahnproben, vor allem im Zahnschmelz, speichern wir alle eine Signatur, die die Nahrung widerspiegelt, die wir in der Kindheit zu uns genommen haben. Und wenn man jetzt eine neolithische Gesellschaft betrachtet, bedeutet das, dass das natürlich ein lokales Signal sein muss, das wir vorfinden. Und durch den Abgleich dieser Signatur, die wir finden, mit der Umgebung, mit dem Umgebungssignal, kann man Rückschlüsse über Wanderung, Zuwanderung schließen. Und das ist ein Werkzeug, das in der Archäologie, Anthropologie schon seit Jahrzehnten verwendet wird. Und Aspern-Schletz war tatsächlich einer der ersten Fundorte, wo diese Methoden auf österreichischem Boden auch zum ersten Mal angewendet und entwickelt worden sind. Also das ist was, was schon Mitte der 90er gestartet worden ist, auch von Teammitgliedern in United by Crisis. Und mittlerweile hat sich natürlich die chemische Analytik und die Technologie deutlich weiterentwickelt. Und jetzt in United by Crisis haben wir es auch wirklich auf einen großen Datensatz anwenden können.
1: Und dann gleich mit Citizen Science.
4: Und dann gleich mit Citizen Science. Und das ist natürlich das Schöne an diesem Projekt. Das eine ist die Analytik an den menschlichen Funden. Das ist was, was WissenschaftlerInnen durchführen müssen auch, weil es einfach auch eine sehr delikate Sache ist, diese Funde möglichst nicht invasiv zu beproben, damit die Erhaltung gewährleistet ist. Aber wie ich eben erwähnt habe, brauchen wir Vergleichsdaten der Umgebung. Und dieser chemische Fingerabdruck, der stützt sich auf ein bestimmtes Element, das Element Strontium, das in der Natur vorkommt und auch in hohen Konzentrationen vorkommt, und dessen Zusammensetzung in der Isotopie. Das heißt, wir haben bei Elementen oder Atomen Atome mit unterschiedlicher Masse. Und die Verteilung der unterschiedlichen Massen eines Elements auf 100% dieses Elements, in diesem Fall Strontium, variiert leicht basierend auf der Geologie, die einer Gegend zugrunde liegt. Das heißt, älteres Gestein hat eine andere Signatur als jüngeres Gestein. Und diese Signatur gelangt über Witterung in den Boden, dann in den Wasserkreislauf, schlussendlich in die Pflanze und über die Nahrungskette in Tier und Mensch. Und diese Variabilität ist in Bezug auf unseren Beobachtungszeitraum stabil. Das heißt, wir sprechen da von Reaktionen mit Halbwertszeiten von 50 Milliarden Jahren. Das heißt, das Neolithikum und heute unterscheiden sich nicht signifikant auf das, was wir messen können. Das heißt, wir können auch heute hinausgehen in Aspern, Bodenproben nehmen, Pflanzenproben nehmen, um solche Vergleichsdatensätze zu generieren. Und genau da haben wir uns Citizen Science zunutze gemacht, um diesen Datensatz für Aspern auf eine andere Ebene zu heben.
1: Jetzt stelle ich mir vor, dass ihr gegen Ende des Projekts erst zur Interpretation von dem ganzen Material kommt, was ihr gesammelt habt über die Zeit und wo sozusagen ihr auch an sehr verschiedenen Disziplinen auf verschiedene Arten und Weisen Citizen Scientists eingesetzt wurden, um zu helfen. Vielleicht könntet ihr trotzdem möglichst kurz zusammenfassen, wie ihr geforscht habt mit den Citizen Scientists.
5: Da müssen wir jetzt für meinen Teilbereich als erstes wieder weggehen von der Fundstelle Aspern-Schletz, die nämlich so für den archäologischen Bereich gar nicht so der Hauptfokus war. Die Funde sind da. Was uns jetzt aber als Fragestellung viel mehr interessiert hat, waren die umliegenden Siedlungen dieser möglichen Siedlungskammer. Also wir haben ja schon gesagt, es könnte ein Zentralort gewesen sein. Ein Zentralort steht aber nicht alleine in der Gegend, sondern braucht auch umliegende Siedlungen. Und Hauptteil des Projekts war es, zusammen mit Citizen Scientists diese Siedlungen überhaupt zu entdecken oder schon bekannte Siedlungen, die davor schon bekannt waren, zu verifizieren. Und dafür haben wir in dem Projektteil auf sehr großflächige Feldbegehungen gesetzt, also sogenannte Line Walking Surveys, wo meine Kollegin Cornelia Hascher und ich im Winter über die abgeernteten Felder gegangen sind. Also das hatte auch eine Systematik. Wir sind dann mit den Citizen Scientists in einer Reihe aufgestellt, haben einen definierten Abstand zueinander und alle 40 Schritte jetzt in unserem Projekt wurde dann ein Fundpunkt eingemessen und die Funde wurden dann zugewiesen, diesem Punkt, sodass man das später dann auch geografisch verorten kann. Woher kommt jetzt diese Scherbe, die wir gefunden haben? Und da war das super, mit Citizen Scientists zu arbeiten, weil du brauchst für diese Kilometer, die wir gemacht haben, brauchst du einfach Manpower. Und du brauchst Leute, die Spaß dran haben, mit dir im Winter bei Eiseskälte stundenlang und kilometerlang über Felder zu gehen und sich 100.000 Mal zu bücken. Und es war wirklich eine großartige Erfahrung, das mit ihnen machen zu können. Und wir haben ganz, ganz tolle Ergebnisse. Also ohne die wären es nicht möglich gewesen. Wir waren jetzt aber nicht nur frierend im Feld, sondern die Funde, die wir gemacht haben im Feld, haben wir dann zusammen auch nachher noch im Labor bearbeitet, also nicht im Labor. Wir haben die Funde gereinigt, damit wir auch erstmal sehen, was ist das, was ich da habe. Und diese Funde dann auch datiert, analysiert und eine Datenbank eingegeben, damit wir die auch wissenschaftlich gescheit bearbeiten können. Und auch da war die Unterstützung der Citizen Scientists Gold wert sozusagen, weil wir über 7000 Funde in diese Datenbank eingegeben haben, was für mich alleine jetzt quasi deutlich länger gedauert hätte, als wenn ich das mit Ihnen gemacht hätte.
1: Und wahrscheinlich auch cool, wenn man teilnimmt von dem Prozess. Ich finde irgendwas, ist es überhaupt was, erstmal zu lernen, wie erkenne ich einen Fund,
5: ja.
1: Zu, ich darf den auch bestimmen und jetzt kriegt der eine Aussagekraft.
5: Ja. Also da habe ich auch, oder wir haben da sehr schnell feststellen können, am Anfang haben wir einen Workshop für Sie gemacht, damit Sie einfach mal lernen, was ist überhaupt ein Fund, mit was kann ich überhaupt rechnen, ja, weil wenn du jetzt ein totaler Laie bist und denkst, Archäologie, das ist das Kolosseum in Rom und Marmor und Statuen, das haben wir nicht, ja. Also das Hauptteil, was wir finden, sind hienische Häferl sozusagen, ja. Und die muss ich im Feld auch mal erkennen. Das ist eine teilweise nur 2 Zentimeter große Scherbe, die da im Dreck umgeackert drin liegt. Und da gibt's natürlich noch andere Sachen wie Steinklingen und Ähnliches, aber der Hauptding sind diese hienischen Häferl, unsere Scherben, das Wichtigste im Neolithikum. Ja. Und den Workshop haben wir dann gemacht für die Methodik und Funderkennung und wir konnten dann schon sehr schnell feststellen, dass mit mehr Übung und auch mehr Angreifen der Funde und was ist tatsächlich ein Fund und was nicht, die sehr schnell gemerkt haben, okay, das ist jetzt was und das nicht. Also das ist ein Ziegel von vorgestern, den brauchen wir jetzt nicht, aber die Scherbe, die ist 7000 Jahre alt. Also das war super zu sehen, wie schnell sie das gelernt haben.
1: Jetzt gab es aus deiner Perspektive, Johanna, einen ganz anderen Ansatz.
4: Ganz genau. Also im Kontext der naturwissenschaftlichen Fragestellungen haben wir einen komplett parallelen Ansatz mit einer ganz anderen Zielgruppe in Bezug auf Citizen Science durchführen können. Und zwar haben wir in einer sehr engen Kollaboration mit der Schule in Aspern direkt vor Ort zusammengearbeitet. Und zwar war der Ansatz der, dass wir mit Hilfe der SchülerInnen aus dieser Schule Proben gewinnen aus der Umgebung, um diesen Vergleichsdatensatz für den Abgleich mit den Zähnen erweitern können. Und da waren unterschiedliche Forschungsfragen. Eine grundsätzliche Forschungsfrage für uns war, wie vergleichbar sind Datensätze, die basierend auf Proben, die von Regular Scientists, wie wir sie jetzt im Moment nennen, also uns als wissenschaftlicher Kernteamgruppe gewonnen werden im Vergleich zu Citizen Scientists, also SchülerInnen. Das heißt, wie valide sind so Proben, die hereinkommen? Und wie schaut natürlich dann das Endresultat im Vergleich aus? Natürlich hat das Ganze auf einer Metaebene auch den Sinn, Kinder, und wir sprechen von einer Altersgruppe von 12 bis 14 Jahren, für Naturwissenschaften zu begeistern. Also es sind natürlich mehrere Dinge, die man hier erfüllen möchte.
1: Magst du auch was dazu sagen?
3: Also sehr beeindruckend war das sehr, sehr große Interesse aller Citizen Scientists. Also wir haben zuerst einen Call zur Teilnahme gemacht, da haben wir gesagt, wir können mit maximal 30 Personen im Feld zusammenarbeiten. Wir haben dann sehr, sehr schnell mehr als 100 Anmeldungen gehabt und jede Bewerbung abgebrochen. Also das hat uns einerseits sehr gefreut, andererseits natürlich leid getan, dass nicht alle teilnehmen konnten. Und auch bei den Kindern, also die waren eben über 3 Schuljahre im Projekt dabei, zum Beispiel der Direktor eine kleine begleitende Umfrage durchgeführt und gesehen, dass das Interesse am Projekt wirklich von Interaktion zu Interaktion angestiegen ist. Und zu sagen ist auch, dass wir die beschlossen haben, die allgemeine Öffentlichkeit als Zielgruppe mit zu berücksichtigen, mit auch um die Leistung, diese tolle Leistung der Citizen Scientists sichtbarer zu machen, als Zeichen der Wertschätzung und auch um zu zeigen, dass Wissenschaft jetzt nicht im klassischen Elfenbeinturm stattfindet oder in Archäologie nur in fernen Ländern, exotisch in Ägypten oder in Rom, sondern eigentlich eine sehr, sehr ortsgebundene lokale Sache ist, wo man auch niederschwellig mitarbeiten kann und mitforschen kann.
1: Okay, viel zu sagen zu dem großen Projekt und viele Fragen gäbe es noch zu stellen, aber ich frage jetzt mal, was für euch irgendwie die aufregendsten Momente oder Funde waren, was ihr davon noch erzählen möchtet.
3: Ja, also es war einfach die allgemeine Begeisterung extrem erfreulich und also jetzt nicht überraschend, aber hat uns alle, glaube ich, sehr beeindruckt und zu den Ergebnissen kann, glaube ich, Julia am besten erzählen und zu den neuesten Funden.
5: es ist eigentlich lustig, dass das eine Frage ist, die Archäologinnen fast immer gestellt wird. Was ist das Tollste, was du jemals gefunden hast oder das Aufregendste? Ja? Und dann überlegt man sich, mit was könnte ich jetzt beeindrucken? Ja? Dann sage ich manchmal, das waren Bleileitungen einer römischen Hafenanlage oder sowas. Aber wenn ich jetzt ganz, ganz ehrlich bin, dann sind es die himmlischen Häfer. Also es ist wirklich die Keramik. Und wenn wir dann so ein schön verziertes Stück Linearbandkeramik mit den Linien, mit den Notenköpfen drauf, wenn wir das wirklich im Feld finden, dann freut mich das so sehr. Ja? Also das ist wirklich die Art von Funden, die ich am meisten liebe. Und dann gibt es auch noch so Silizes und Hornsteine, die als Werkzeuge benutzt wurden. Und die sind oft über sehr weite Strecken importiert worden. Also teilweise bis zu 500 oder 600 Kilometer. Und wenn man sowas dann auch im Feld findet, das ist auch ein ganz, ganz tolles, ein super Fund einfach, wäre, der diese damaligen Handelsketten so schön widerspiegelt. Und die Distributionsnetze. Also das sind so die zwei Lieblingsfundkategorien sozusagen. Das haben die Citizen Scientists auch wahnsinnig gern gefunden, weil zum einen es ist groß und es ist oft aus einem wunderschönen grünen Gestein hergestellt. Und das Orge ist, die sind vor 7000 Jahren hergestellt und sind wunderschön glatt poliert und die sind immer noch so erhalten, dass sie immer noch so wunderschön glatt poliert sind und richtig im Feld rausglänzen. Ich glaube, das war die Fundkategorie, die meine Citizen Scientists am meisten gemocht haben.
4: Aus der Sicht der analytischen Chemie, jetzt ganz konkret auf diese Forschungsfrage bezogen, ist für mich, ohne zu viel vorwegzunehmen, was ganz besonders ist, dass die Ergebnisse Perspektive geben, wie man sie diesen Scientists gut einbinden kann, um wirklich aktiv sowas wie Proben zu nehmen. Die Probenahme ist in der analytischen Chemie eigentlich der kritischste Schritt. Da passieren die meisten Fehler, der größte Bias. Wie beprobe ich richtig und so weiter. Das wird in der ersten Analytikeinheit unterrichtet und gelesen. Und das, was wir hier gesehen haben in United by Crisis, gibt für die Zukunft viele Möglichkeiten. Und aus dem Projekt grundsätzlich ist zu sagen, durch diese Transdisziplinarität und die verschiedenen Pfeiler und Wissenschaften, die da ineinander fließen, sowohl auf der wissenschaftlichen Seite, aber auch auf der Citizen Science Seite sind einfach so viele Pfeiler, die da wie so ein Myzel zusammenfließen, um schlussendlich nach diesen 3 Jahren auf einmal einen richtigen Schatz an Funden zu haben, weil wir haben wirklich parallel gearbeitet und in jedem Meeting war so, kannst du was sagen über das, kannst du was sagen? Und nein, wir sind dran, die Messungen laufen gerade, das und das. Und jetzt ist wirklich alles am Tisch. Wir freuen uns alle sehr und wir freuen uns natürlich auch, dass bald an die Öffentlichkeit kundzutun. Aber das ist so schön, wenn man so Projekte hat, wo einfach so viele Parallelstränge auch laufen.
1: Ich danke euch für das Interview. Danke für eure Erzählungen. Spannend.
5: Sehr danke schön. Danke dir.
0: Das war das Gespräch mit Johanna Irrgeher, Jakob Maurer und Julia Lengauer vom Projekt United by Crisis. Wir sind gespannt auf die Ergebnisse und wer bis dahin thematisch weiter eintauchen möchte, findet auf citizen-science.at nicht nur mehr Infos zum Projekt, sondern auch einen ausführlicheren Vortrag des Teams im Rahmen des Citizen Science Seminars an der BOKU University. Den Österreich-Forsch-Tipp haben diese Woche Barbara Bierli und Marie-Louise Wohlmuth vom Projekt Stadtbaum Boden mitgebracht.
6: Bäume stehen in der Stadt vor vielen Herausforderungen. Hitze, Staub, Hundeurin oder auch Salz. Um herauszufinden, welche Bäume damit gut umgehen können, haben wir vom Bundesforschungszentrum für Wald, der Universität für Bodenkultur, dem Umweltbundesamt und der Uni Innsbruck das Projekt Stadtbaum Boden gestartet. Dabei werden Stadtbäume und deren Standraum, nämlich der Boden, beforscht.
7: Bürgerinnen in Wien und Innsbruck werden gebeten, bei den Baummessungen zu unterstützen. Das geht ganz einfach. An den Bäumen wurden Messgeräte angebracht, die wir euch bitten abzulesen. An jedem Baum befindet sich ein QR-Code, der zur Eingabemaske führt und wo ihr den abgelesenen Wert eintragen könnt. Die Bäume und natürlich wir danken euch für die Mithilfe.
0: Herzlichen Dank für den Tipp. Weitere Infos sind wie immer in der Sendungsbeschreibung verlinkt. Das war's leider schon mit dem Wissen macht Leute Linearband-Keramik-Krimi. Ich bedanke mich nochmal herzlich bei meinen drei Interviewgästen von United by Crisis, durch die Krise vereint. Allgemeine Informationen zu Citizen Science, eine Übersicht von anderen Projekten, bei denen Sie aktuell mitforschen können, sowie unseren Blog finden Sie unter www.citizen-science.at. Bei Fragen oder für Feedback können Sie uns auch.
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19: Und du hast gelesen, es muss sein.
9: Land und Wille ist ein Konzerterlebnis, das die Geschichte der oberösterreichischen Bauernkriege von 1626 mit Blasmusik, Chor und Schauspiel lebendig erzählt. Im heurigen Gedenkjahr, 400 Jahre nach den Bauernkriegen, wird das Werk im Rahmen der Kommunale Oberösterreich wieder aufgeführt. Den Text für dieses Projekt haben Sarah Wassermeier und Michael Schreckenberg verfasst. Sarah Wassermeier ist eine der bekanntesten aktiven Drehbuchautorinnen aus Oberösterreich und stammt aus Aschach an der Donau. Sie studierte Drehbuch und Dramaturgie an der Filmakademie Wien und schreibt unter anderem für Produktionen wie Tatort, Soko Donau und Geschichten vom Franz. Im Gespräch mit Sarah Wassermeier geht es heute um die Entstehung von Land und Wille, ihre Arbeit an historischen Stoffen und Figuren sowie ihren beruflichen Werdegang als Drehbuchautorin und das Schreiben für Film und Fernsehen. Wir erfahren, was sie inspiriert, welche Zugänge und Kontakte für gute Recherche wichtig sind und welche Rolle Aschach an der Donau für ihre kreative Arbeit spielt. Sie haben gemeinsam mit Michael Schreckenberg das Drehbuch für Land und Wille schon vor einigen Jahren erarbeitet. Welche Geschichte über die Bauernkriege erzählen Sie darin?
20: Tatsächlich, unsere Kurzgeschichte, die da verlesen wird, heißt eigentlich »Es muss sein«. Das war der Schlachtruf der Bauern damals. Also es ist die Geschichte von zwei Zwillingen, einem Zwillingspaar vor einem Bauernhof, die in diese die historischen Geschehnisse damals reingezogen werden. Und wir haben versucht, auf der einen Seite die historischen Geschehnisse darzustellen und auf der anderen Seite es einzuordnen. Weil aus moderner Sicht, also ich habe einen sehr komplizierten Blick auf die Bauernkriege. Auf der einen Seite war starker religiöser Fanatismus natürlich im Spiel. Es, der auslösende Beleidigungsgrund war, dass man sie wieder mal katholisieren wollte. Auf der anderen Seite waren das Leute, die wirklich an den Rand gedrängt wurden und einfach nicht mehr konnten, weil unser Kaiser hat da keine Kohle und hat einfach Oberösterreich an die Bayern verpfändet. Und plötzlich, jupp, ihr seid Bayern, jetzt seid ihr unter neuer Vorherrschaft, bitte noch mehr Abgaben. Also das waren Leute, die wirklich nicht mehr weiter konnten. Und was wir versucht haben zu erzählen durch diese zwei Zwillinge, ist eine Figur, die an der religiösen Propaganda ein bisschen dran ist, am Glauben, auch an diesem Fanatischen, das man aus der damaligen Zeit absolut verstehen konnte. Und eine Person, die einfach nur sagt, okay, wir haben keine andere Wahl, als das zu machen. Das Ding ist, die Bauern wussten, sie werden verlieren. Zumindest, wenn sie halbwegs intelligent waren. Die waren extrem unterlegen, militärisch. Fadinger hat auch einige spektakuläre Strategiefehler gemacht. Und der einzige Grund, dass dieser Krieg überhaupt so lange laufen konnte, war, weil Herbersdorf, der bayerische Statthalter, mindestens so inkompetent war. Der Mann ist in jeden Hinterhalt reingelaufen, den es gab. Es war toll, wir haben dauernd bei der Recherche noch einen Hinterhalt gefunden, in den er reingelaufen ist. Aber in Wirklichkeit, das waren Bauern gegen ein Heer. Und die wussten, da haben wir nicht großer Leiberl. Das Es muss sein war im Großen und Ganzen, wir können nicht mehr anders. Entweder wir wehren uns jetzt oder wer sind wir dann noch? Das sind sehr viele quasi aus moderner Sicht interessante philosophische Fragen. Aus damaliger Sicht reiner existenzielle Verzweiflung. Und das waren so Dinge, die wir beleuchten wollten. Zumal gerade der Bauernkrieg gern aus dem rechten Lager vereinnahmt wird. Also es gab während dem Zweiten Weltkrieg einige Theaterstücke und so drüber. Unser Blut, unser Boden, womit das natürlich nichts zu tun hatte in Wirklichkeit. Und wir haben mal versucht, ein bisschen einen anderen Blick drauf zu finden.
10: Was hat Sie an diesen historischen Stoff besonders interessiert?
20: Also er wurde an uns herangetragen. Ich hatte das große Glück, mein Co-Autor und bester Freund, der Michael Schreckenberg, ist gelernter Historiker mit Schwerpunkt auf dem 30-jährigen Krieg. Das ist die Epoche. Das heißt, es war total spannend, da gemeinsam uns wirklich anschauen zu können, was ist die Psychologie dahinter. Weil wo welche Schlacht stattgefunden ist, hat man relativ schnell gefunden. Was hat diese Leute bewogen, mit irgendwie umgeschmiedeten Sensen gegen ein Heer anzulaufen? Das war das, was uns fasziniert hat. Was ist da dahinter gestanden?
10: Welche Figuren kommen noch vor oder haben Sie versucht darzustellen oder herauszuarbeiten?
20: Also wir haben natürlich historische Figuren drin, den Fadinger, den Zeller. Auch es gab so einen Lokal-Hero, der Hager damals, der ist ziemlich unbekannt, der eigentlich nur einmal davor historisch auftaucht, wo es um den Diebstahl von Damenoberbekleidung geht. Der Acher Zwillinge, den haben wir dann nur am Rande vorkommen lassen, weil er hat dann auch nachher versucht, sich rauszureden. Man hat ihn eigentlich zum Bauernführer gezwungen und so. Und ursprünglich hieß es, sie hätten gern wirklich was Heroisches über den Acher Zwillinge. Das haben wir anhand der Datenlage einfach nicht hingekriegt. Aber ja, auch die Recherche über den Fadinger war natürlich interessant, weil wir den in der Schule immer nur als den großen Held ohne Fehler gelernt haben. Und dann kommen halt diese ganzen Nuancen dazu. Das war sehr spannend. Wir haben aber trotzdem darauf geachtet, dass wir sie ein bisschen am Rand lassen, einfach weil wir nicht anmaßen wollten, über diese historischen Figuren zu sehr zu sagen, was dachten die, was haben die gefühlt, weil das waren mal reale Menschen und wir können nur aus ihren Daten schließen. Und da ist komisch, wenn 400 Jahre später zwei Leute herkommen und sie deuten.
10: Was hat Sie an den Figuren wie Fadinger, Christoph Zeller oder Adam Graf Herbersdorf interessiert?
20: Herbersdorf kann man relativ schnell abhaken. Der Typ war einfach inkompetent. Man kann es nicht anders sagen. In dem Moment, wo die Bayern dann einen kompetenten Heerführer geschickt haben, war die Sache ziemlich schnell erledigt. Wir können aus dem Frankfurter Würfelspiel auch ableiten, dass er wirklich das Imbild des kleinen bösartigen Beamten war. Kein Fan von Herbersdorf logischerweise. Fadinger und Zeller sind interessant, weil das halt, also gerade Zeller war auch nicht der größte Fan, nach allem, was wir wissen, da jetzt plötzlich in diese Verantwortung geschoben zu werden. Das sind halt Leute, die waren zur richtigen Zeit am richtigen Ort und haben dann, es muss sein, getan, was sie dachten, das getan werden muss. Sicher auch aus einer sehr religiösen Überzeugung. Wobei ich bei Fadinger gerade total faszinierend finde, dass wir Quellen gefunden haben, wo es darum ging, dass er ein Gefrorener war. Das ist ein Volkszauber. Damals hat sich Religion und Magie sehr vermischt. Und diesen Quellen nach war Fadinger eben der Meinung, dass er sich mit einem Zauber belegen hat lassen, den unverwundbar macht und kugelsicher. Was erklären würde, warum er relativ furchtlos vor den Stadttoren auf und ab geritten ist, wie er dann erschossen worden ist. Ich vermute nicht, dass er sein Geld zurückgekriegt hat für den Zauber, aber es ist ein nettes kleines Detail. Und genauso, also der hatte ein bisschen Erfahrung als Soldat aus seiner Jugend, aber in Wirklichkeit, der war halt kein Soldat, die waren alle keine Soldaten. Sie haben relativ lang durchgehalten, tatsächlich, weil sie, blödes Wort in dem Fall, aber bauernschlau waren. Aber in Wirklichkeit halt, weil die Gegner auch nicht wussten, was sie taten. Und das finde ich interessant, dass wir eben hier Helden haben. Also Held verwende ich in einem, ja doch, weil die Daten, was sie wirklich geglaubt haben, dass sie tun müssen, die aber sehr fehlerhaft sind und nicht unbedingt die großen Krieger, sondern wir sind da, die Bayern sind da, was tun wir? Fand ich interessant. Jemand führt einen Krieg und ist eigentlich wirklich nicht dafür geschaffen.
10: Wie sind Sie bei der Recherche vorgegangen?
20: Ich hatte tatsächlich eben den großen Luxus, dass mein Co-Autor gelernter Historiker ist. Und ich bin gewohnt, dass ich bei Recherche die bin, die dann alle Bücher durcharbeitet und kommt mit, okay, ich habe was rausgefunden. In der ersten Besprechung kam der mit irgendwie 30 Seiten, die er zusammengeschrieben hat, aus 5 verschiedenen Büchern an. Wir haben dann natürlich noch mit Experten geredet, aber hauptsächlich haben wir einfach Literaturrecherche gemacht, weil es relativ schwer ist, Zeitzeugen zu befragen. Wir sind in Museen gegangen und haben versucht, das Ganze in einen größeren historischen Kontext einzuordnen.
12: Wie nah kommt man als Autorin für so einen Text oder als Autorin, in dem Fall sind es ja zwei, wie nah kommt man an die historische Wahrheit heran oder war das überhaupt nicht euer Anspruch?
20: Unser Anspruch ist immer so nah ranzukommen, wie wir können. Also wir haben bewusst fiktive Figuren erfunden, die es hätte geben können, damit wir ein bisschen einen Spielraum haben und eben nicht behaupten, Zeller hatte an dem und dem Tag das und das zum Frühstück. Aber es ist natürlich immer fehlerhaft, weil wir uns auch nur auf historische Bücher, auf Quellen berufen können, die selber schon wahrscheinlich fehlerhaft sind. Und die einzige Möglichkeit, wirklich fehlerfrei zu sein, hieße, mit den Leuten vor Ort zu reden, und die sind seit 400 Jahren tot. Also wir haben sicherlich Fehler drin. Wir versuchen es nach bestem Wissen und Gewissen darzustellen. Am wichtigsten ist uns dann, dass wir quasi versuchen zu begreifen, was war denen damals wichtig, und das nicht zu viel repräsentieren. Den Blick des 21. Jahrhunderts drauflegen würde, es geht um individuelle Freiheit und den Kampf gegen Al-Qaida oder was weiß ich. Das passiert halt sehr gerne bei historischen Stoffen, dass man die damaligen Sichtweisen glatt bügelt, damit es besser in einen modernen Narrativ passt. Wir haben eben den einen Zwilling, der sehr, sehr gläubig ist, was natürlich uns beiden nicht entspricht. Wir sind zwar 21. Jahrhundert Atheisten, die das schreiben, beziehungsweise MacArthur ist Agnostiker, wenn ich richtig es im Kopf habe. Und wir könnten das natürlich wegbügeln und wegdrehen. Und das ist etwas, was wir sehr bewusst zum Vermeiden versuchen.
12: Wie gelingt es Ihnen als Drehbuchautorin, historischen und fiktionalen Figuren wie beispielsweise dessen Zwillingen ein Leben einzuhauchen?
20: Indem ich sie behandle wie normale Leute. Also Menschen waren immer gleich. Also das ist was ich am allerberührendsten an historischen Stoffen finde. Ja, die Denkwelten waren anders, die Umstände waren anders, aber Menschen haben immer gleich empfunden. Das ist was man wirklich aus frühester Urzeit wissen. Menschen haben immer geliebt, Menschen haben immer getrauert, Menschen waren immer wütend. Ich bin überzeugt, wenn wir darauf kommen würden, warum Ötzi ermordet worden ist, wären es völlig menschliche Motive, die wir heute komplett nachvollziehen können. Was wir tun ist, wir finden raus, in welchen Umständen haben die gelebt. Aber das ist nicht viel anders, wie wenn ich was über die georgische Mafia schreibe.

0: Zwillinge relativ naheliegend. Zumal der Michael hat Zwillinge als Kinder, mittlerweile erwachsen, großartige Menschen. Und wir haben immer deren, das Band und die Art zwischen den beiden fanden wir faszinierend. Und wir haben gesagt, das ist ein Band, das wir gern erzählen würden. Aber in Wirklichkeit, man geht nach Bauchgefühl. Man tastet Figuren ab. Und wenn ich verstehe, was wem wehtut, wenn ich verstehe, was wem Angst macht, dann weiß ich, da ist eine Geschichte dahinter.
1: Warum haben Sie sich damals als, für die historische Geschichte als Drehbuchautorin oder den Kollegen als Drehbuchautoren ins Team geholt und nicht einen Historiker beispielsweise?
0: Ich vermute mal, weil Historiker sind, ich liebe Historiker, ich nerve die zur Recherche so viel. Und es gibt einige Historiker, die auch großartige Geschichten erzählen in ihren Büchern, aber wenn es um einen fiktiven Stoff geht, das ist unser Job. Also ein Historiker muss rausfinden, was ist und was war, und wir müssen rausfinden, was gewesen sein könnte. Das sind zwei unterschiedliche Berufsbeschreibungen sozusagen.
1: Wie schreibt man so einen Text für ein Konzert? Worin unterscheidet sich das zu einem Drehbuch? Also auf was achtet man da dabei?
0: Also in dem Fall ist es tatsächlich quasi eine vorlesbare Kurzgeschichte. Wir hatten in dem Fall eine recht lustige Vorgehensweise, die wir sonst noch nie gemacht haben. Wir haben uns die beiden Zwillinge aufteilt. Wir haben vorher gesagt, okay, das wird grob passieren, das ist unsere Timeline. Da und da war die Schlacht, da und da wird das ungefähr los sein. Und dann haben wir uns die Geschichte gegenseitig erzählt. Ich habe angefangen und habe aus der Sicht der einen Figur ein paar Seiten geschrieben und habe es Michael gegeben, der aus seiner Figur weitererzählt hat. Und wir waren dann immer schon total gespannt, wie es weitergeht. Ich glaube nicht, dass das wirklich typisch für, so schreibt man für ein Konzert ist, aber das war für uns, für dieses Projekt das Besondere, dass wir uns die eigentlich gegenseitig erzählt haben, die Geschichte.
1: Wie wird man eigentlich eine Drehbuchautorin und welche Fähigkeiten braucht man da, damit es kracht?
0: Also, schuld ist schon wieder der Michael, weil wir sind schon sehr, sehr lang befreundet. Und kurz vor der Matura habe ich mitten in der Nacht vorgejammert, dass ich nicht weiß, was ich werden will. Weil für Journalistin erfinde ich das Gernzeig, von Freelance Poetry kann man auch nicht leben. Ich habe gesagt, ja, was ist denn mit Drehbuch? Ich habe gesagt, das kann man studieren. Dann hat er sich hingesetzt und hat eine Nachtschicht eingelegt. Und am nächsten Morgen hatte ich eine Excel-Liste in der Mailbox mit sämtlichen deutschsprachigen Filmschulen, geordnet nach irgendwie 5 Kategorien und alles, was er irgendwie drüber rausfinden konnte, inklusive in welcher Stadt und wie ist das Preisniveau in der Stadt, in der das ist. Und dann war ich so, okay, jetzt hat er sich den Aufwand gemacht. Ja, jetzt kann ich ja Drehbuchautorin auch werden. Ich bin zum Schreiben gekommen, weil ich als Kind draufgekommen bin, dass das was hier ist, wofür mein Hirn funktioniert. Das war so simpel. Ich erinnere mich an spezifisch die Deutschschularbeit, wo bei mir der Knopf aufgegangen ist, wo wir eine Geistergeschichte schreiben sollten und ich einfach völlig Zeit verloren habe, weil ich dann nur noch so in meiner Geschichte drin war und irgendwann war die Stunde vorbei und wir mussten abgeben und ich habe es zum Glück irgendwie noch fertig gekriegt, aber und danach dachte ich, okay, das war jetzt cool. Wie kann ich das wieder herstellen? Das war so mein erster Drogenkick und irgendwie bin ich davon nie wirklich runtergekommen.
1: Wie lange dauert die Recherche im Vergleich zur eigentlichen Schreibphase, wenn man ein Drehbuch verfasst?
0: Das kommt sehr, sehr aufs Projekt drauf an. Ich neige tatsächlich zu sehr langer und gründlicher Recherche. Das macht nicht jeder so. Aber ich alles zwischen 2 Monate und 1 Jahr, würde ich sagen, habe ich schon recherchiert. Ich habe natürlich da parallel immer andere Bücher, aber ich habe jetzt zum Beispiel gerade einen Dadat über die Haubengastronomie geschrieben. Da war ich ziemlich ein Jahr on und off beschäftigt, Leute zu interviewen und Hintergrundlektüre zu lesen und mit der Arbeiterkammer Interviews zu führen und so. Ich brauche das einfach drum, weil ich das Gefühl habe, wenn ich mich eines Themas annehme, das nicht meins ist. Und sagen wir ehrlich, meins wären bummelige kleine Drehbuchautoren, die sehr viele Aquarien besitzen. Das ist eine sehr kleine Nische. Dann ist es meine Verantwortung zu versuchen, so viel wie möglich zu wissen vorher. Das heißt nicht, dass ich dann nicht Sachen dazu erfinden kann, wann die Geschichte es wirklich braucht, aber es ist meine Verantwortung, den Leuten, über die ich erzähle, zu wissen, was los ist. Die einzige Sache, wo es dann halt schwierig wird, sind eben so Dinge wie die Mafia oder so, wo ich zwar von außen recherchieren kann, aber mir wurde strikt von Leuten, die mich lieb haben, verboten, bei der georgischen Mafia anzurufen und sagen, by the way, gibt's hier Interviews. Ist unwahrscheinlich, dass sie das tun. Ich wüsste nicht, wo ich anrufen soll.
1: Mit wem arbeitet man im Alltag zusammen? Also gerade auch, also Sie schreiben,

0: ja, Krimis. Mit wem arbeiten Sie da zusammen?
1: Ich bin tatsächlich immer darauf gestoßen, dass Leute unglaublich freizügig mit ihrer Zeit und ihrem Wissen sind. Also ich hatte, ich glaube, in 20 Jahren einen einzigen Interviewpartner, der nicht wirklich reden wollte. Leute reden gern über Dinge, die sie bewegen. Meine erste Anlaufstelle in der Regel sind Pressestellen. Also gerade die Pressestelle zum Beispiel vom LKA in Wien ist toll. Ich liebe die, das sind meine Besten. Ach, die sind toll. Ich schreibe denen und sage, okay, ich brauche jetzt einen Experten für Giftgas. Mit wem könnte ich denn reden? Und dann sagen sie, ja, der Herr so und so, der wird sich mit Ihnen in Verbindung setzen. Und dann sitze ich mit dem Experten für Giftgas zum Beispiel. Also das ist jetzt ein erfundenes Beispiel. Die Giftgas-Leute kommen über die Feuerwehr, glaube ich. Pressestellen sind toll. Ansonsten, man recherchiert und fragt sich halt von einem zum anderen durch. Aber in der Regel ist es Leuten einfach wichtig, dass sie das Gefühl haben, man meint es ernst und nimmt das ernst. Und dann finden wir schon wen. Also manchmal kennt auch irgendwer, der wen kennt. Also zum Beispiel bei der Recherche für die Haubengastronomie kannte der Redakteur jemanden, den er mal weiterempfohlen hat.
0: Und hat man dann so einen gewissen Grundstab an Experten rund um sich, wo man dann immer wieder anruft?
1: Ja, ich hatte diese Woche tatsächlich ein ganz bezauberndes Gespräch, wo ich mich zur Feuerwehr durchgefragt hatte, weil ich eben eine Frage über Giftgas hatte. Und mitten im Gespräch sagt der Herr zu mir, warten Sie mal, wir haben doch letztes Jahr schon mal geredet über Andens vom Balkon hängen, oder? Und ich sage, Sie waren das. Und der, ja, wie geht's dem Buch? Wir haben uns noch geeinigt, dass ich jetzt seine Telefonnummer einspeichern darf und ihn das nächste Mal direkt anrufen. Ja, ich habe natürlich mittlerweile ein paar Leute, die ich immer wieder mal mit Fragen traktiere. Das baut man sich im Laufe der Zeit auf und ich bin auch mittlerweile extrem unverschämt bei sowas. Also wenn ich einen Taxifahrer habe, der gute Geschichten erzählt und sich rausstellt, er war mal dort und dort, dann beim Aussteigen sage ich, wissen Sie was, gehen wir auf einen Kaffee gehen? Weil, ja, ich kann mir so großartig, wie die Welt ist und was weirdes Zeug passiert, das kann ich mir nicht ausdenken. Ich muss mit Leuten reden.
0: Genau. Warum schreiben Sie so häufig Krimis und was reizt Sie an dem Genre?
1: Ich werde das immer wieder mal gefragt, was mich an den Mördern interessiert, und zwar gar nichts. Also je länger man sich mit der Thematik beschäftigt, umso uninteressanter ist die Gewalt an sich und der Mord und der Totschlag und die Brutalität. Das ist so einfach. Wen umbringen ist total einfach. Was mich interessiert, wie die Leute damit umgehen. Gutes Geschichten erzählen ist immer dort, wo extrem ist, wo Leute in völligen Ausnahmezuständen, sondern wenn man wen verloren hat oder vor einer Leiche steht, ist das ein Ausnahmezustand. Das finde ich faszinierend. Wer sind die Helfer, wer sind die Täter, wer sind die Opfer psychologisch, wer sind die Angehörigen, die dann damit umgehen müssen? Also Buñuel hat mal gesagt, wir schreiben über die Liebe und den Tod, alles andere ist nebensächlich. Und beides ist bei Krimi da. Ich frage mich als erstes, wer hat diese tote Person geliebt und jetzt ist er tot. Was tun wir mit seinem Tod? Was bedeutet das? Welche Wellen schlägt das? Krimi interessiert mich, weil wir auf der Stelle im Extremen sind und man dort am meisten über Menschen erfährt.
0: Wenn man ein Drehbuch schreibt, wie genau ist es und wie viel verändert sie dann, wenn das gedreht wird oder wenn der Regisseur das nochmal überarbeitet?
1: Also Drehbuch an sich ist schon relativ genau. Also das ist, eine Seite ist eine Minute im Film tatsächlich und ich sage halt, also es ist innen Tag, Marie kommt herein, Marie Doppelpunkt, heute ist ein schöner Tag. Also ich schreibe die Dialoge und ich schreibe ungefähr, was passiert. Wobei ich bei den Anweisungen für was passiert immer versuche, genug Freiraum für die Schauspieler zu lassen. Also ich sage nicht, sie zwinkert zweimal mit dem linken Auge, man sieht ihr die Traurigkeit an. Ich sage nur, sie ist traurig. Der Schauspieler wird rausfinden, wie er das oder sie das dann spielen wird. Das mit der Regie ist immer so eine Sache. Also es gibt die Unsitte, dass Regisseure dann in der Regiefassung ihre umschreiben. Das ist was ich bei mir mittlerweile vertraglich unterbinde. Weil mein Job Buch schreiben, sein oder ihr Job am Set stehen. Ich habe einige großartige Regisseure, mit denen ich eine tolle Arbeitsbeziehung habe, die natürlich kommen mit, hey, wir sind da und da drauf gekommen. Wir haben jetzt die Person gecastet. Das funktioniert mit der Figur nicht mehr. Kannst du das umschreiben? Du, ich bin drauf gekommen. Die Storyline weiß ich nicht genau, wie ich inszenieren soll. Kannst du da was überlegen? Überhaupt kein Problem. Da verändert sich bis zum Dreh und teilweise während dem Dreh noch sehr viel. Also ich habe schon mitten in der Nacht vor einer Szene nochmal die ganze Szene umgeschrieben. Wichtig ist nur, Die Drehbuchautoren sind die, die diese Änderungen machen sollten. Regisseure, die der Meinung sind, sie sollten diese Änderungen einschreiben, sind niemand, mit dem ich arbeite.
0: Schreibt man eigentlich eher alleine oder im Team? Weil das jetzt es muss sein, Vorkommen ist. Und wenn man gemeinsam schreibt, wird es dann besser oder eher schlechter?
1: Das ist extrem individuell. Also ich habe lang im Team mit dem Jakob Kroll gearbeitet, großartiger Autor und immer noch ein sehr enger Freund. Ich bin irgendwann für mich drauf gekommen, ich bin tatsächlich kein Teamplayer bei sowas in der Regel. Ich brauche das, dass ich für mich im Eck sitze und vor mich hin brüte. Andre, der Jakob zum Beispiel, arbeitet viel im Team weiterhin. Es gibt ein sehr großartiges Drehbuchautoren-Duo, Hafner und Weingartner, die seit vielen Jahren zu zweit schreiben. Da gibt es kein besser und schlechter, würde ich sagen. Das ist einfach nur, wie das Hirn funktioniert. Manche funktionieren am besten, indem sie sich die Geschichte gegenseitig erzählen. Und manche funktionieren am besten, indem sie vor sich hin grummeln und nachdenken. Also dass Michael und ich da zusammengearbeitet haben, war tatsächlich für mich ein bisschen eine Ausnahme, einfach weil ich mal mit ihm gemeinsam schreiben wollte. Ich bin eher der Einzelspieler, aber ich habe das Teamplayer gemacht und das ist genauso wunderbar. Und für die Leute, wo es funktioniert, ist das die beste Variante.
0: Woher kommt Ihre Inspiration? Ist das durchs Lesen, durchs Beobachten, Gespräche führen oder auch Fernsehen?
1: Das kann alles sein. Also ich sehe mein Hirn immer so einen kleinen Kobold, den ich wirr mit allem möglichen Zeug füttere und am Schluss spuckt er was aus. Also ich habe mir angewohnt, ich entwickle alle paar Wochen irgendeine seltsame Hyperfokus auf irgendein Thema, wo ich mich dann nur damit beschäftige. Ich habe mal eine Zeit lang konnte man mit mir nur über die dezentrale Regierungsform der Mongolen reden nach Genghis Khan. Momentan ist die historische Leinenproduktion das Thema, das mich fasziniert. Und irgendwann in 10 Jahren wird ein Film aufpoppen, wo es genau darum geht. Vielleicht nicht um die Mongolen. Also Inspiration kommt überall her. Autorenhirne sind gefräßige kleine Dinge. Man kann sie nur füttern und schauen, was sie damit machen irgendwann.
0: Und ist das so, also kürzlich habe ich mit einer Schriftstellerin gesprochen und die hat da ihr Notizbüchlein und schreibt sie das auf, was für Geschichten oder in dem Fall Formulierungen oder so Sachen, die jemand erzählt oder die es hört auf der Straße. Machen Sie das auch?
1: Ja, natürlich. Also alle meine Freunde wissen, wann Sarah das Notizbuch auspackt, dann müssen sie damit rechnen, dass sie das jemals wiederfinden. Also ich habe immer ein Notizbuch in der Handtasche. Sag mal, Olle.
0: Was braucht man als Ausgleich zu einem sehr schreibintensiven Beruf?
1: Das ist eine gute Frage. Ich habe hauptsächlich Hobbys, wo ich dann die Hände beschäftige oder den Körper. Also ich glaube, noch ein Hobby, wo ich die ganze Zeit lesen und nachdenken würde, würde für mich nicht funktionieren. Also ich für meinen Teil, entweder ich koche und backe viel, wenn ich nicht weiterkomme und dann stehe ich mit der Sache dort bei den Nachbarn vor der Tür und sage, ich habe eine Schreibkrise. Ich nähe tatsächlich viel oder betreibe HEMA, das ist Historical Martial Arts, also historischer Schwertkampf. Also lauter Dinge, wo man bei sich im Moment sein muss und nicht mit den Gedanken irgendwo. Das ist das, was mich rausholt.
0: Und zu welcher Zeit schreibt man? Schreiben Sie am liebsten oder am besten?
1: Ich bin eine Nachteule. Also ich habe mittlerweile die gesamte Wiener Branche darauf trainiert, dass man mich vor 11 Uhr nicht anrufen muss.
0: Wissen Sie, wenn Sie schreiben, dass die Geschichte jetzt das Publikum fesselt und erreicht und dass sie gut ist? Merken Sie das? Hat man da so ein inneres Aha-Erlebnis oder so ein Gefühl dafür?
1: Nein. Es gibt den Running Gag zwischen Michael und mir, dass ich pro Drehbuch ihn einmal verheult anrufe und ihm erkläre, dass das das schlimmste, schlechteste Drehbuch ist, das jemals ein Mensch geschrieben hat. Und er sagt, ah, du bist wieder ein... Und ich sage, ja, aber diesmal habe ich recht, diesmal, das ist unmöglich, das wird meine Karriere beenden. Leute werden mich auf der Straße ansprechen und sagen, haben Sie dieses miserable Buch geschrieben? Es ist bisher noch nicht passiert. Ich habe mittlerweile gelernt, dass diese Art der Panik einfach dazugehört und betrachte sie als Teil des Arbeitsprozesses.
0: Und wenn jetzt jemand kommen würde und sagt, es gibt voll viel Budget und Sie können sich ein Drehbuch aussuchen, das Sie schreiben, was wäre das für eines? Oder wäre das vielleicht, welche Richtung würde es gehen?
1: Das ist eine gute Frage. Dann würde ich tatsächlich historisch irgendeinen historischen Stoff suchen, einfach weil die gerade schwer zu finanzieren sind. Gibt es ein paar Möglichkeiten, die ich im Kopf habe, aber ich glaube, wenn ich unbegrenzt Budget hätte, würde ich eher einen Kollegen beauftragen, weil ich mehrere Kollegen habe, die so großartige Kolleginnen, die so großartige Drehbücher in der Schublade haben, die ich unbedingt sehen will.
0: Inwieweit spielt Aschach für Ihre Karriere als Drehbuchautorin eine Rolle?
1: Aschach hat, glaube ich, meine Ästhetik sehr geprägt. Aschach ist dieser wunderschöne, bisschen verfallene Ort, der immer ein bisschen aus der Zeit gefallen ist und immer ausschaut, als würde hinter jedem Fenster irgendwas sehr Seltsames passieren. Ich glaube, wenn ich die Ästhetik meiner Bücher, dieses leicht düstere, leicht seltsame zusammenfassen wollen würde, würde ich Leuten einen Nachtspaziergang durch Aschach empfehlen.
0: Danke für die Zeit und das Interview.
1: Immer gerne.
0: Wer Land und Wille live erleben möchte, hat noch einmal die Gelegenheit dazu. Eine weitere Veranstaltung findet am Freitag, den 7. August 2026 um 20.30 Uhr am Marktplatz in Haag am Hausruck statt. Sarah Wassermeyers nächster Tatort-Krimi ist übrigens bereits in Produktion. Krähen im Hof wird im kommenden Jahr im ORF ausgestrahlt und ist der erste Fall des neuen Wiener Tatort-Ermittlerduos Charlie Hahn und Alex Malecki.

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3: Guten Abend und herzlich willkommen zum Infomagazin Frosin auf Radio Froh 105,0 mit einer weiteren Ausgabe des Weltempfängers und drei Themen. Einem Blick auf die Fußball-WM in Form einer kritischen Gesellschaftsanalyse, Kolonialismus-Erinnerung in Deutschland und die Situation von Frauen und Mädchen auf der Flucht über das Mittelmeer. Am Mikrofon begrüßt Nora Niemetz mit Sisi Bei Musik von Ronald K.

0: Carlos Gomez hat gemeinsam mit Glenn Jäger die Fußball-Weltmeisterschaften aus einem anderen Blickwinkel beleuchtet. Daraus ist ein 415-seitiges Buch entstanden, das im Februar 2026 im Papirossa Verlag erschienen ist. Das Buch ist keine Ansammlung von Fußballanekdoten, sondern eine kritische Beleuchtung unserer Gesellschaft. In 23 Kapiteln geht es vom Jahr 1930 bis zur aktuellen WM in Nordamerika. Nach einem historischen Abriss zu Beginn jedes Kapitels folgt eine kritische Auseinandersetzung mit den sportlichen Entwicklungen. Nils Brock und Pamela Cuadros haben für den Südnordfunk ein Interview mit Carlos Gomez geführt.
1: Ja, herzlich willkommen hier zum Interview bei Radio Onda. Heute habe ich hier jemanden in der Leitung, der kein Unbekannter beim Nachrichtenpool Lateinamerika ist, Carlos Gomez. Zusammen mit Glenn Jäger hat er das Buch Griff nach Gold, die andere Geschichte der Fußball-Weltmeisterschaft geschrieben und darüber wollen wir heute sprechen. Ganz kurz zu Carlos, also ich würde ihn vorstellen als kritischen Historiker, Spurensucher und Fußballverrückten. Stimmt diese Formel, Carlos?
2: Ja, kann man glaube ich so stehen lassen. Fußball verrückt, weiß ich nicht, aber auf jeden Fall Fußballfan schon.
1: Du schreibst selber oder ihr schreibt selber im Buch, die Geschichte der WM ist eigentlich auserzählt. Warum noch ein neues Buch?
2: Weil wir eben nicht nur uns auf das Fußballerische konzentrieren wollten, sondern auf das Globalpolitische. Und man spricht ja in den letzten Jahren immer mehr von der Vereinnahmung von der Fußball-WM durch autokratische Regierungen, jetzt in Katar oder jetzt auch durch Donald Trump in den USA. Aber tatsächlich wird oft vergessen, dass diese Vereinnahmung schon vor vielen Jahren und Jahrzehnten begonnen hat. Zum Beispiel direkt bei der zweiten Fußball-WM, die in Mussolinis Italien stattgefunden hat. Deshalb also dieses Sportwashing, diese Beziehung zwischen Fußball-Großereignissen und politische Großmächte ist leider nichts Neues, sondern etwas, was es schon in den 1930er Jahren gab.
1: Und anstatt zu sagen, ja, die WM der Männer, in dem Fall vor allem des Fußballs, war auch immer ein Ort der Völkerverständigung und ein großes Fest, schreibt ihr ja auch, dass sich in dieser Geschichte eigentlich auch gut die Spuren des Kolonialismus nachlesen lassen bis ins Heute. Wenn wir von Lateinamerika darauf schauen, möchte ich mir so ein bisschen die Frage, inwiefern Lateinamerika dabei aber auch ein bisschen Komplize geworden ist, denn was im Buch auch klar wird, ist, dass lange Zeit vor allem Teams nur aus den Amerikas und aus Europa teilgenommen haben und vor allem Asien und Afrika es schwer hatten. Also ist Lateinamerika da auch ein bisschen Komplize und Opfer in einer Rolle?
2: Genau, also je nach Kontext ist vor allem Südamerika Komplize und Opfer. In welchen Situationen war Südamerika ein Opfer? Zum Beispiel, was die Austragungszeit der WM angeht. Also die erste WM fand in Uruguay statt und schon damals wollte Uruguay natürlich das Turnier im eigenen Sommer haben. Aber die europäischen Verbände haben sich geweigert und haben es erzwungen, dass die WM 1930 in Uruguay und ab dieser WM auch jede WM bis 2022. Aber klar, wenn es darum ging, zum Beispiel um die Teilnehmerzahl, da war Südamerika eigentlich oft auch eher favorisiert, zusammen mit Europa. Nicht so krass wie Europa, aber auch Südamerika hatte in den ersten WMs immer einige Teilnehmer dabei. Und später stand die FIFA oft einfach auf der Seite der Militärdiktaturen in Lateinamerika. Chile nach dem Putsch von Pinochet. Direkt nach dem Putsch sollte ein Spiel für die WM-Qualifikation stattfinden, also im November 1973, und zwar im Nationalstadion von Santiago. Und das Spiel war interessanterweise gegen die Sowjetunion. Und die Sowjetunion hat sich geweigert, in einem Stadion zu spielen, in dem Wochen vor diesem Spiel noch Personen gefangen gehalten wurden. Dieses Nationalstadion war ja zu einem Gefangenenlager umfunktioniert worden. Und dort wurden viele Menschen gefangen gehalten, gefoltert, sogar ermordet. Aber die FIFA hat das Spiel trotzdem dort angesetzt. Und die Sowjetunion hat am Ende dieses Spiel boykottiert. Und so hat sich Chile zum Beispiel für die WM 1974 qualifiziert, weil die Sowjetunion nicht angetreten ist. Und 78 ist ja die WM in Argentinien. Also während Argentinien eine Militärdiktatur unter Jorge Videla hatte, hat die FIFA FIFA dort die WM ausgetragen. Und die Personen in Buenos Aires, in einem der größten Gefängnissen, das war wenige hundert Meter vom Estadio Monumental entfernt, also während die Personen dort gefoltert wurden, während sie in ihren Zellen waren, haben sie gehört, wie das Publikum im Stadion feiert. Und das war dann eine besonders unmenschliche und dramatische Situation für diese Gefangenen.
1: Ja, du hast jetzt schon weit ausgeholt, viele Fragen vorweggenommen, aber wieso gab es überhaupt ein Spiel zwischen der Sowjetunion und Chile? Also wieso gab es interkontinentale Qualifikationen?
2: Also die Startplätze waren natürlich von Anfang an sehr umkämpft, und um zu versuchen, allen gerecht zu werden, hat die FIFA dann eben oft interkontinentale Playoffs spielen lassen, und das war dann eben zufälligerweise die Sowjetunion und Chile, die da gegeneinander antreten mussten. Also bei der ersten WM, das war die einzige WM, wo es noch keine Qualifikation gab. Damals hat die FIFA alle 42 Mitglieder eingeladen. Die meisten sind nicht angereist, weil es einfach viel zu umständlich war, nach Uruguay zu fahren. Damals aus Europa, Afrika oder Asien musste man mit dem Schiff reisen, und viele Fußballspieler waren damals, die meisten, noch Amateure. Deshalb würde das auch bedeuten, insgesamt 2 Monate ohne berufliche Einnahmen. Also das war alles nicht so leicht damals, aber zur ersten WM waren alle Mitglieder eingeladen. Ab der zweiten WM 1934 hat man dann angefangen, eben die Teilnehmerzahl auf 16 zu reduzieren, und ja, damit die afrikanischen und asiatischen Länder auch spielen können, hat man dann angefangen, diese interkontinentalen Playoffs zu machen, sodass lange Afrika und Asien keinen festen Startplatz hatten, was eben Teil dieses diskriminierenden Systems war.
1: Wie kam es denn, dass die erste WM in Uruguay stattgefunden hat? Weil das klingt jetzt erstmal nicht so eurozentristisch, wie man das bei der FIFA sonst vermuten würde.
2: Das war eine sehr pragmatische Entscheidung. Also 1930 war die WM noch kein so großes Turnier. Die finanzielle Lage war alles andere als stabil. Deshalb hat man ein Gastgeberland gesucht, das bereit war, wenigstens die Reise und Unterkunft für alle Teilnehmer zu bezahlen. Und tatsächlich hat sich nur Uruguay bereit erklärt, das zu machen. Uruguay war ja damals ein politisch gesehen recht stabiles, demokratisches und sogar fortschrittliches Land und hatte dort auch einige Mäzenen, die sich bereit erklärt hatten, die erste WM finanziell zu unterstützen, und deshalb wurde dann Uruguay ausgesucht. Aber man hatte tatsächlich von Anfang an dann ein Rotationsprinzip entwickelt, also einmal Europa, einmal Amerika, aber die europäischen Funktionäre haben sich oft nicht daran gehalten, sodass es einige Male vorkam, dass die WM dann zweimal hintereinander in Europa stattfand. Also die Absprachen mit ihren lateinamerikanischen Kollegen dann einfach ignoriert.
1: Bereits in der ersten WM ist auch dokumentiert im Buch, wie dort auch rassistisch gesprochen wurde über Nachfahren versklavter Menschen wie José Leandro Andrade aus Uruguay, der damals sehr bekannt war. Das zieht sich auch so ein bisschen wie so ein roter Faden durchs Buch. Also gibt es da eine Lernkurve an irgendeiner Stelle bis zum heutigen Tag?
2: Natürlich hat sich die Situation verbessert. Man muss ja sehen, dass am Anfang und traurigerweise auch in Lateinamerika zum Beispiel die Diskriminierung noch sehr groß war. Anfang des 20. Jahrhunderts durften schwarze Spieler in vielen südamerikanischen Ländern nicht in Vereinen und schon gar nicht in der Nationalmannschaft Fußball spielen. In Brasilien war das sogar gesetzlich geregelt, dass schwarze Spieler nicht für die

0: Geldern der FIFA abhängig sind und deshalb auch nicht zu sehr auf Konfrontationen gehen wollen. Aber ich denke, dass die Lage so kritisch ist, dass die Verbände sich da wirklich zusammenschließen sollten und protestieren sollten. Und ich will nicht wissen, was dann mit den einzelnen Fans passieren wird. Vor allem aus diesen Ländern. Das ist ja wieder eine rassistische Diskriminierung. Ich denke nicht, dass die deutsche Delegation große Probleme haben wird oder dass deutsche Fans Probleme haben werden. Aber eben Fans von afrikanischen und asiatischen Ländern vor allem oder eben auch zentralamerikanisch.
1: Ja, wir werden hören in den nächsten Tagen, wie diese Geschichte weitergeht. Also fest steht, Fußball bleibt auch politisch und wer mehr darüber erfahren und vor allem lesen will, dem sei hier nochmal der Blick ins Buch Griff nach Gold, die andere Geschichte der Fußball-Weltmeisterschaft von Carlos Gomez und Glenn Jäger empfohlen. 400 Seiten, da kann man sich auch mal bei einem langweiligen 0-0 die Zeit vertreiben. Vielen Dank dir, Carlos, für das Gespräch und ja, wem auch immer dein Herz gehört bei dieser WM, viel Erfolg euch.
0: Okay, vielen Dank und danke für die Einladung.
2: Griff nach Gold ist im Februar 2026 im Papirossa Verlag erschienen.
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2: In Deutschland wird, wie auch in vielen anderen europäischen Ländern, wenig an die Kolonialgeschichte erinnert. Und das, obwohl viele Organisationen seit Jahrzehnten dafür kämpfen. Doch warum fällt dieser Schritt bis heute so schwer? Was bedeutet es für die Betroffenen, wenn sie die Anerkennung ihrer eigenen Geschichte immer wieder selbst einfordern müssen? Darüber sprach Radio Dreieckland mit Tahir Della. Er ist Teil des Vorstands von Decolonize Berlin und spricht für die Initiative Schwarze Menschen in Deutschland.
6: Als im Mai der offene Brief zur Kolonialismuserinnerung im Bundestag übergeben wurde, stand dieser Moment ja in einer jahrzehntelangen Kontinuität antirassistischer und schwarzer Organisierung. Was hat dieser Augenblick für Sie persönlich, aber aus Ihrer Sicht aber auch für viele Menschen bedeutet, die sich seit Jahrzehnten für die Anerkennung kolonialen Unrechts einsetzen?
7: Tatsächlich war es für uns insgesamt ein großer Teilerfolg, dahingehend zumindest, dass hier bemerkbar wird, dass in den deutschen Parlamenten, im Bundestag zum Beispiel, dieses Thema mehr und mehr zur Kenntnis genommen wird oder auch ernst genommen wird. Und tatsächlich ist es so, dass wir eben sehr lange darum gekämpft haben, sichtbar deutlich zu machen, inwieweit die Aufarbeitung der Kolonialgeschichte auch uns befähigt, aktuelle Themen zu bearbeiten und auch zu beantworten. Und jetzt, dass das sozusagen jetzt aus dieser Zivilgesellschaft herausgetragen wurde in die Parlamente, ist natürlich ein ganz wichtiger Schritt, der Merkmal macht, sozusagen, wo wir gerade aktuell stehen bei der Debatte.
6: Der offene Brief trägt ja den Titel, der Bund hat eine Pflicht zur Kolonialismus-Erinnerung. Warum ist diese Forderung für schwarze Communities und andere von kolonialem Unrecht betroffene Menschen mehr als eine symbolische Frage der Erinnerung?
7: Geschichtsschreibung in Deutschland ist ja sehr stark geprägt von Auslassungen und Nichterzählungen, die aber stattgefunden haben. Und tatsächlich ist es eben auch hier so, dass die Erfahrungen von schwarzen Menschen afrikanischer Herkunft während der Kolonialzeit immer noch sozusagen ein Trauma da mit sich bringen. Das heißt also, wir wollen nicht jetzt in Konkurrenz zu anderen Erinnerungspraxen beispielsweise antreten, sondern im Gegenteil deutlich machen, es braucht eine inklusive Erinnerungspraxis. Und das bedeutet eben auch, dass die Themen, die bisher eben nicht bearbeitet worden sind, das ist die Aufarbeitung der Kolonialgeschichte unter anderem, dass sie eben Teil dieses gesamten Prozesses der Erinnerung werden und zwar nicht nur symbolisch im Sinne von damit das Thema abzuhaken, sondern tatsächlich eben auch das zu einer Erzählung zu machen, die uns, wie gesagt, befähigt, die Herausforderungen der Gegenwart der Zukunft zu beantworten.
6: Was verstehen Sie unter inklusiver Erinnerungspraxis?
7: Es gibt eben ganz viele Auslassungen. Die Erfahrung von Sinti und Roma beispielsweise, die Erfahrung von Menschen afrikanischer Herkunft oder schwarzer Menschen beispielsweise, die kommen in dieser Narrative, in dieser Erzählung eben meist randständig nur vor, wenn überhaupt. Und das muss Teil dieser Erinnerungspraxis insgesamt sein, weil wir als Gesellschaft natürlich immer wieder nachdenken müssen, inwieweit wir Tendenzen jetzt aktuell gerade das Erstarken der politischen Rechte zum Beispiel beantworten wollen und kann es dazu sagen, zu einem Zusammenschluss geben, von Communities, die eben unter Verfolgung gelitten haben beispielsweise, dass die sich gemeinsam erinnern, gemeinsam gedenken, aber auch deutlich machen. Es gibt Unterschiede im Gedenken und es muss eben auch deutlich werden, dass eben dieses Weglassen von Erfahrungen nur dazu führt, dass wir eben

0: Geschichten unsichtbar mache. Und das sollte tatsächlich endlich mal beendet werden.
1: Was bedeutet es denn für die Menschen, die diese Arbeit, nämlich die schwarzen Initiativen und die antirassistischen Gruppen, die ja seit Jahrzehnten dafür kämpfen, dass koloniales Unrecht sichtbar wird, dass diese Menschen immer wieder das selbst einfordern müssen?
0: Es ist gar nicht so ungewöhnlich, glaube ich. Also, wenn wir uns erinnern, nach 1945, nach dem Ende des deutschen Faschismus, war es ja auch die Zivilgesellschaft, die sehr lange dafür gekämpft hat, das Gedenken, das Erinnern hier in Deutschland zu organisieren. Das wurde zum Teil von der Politik entweder verhindert oder auch tatsächlich ignoriert. Und auch hier hat es sehr lange gedauert, bis das eben Teil des gemeinsamen Gedenkens wurde in Deutschland. Das ist natürlich auch die Erfahrung, die wir machen müssen, also Menschen afrikanischer Herkunft, schwarze Menschen, dass dieses drum kämpfen natürlich auch deutlich macht oder so. Es geht ums Sichtbarmachen, es geht ums Hinsehen und gesehen werden und tatsächlich eben Teil einer gesellschaftlichen Prozesse zu werden, der dann wiederum dazu führt, eben, dass unsere Erfahrungen auch ernst genommen werden. Rassismus ist ja kein Thema, das jetzt irgendwie weit zurückliegt oder nicht mehr existiert. Im ganzen Gegenteil ist es der Fall. Und das gehört eben dazu, zu dieser Erzählung, dass wir erinnern und gedenken und auch deutlich machen, was wir für die Gegenwart und für die Zukunft wollen.
1: In dem offenen Brief, der dem Bundestag übergeben wurde, wird ja das neue Gedenkstättenkonzept kritisiert. Denn dort wird weiterhin koloniales Unrecht lediglich randständig behandelt werden und soll gerade keinen festen Platz in Deutschland erhalten. Jedoch schon seit langem wird ja ein zentraler Lern- und Erinnerungsort zum deutschen Kolonialismus gefordert. Warum reicht es nicht aus, dass das Thema weiterhin dezentral in Projekten und Initiativen bearbeitet wird? Was würde denn ein zentraler Ort verändern?
0: Die Orte, die über die Republik verstreut sind, die es jetzt schon gibt, in Museen, in Institutionen, Sammlungen, aber auch im öffentlichen Raum, die sollen natürlich weiter fortbestehen bzw. ausgebaut werden. Und gleichzeitig brauchen wir aber auch einen zentralen Gedenkort, der eben dieses Unrechtsverhältnis, dieses Menschheitsverbrechen, Versklavung, Kolonisierung thematisiert und auch aufgreift als Thema, das in Deutschland eben eine ganz klare Rolle spielen muss. Und ich glaube, dass sozusagen die Parallelen, die es eben gibt, Stichwort Holocaust-Mahnmal in Berlin beispielsweise, die machen ja deutlich, dass eine Einschreibung in dem öffentlichen Raum, eine Einschreibung in die Geschichtserzählung dazu führt, dass wir eben gemeinsam als Gesamtgesellschaft uns diesem Thema auch widmen, ohne davon eine Scheu zu haben. Und klar ist natürlich auch, dass diese Orte staatlich, politisch gewollt sein müssen. Das heißt also, dieses drum ringen, dieses drum kämpfen, muss irgendwann aufhören und muss deutlich werden, hier will die Gesamtgesellschaft eine Veränderung, ein Teil dieser Geschichtsschreibung werden. Und das ist nicht nur die Aufgabe von schwarzen Menschen, Menschen afrikanischer Herkunft, sondern von der gesamten Gesellschaft.
1: Kolonialismus bedeutet ja immer auch Macht, die Macht, andere Menschen definieren zu können und ihre Stimmen zu übergehen, Erfahrungen unsichtbar zu machen. Dann kann man ja durchaus als Zwischenfazit bis jetzt unseres Gesprächs ziehen, dass es weiterhin Kontinuitäten von diesem Kolonialismus in der heutigen Erinnerungspolitik gibt.
0: Absolut, und wir müssen uns die globalen und lokalen Verhältnisse einfach mal anschauen. Die sind eben ganz stark von kolonialen Wirksamkeiten, Kontinuitäten geprägt. Wenn wir uns anschauen, Themen wie Migration und Flucht beispielsweise, die Veränderung des Klimas beispielsweise, die Handelsungerechtigkeiten oder die Konflikte, die weltweit stattfinden, sind sehr, sehr viele oder auch davon geprägt von diesen kolonialen Kontinuitäten. Wir brauchen tatsächlich endlich mal eine ernsthafte Auseinandersetzung mit diesen Macht- und Herrschaftsverhältnissen, mit diesem Querschnittsthema Dekolonisierung beispielsweise, um auch hier zu adressieren, es geht nicht nur um den öffentlichen Raum, es geht nicht nur um Denkmäler oder Straßenumbenennungen, es geht wirklich darum, die Gesellschaft als Gesamtes mal auf den Prüfstand zu stellen und zu überprüfen, inwieweit diese kolonialen Kontinuitäten unser Leben tatsächlich beeinträchtigen und was wir bereit sind, dagegen zu unternehmen.
1: Im offenen Brief wird kritisiert, dass die betroffenen Communities bei der Erarbeitung der Gedenkstättenkonzeption kaum einbezogen wurden. Ist das ein Einzelfall oder geht es hier ein grundsätzliches Muster?
0: Bedauerlicherweise nicht. Also einer der Gründe wird wahrscheinlich sein, dass diese Stimmen, diese kritischen Stimmen, natürlich mehr wollen als symbolische Maßnahmen, die alljährliche ritualisierten Gedenken beispielsweise ausmachen. Und hier deutlich zu machen, es braucht einen Blick auf die Strukturen, es braucht einen Blick auf die gesellschaftlichen Verhältnisse. Es braucht ein breiteres Verständnis von Herrschafts- und Machtverhältnissen, die klar machen oder so, die sind eben nicht weit zurückliegend, sondern die sind gegenwärtig. Und wenn wir sie nicht adressieren, werden sie weiter unser Leben oder unsere Lebensqualitäten beeinträchtigen. Also das sind ganz große Schritte und ich glaube, dass die Politik oft, ich will jetzt nicht sagen Angst hat, aber Bedenken hat, diese aufzugreifen, weil sie eben sehr komplex sind und natürlich nicht nur BefürworterInnen findet, sondern auch tatsächlich auch Menschen findet, die sagen, Das liegt so weit zurück, die deutsche Kolonialgeschichte beispielsweise. Wir müssen uns damit nicht kümmern und wir können das getrost weiterhin sozusagen auslassen.
1: Ja, das ist ein ganz wichtiger Punkt, denn es gibt ja durchaus Stimmen, nicht nur dezidiert aus rechten Kreisen, sondern das geht ja bis in die Mitte der Gesellschaft, die sagen, Deutschland hat eine ausgeprägte Erinnerungskultur. Man könne nicht jedes historische Unrecht gleichermaßen wieder gut machen. Was antworten Sie diesen Stimmen?
0: Es geht weniger ums gleichermaßen bearbeiten oder erinnern, sondern es geht eher darum, nochmal eine inklusive Erinnerungspraxis zu entwickeln. Und das heißt eben, dass wir die Leerstellen, die noch existieren, und das ist die Aufarbeitung der Kolonialgeschichte zum Beispiel, dass wir damit sozusagen anfangen, diese Teil des gesamtgesellschaftlichen Gedenkens werden zu lassen. Denn es geht hier nicht um Konkurrenzen oder es geht nicht darum, die anderen Erfahrungen sozusagen zu negieren oder zu relativieren, sondern es geht eher darum, gemeinsam zu lernen voneinander, inwieweit wir gedenken, inwieweit wir erinnern und aufarbeiten wollen. Und da gibt es ganz viele Vorbilder. Wir hatten jetzt in Hamburg dieses Jahr, also im Frühjahr, ein Netzwerk treffen, SED-Gedenkstättenakteure, NS-Gedenkstättenakteure und Akteure aus der postkolonialen Bewegung, die sich zum ersten Mal sehr umfangreich damit beschäftigt haben, das Thema der gemeinsamen Gedenkens, und dabei unisono sozusagen zu hören, dass es eine inklusive Praxis braucht.
1: Nochmal zurück zu dem offenen Brief. Der Brief wurde ja im Bundestag an die beiden Abgeordneten Sven Lehmann und Abed Tesfayesus übergeben. Wie erleben Sie diese Übergabe? Denken Sie, dass der Bundestag die Forderungen ernsthaft prüfen, als ernsthafte politische Aufgabe verstehen wird?
0: Das wäre natürlich zu wünschen. Wobei für mich persönlich ist es erstmal ein Schritt überhaupt, dass wir hier eine Arbeit fortsetzen, die ja schon seit einigen Jahren geht. Also die Kolleginnen, die genannten aus dem Bundestag, sind ja schon länger mit uns in Austausch, im Gespräch, wie wir dieses Thema immer wieder auf die Agenda setzen können unter unterschiedlichen Aspekten. Und hier wird doch schon deutlich, dass es eben PolitikerInnen gibt in dem Bundestag, in den Landesparlamenten, die dieses Thema durchaus ernst nehmen und auch bearbeiten wollen. Das wird nicht eins zu eins sofort zum Erfolg führen, das wäre nicht realistisch genug. Aber ich glaube, dass sozusagen damit eine Kontinuität geschaffen wird, die dann zumindest klar macht oder so, es ist ein Thema, was man nicht übersehen kann.
1: Was würde sich denn in Deutschland konkret verändern, wenn die koloniale Dimension konsequent anerkannt würde? Also nicht nur eine äußerliche Anerkennung, sondern im Selbstverständnis von Menschen, aber auch von Institutionen vielleicht?
0: Na, ich glaube, dass diese Aufarbeitung von Unrechtsverhältnissen, Machtverhältnissen schon dazu beitragen kann, dass wir die Gesellschaft anders gestalten. Die ist ja insgesamt natürlich von sehr vielen Ungleichheiten, Ungerechtigkeiten geprägt nach wie vor. Es gibt rassistische Verhältnisse, es gibt Antisemitismus nach wie vor. Also ganz viele Ismen, die unser tägliches Leben mitbestimmen tatsächlich und zum Teil auch sehr bedrohlich mitbestimmen. Und ich glaube, dass wir in die Lage versetzt werden, diesen Kräften entgegenzuwirken, wenn wir eben tatsächlich hier auch nochmal eine inklusive Gedenk- und Erinnerungspraxis entwickeln, die eben auch nicht bloß zurückschaut, sondern eben auch nach vorne schaut. Was, in welcher Art von Gesellschaft wollen wir leben?
1: Herr Dell hat zum Schluss gefragt, Sie begleiten diese Debatten und initiieren sie seit Jahrzehnten. Allzu oft ja auch gegen Widerstände und trotz allem, so habe ich den Eindruck, mit viel, viel Energie. Was gibt Ihnen bei dieser Arbeit und aller Widerstände zum Trotz das Gefühl, dass sich etwas bewegt, so langsam Veränderungen dann im Alltag vielleicht auch sein mögen?
0: Wir haben jetzt hier im Herbst, also im Frühjahr, ein Erinnerungskonzept vorgelegt, in Berlin beispielsweise. Es gibt regelmäßig große und kleine Veranstaltungen, es gibt Projekte, es gibt Veranstaltungen, die eben sich genau mit diesen Themen befassen, auf unterschiedlichste Art und Weise, dieses Querschnittsthema auch wirklich immer wieder reinzutragen. Und ich glaube, es ist in den letzten 10, 20 Jahren doch relativ erfolgreich gewesen, wenn auch das immer noch sehr begrenzt in Berlin, Hamburg und Bremen oder auch Frankfurt stattfindet. Wir schon merken, dass diese Diskurse Fuß fassen in diesen Rhythmus dieses Wegschauens, in dieses Rhythmus dieses Ignorierens. Und ich bin da eigentlich ganz zuversichtlich, dass wir in den nächsten 10, 20 Jahren auch weitere Erfolge erzielen werden.
2: Zu hören war ein Gespräch über die Erinnerungskultur von Deutschland in Bezug auf dessen Kolonialgeschichte. Der Internationale Tag der Flucht am 20. Juni erinnert an Menschen, die ihre Heimat verlassen mussten, oft aus Angst, Gewalt oder existenzieller Not. Ihre Geschichten erinnern uns daran, wie wichtig Schutz, Solidarität und faire Chancen sind. Ende 2025 waren es weltweit 117,8 Millionen Menschen. Gründe für eine Flucht können sehr unterschiedlich sein. Die Flucht über das Mittelmeer zählt zu den gefährlichsten Migrationsrouten weltweit. Insbesondere Frauen und Mädchen sind bereits vor oder während der Flucht massiver Gewalt ausgesetzt und geraten auf See in akute Lebensgefahr. Radio Dreieckland sprach mit Jovita Panda von der zivilen Seenotrettung SOS Humanity.
1: Wenn über die Flucht über das Mittelmeer berichtet wird, dominieren oft Zahlen und politische Schlagworte. Sie waren mehrfach als Menschenrechtsbeobachterin auf der Humanity 1 im Einsatz. Welche Geschichten von Frauen gehen in der öffentlichen Debatte über Flucht Ihrer Meinung nach besonders häufig verloren?
3: Ja, allgemein kann man auf jeden Fall sagen, dass insgesamt die Erfahrungen von Frauen in öffentlichen Debatten sozusagen gar keinen Platz finden. Es geht meistens entweder um Zahlen oder um junge Männer, über die gesprochen wird. Und es gibt viele Geschichten, man kann über alleinreisende Mädchen sprechen, über die sexualisierte Gewalt, die sie auf der Flucht erfahren, aber auch über ihre Stärke und Resilienz. Und was mich immer viel beschäftigt, sind Mütter auf der Flucht, die ihre Kinder zurücklassen müssen in Libyen. Darüber sprechen wir immer wieder, wo nicht alle Familienmitglieder gemeinsam die Flucht bestreiten können, sondern ein, zwei Familienmitglieder die Überfahrt wagen und die anderen noch verharren müssen, bis das Geld zusammengefunden werden kann. Über Mütter, die mit Babys fliehen, die vielleicht auch nur wenige Monate alt sind. Oder auch immer wieder haben wir Mütter an Bord, die gerade erst Kinder zur Welt gebracht haben und vor wenigen Tagen eben mit diesen Babys die Flucht bestritten haben. Und das ist irgendwas, was ganz, ganz unvorstellbar für mich ist und was in der Öffentlichkeit im Narrativ nicht vorkommt, sondern wo eher ein Vorwurf gemacht wird, oft an Mütter, dass sie die Kinder in Lebensgefahr geben und wo gar nicht gesehen wird, aus welcher Not heraus das entsteht.
1: Frauen und Mädchen tragen auf der Fluchtroute über das Mittelmeer ja ein besonders hohes Risiko. Welche konkreten Belastungen oder Gefahren begegnen gerade Frauen und Mädchen nach Ihren Beobachtungen?
3: Allgemein kann man sagen, dass Frauen und Mädchen besonders vulnerabel auf der Flucht sind und überproportional den Gefahren ausgesetzt sind, die Menschen auf der Flucht insgesamt ausgesetzt sind. Das heißt, wir beobachten insbesondere Ausbeutung, Menschenhandel, Zwangsarbeit, Misshandlungen verschiedener Art und sexualisierte und geschlechtsspezifische Gewalt. Also insbesondere in den Lagern, in denen sie in Libyen oft auf die Überfahrt nach Europa warten, hören wir immer wieder von Vergewaltigungen, von Folter, von Zwangsarbeit. Und da setzen sie auch an und versuchen eben diese geschlechtsspezifischen Aspekte und Herausforderungen, die Frauen und Mädchen auf der Flucht ausgesetzt sind, aufzugreifen, indem wir beispielsweise eine Hebamme an Bord haben, die sich ganz explizit Frauen und Kindern widmen kann, indem wir einen Schutzraum für Frauen und Kinder haben, wo sie einen Rückzugsort haben und immer auf der bemüht sind, den Herausforderungen zu begegnen.
1: Nehmen Sie uns doch mal mit, bitte, auf die Humanity 1, auf der Sie ja als Menschenrechtsbeobachterin aktiv waren. Können Sie unseren Hörerinnen und Hörern beschreiben, was in Ihnen vorgegangen ist, wenn über Funk plötzlich die Worte fallen, get ready to rescue, und alle wissen, jetzt geht es darum, Menschen aus dem Meer zu retten?
3: Es ist auf jeden Fall immer ein ganz besonderer Moment, der gefüllt ist mit ganz vielen Emotionen. Also es ist auf jeden Fall viel Anspannung dabei und auch eine gewisse Nervosität. Und man ist einfach von Adrenalin erfüllt, weil man weiß, es ist jetzt kein Training mehr, keine Simulation, sondern es ist wirklich der Ernstfall. Und man weiß nie, was man erwarten muss. Also manchmal treffen wir auf Boote, die in einem verhältnismäßig guten Zustand sind, die erst vor wenigen Stunden von der Küste abgelegt haben und wo es keine großen medizinischen Notfälle gibt. Aber genauso treffen wir regelmäßig auf Boote, die bereits 4-5 Tage auf See verbracht haben, bei Wind und Wetter, wo Kinder und schwangere Frauen an Bord sind, wo es vielleicht medizinische Notfälle gibt, Personen bereits bewusstlos sind oder die Flucht nicht überlebt haben.
1: Sie haben ja Frauen an Bord in Situationen erlebt, die für die meisten Hörerinnen und Hörer, aber auch für die meisten Menschen hier unvorstellbar sind. Gab es Begegnungen oder auch Gespräche, die Ihnen besonders deutlich gemacht haben, was Flucht für Frauen konkret bedeutet?
3: Ich glaube, jede Begegnung, die ich mit einer Frau hatte, hat es immer für mich irgendwie vor Augen geführt. Wir haben immer wieder alleinreisende Frauen an Bord, die oft auch schwanger sind. Das kann ich mir gar nicht vorstellen. Das sind teilweise Teenager, 16, 17, 18 Jahre alt, die in Libyen vergewaltigt wurden und eben schwanger diese Flucht begehen müssen, die keinen Kontakt zur Familie haben, die mit fremden Menschen auf diesen Booten sitzen. Und das nimmt mich immer persönlich auf jeden Fall besonders mit. Und genauso hatten wir auch einmal eine Frau an Bord, die mit zwei Kindern war. Ich denke mal so 3 bis 5 Jahre alt waren die ungefähr. Und die Frau, die hat den Women Shelter gesehen, diesen Rückzugsort, den wir haben, und hat dann 4 Tage praktisch komplett dort verbracht, weil es das erste Mal war, dass sie einen Schutzraum hatte, wo sie sich sicher gefühlt hat, wo sie den ganzen Schlaf nachholen konnte der letzten Monate und Jahre, der ihr gefehlt hat, wo sie einen Moment des Rückzugs hatte. Und währenddessen haben wir als Crew und auch die anderen Geflüchteten auf die Kinder aufgepasst und sie hat da irgendwie voll vertraut, dass das jetzt ein sicherer Ort ist und sie die Kinder an Deck spielen lassen kann und ihr Ding machen lassen kann und sie einfach mal für einen Moment durchatmen kann.
1: Was hat es mit diesem Women Shelter auf sich?
3: Das ist ein Bereich auf dem Boot, also ein kleiner Raum, der so mit Stockbetten, großen Stockbetten ausgestattet ist, der eben ein spezifischer Rückzugsraum ist für Frauen und Kinder. Das heißt, da dürfen keine Männer rein, sondern nur Frauen und Kinder bis zu einem bestimmten Alter. Und da können einfach Frauen ja für sich mal untereinander sein, sich ein bisschen fallen lassen. Das ist eine Art Safe Space für die wenigen Tage, die sie bei uns an Bord verbringen.
1: Wie wichtig ist es aus Ihrer Sicht, dass Frauen in den Rettungsteams aktiv sind, insbesondere dann im Kontakt mit den geretteten Frauen?
3: Das ist auf jeden Fall sehr, sehr wichtig. Also wir haben immer diverse Crews, verschiedene Nationalitäten, mit Alter von jüngeren Leuten bis älteren Leuten und eben achten wir auch immer auf den Geschlechterausgleich. Also so ein Drittel bis die Hälfte unserer Crew sind normalerweise Frauen und Flinterpersonen und das versuchen wir auch in den Rettungsteams wiederzuspiegeln. Wir haben zum Beispiel viele Frauen, die diese kleinen Schnellboote, mit denen wir tatsächlich die Rettung durchführen und die Menschen an Bord unseres großen Rettungsschiffes bringen, sind Frauen, die eben die Boote fahren. Und es ist zum einen wichtig, um gleich ein Zeichen zu senden, dass wir nicht die sogenannte libysche Küstenwache sind. Denn viele der Personen, die wir aus Seenot retten, die wurden bereits bei vorherigen Fluchtversuchen von dieser sogenannten libyschen Küstenwache, also libyschen Milizen, illegalerweise zurück nach Libyen gebracht, wo ihnen verschiedene Menschenrechtsverletzungen drohen. Und wenn Sie sehen, dass aber Frauen an Bord dieser Schnellboote sind, dann zeigt sich ganz, ganz schnell, das kann nicht die sogenannte libysche Küstenwache sein. Und das hilft uns natürlich sehr, einer Massenpanik aus dem Weg zu gehen.
1: Kritiker und Kritikerinnen immer mal wieder, das geht bis in die gesellschaftliche Mitte hinein, behaupten, dass zivile Seenotrettung Menschen ermutige, die Überfahrt zu wagen. Was entgegnen Sie diesem Vorwurf?
3: Ja, der kommt immer wieder auf. Und es gibt inzwischen einige wissenschaftliche Studien, die eben das genau widerlegen, die herausgefunden haben, dass die Präsenz von ziviler Seenotrettung im zentralen Mittelmeer, wo wir aktiv sind, keinen Unterschied darauf macht, wie viele Menschen von der Küste ablegen und diesen Fluchtversuch begehen, sondern dass es eher von einigen Faktoren wie beispielsweise Wetter oder politischen Veränderungen vor Ort abhängig ist. Und gleichzeitig haben diese Studien auch gezeigt, dass wenn zivile Rettungsschiffe nicht da sind, die Sterblichkeit sich erhöht. Das heißt, mehr Menschen ertrinken, wenn unsere Schiffe nicht vor Ort sind.
1: Menschen aus Seenot zu retten ist ja das eine, das dann öffentlich zu machen, was auf dem Mittelmeer geschieht, ist das andere. Warum ist es für Sie so wichtig, von den Erfahrungen der Menschen zu berichten, so wie heute hier bei Radio Dreieckland oder auch in anderen Medien?
3: Weil wir retten nicht nur, sondern wir setzen uns auch für eine politische Veränderung allgemein ein. Also die Rettung, das ist ja eine Art Symptombekämpfung, aber dass es keine sicheren Fluchtwege und kein staatlich koordiniertes Seenotrettungsprogramm gibt, das ist ja nochmal eine ganz andere Sache. Das heißt, wir versuchen das auch umfassend anzugehen und auch für eine politische Veränderung uns einzusetzen. Und die Lage im zentralen Mittelmeer, die ist jetzt schon seit 10 Jahren mehr oder weniger die gleiche, dass dort tagtäglich Menschen ertrinken. Und es ist ganz schwer für uns geworden, in der Öffentlichkeit mit diesen Themen anzukommen und in die Medien zu kommen. Und es ist aber eben essentiell, dass die Menschen weiter hinschauen und auch PolitikerInnen verantwortlich dafür machen, was dort passiert, zu sagen, Europa schaut nicht weg, Deutschland schaut nicht weg, sondern wir setzen uns dafür ein, dass sich die Situation verändert.
1: Im Interview mit der Frankfurter Rundschau haben Sie kürzlich von einem strategischen Ertrinkenlassen der Geflüchteten im Mittelmeer gesprochen. Was genau meinen Sie damit?
3: Seenotrettung ist Pflicht. Also das schreibt das internationale Seerecht vor und genauso ist auch festgeschrieben, dass Küstenstaaten dafür zuständig sind, Rettungseinsätze in ihren zugewiesenen Rettungszonen zu koordinieren. Und dieser Verpflichtung kommen EU-Staaten und auch Europa schon seit Jahrzehnten nicht nach. Das heißt, es ist Teil der EU-Abschottungspolitik, dass man diese Tote in Kauf nimmt und dass man aktiv wegsieht, damit diese Menschen eben gar nicht erst nach Europa kommen und hier einen Asylantrag stellen können. Genauso wird beispielsweise auch die sogenannte libysche Küstenwache durch EU-Steuergelder, aber auch durch Ausrüstung und Training unterstützt, damit die Menschen in Seenot illegalerweise abfangen und nach Libyen zurückbringen können und eben diese Menschen es gar nicht erst hierher schaffen.
1: Lassen Sie uns jetzt zum Schluss des Gesprächs nochmal auf die geflüchteten Frauen an Bord schauen. Wenn Sie sich an die erinnern, denen Sie auf der Humanity 1 begegnet sind, was wünschen Sie sich, dass die Menschen hierzulande in Deutschland über diese Frauen verstehen, bevor sie über Flüchtlingspolitik vielleicht auch vorschnell urteilen?
3: Ich glaube, es ist ganz, ganz wichtig, dass wir uns immer wieder vor Augen halten, dass es Menschen sind und keine Zahlen. Wir reden viel über Statistiken, über Zahlen, aber es sind Menschen wie Sie und ich, die diese Flucht begehen müssen. Und niemand wagt freiwillig die Überfahrt. Ich habe mit keiner Person je gesprochen, die gesagt hat, ich habe das freiwillig gemacht, weil ich mal schauen wollte, wie es in Europa ist, sondern die haben wirklich alle triftige Gründe, warum sie Libyen verlassen müssen. Und die wagen das nicht aus purem Übermut. Und genauso möchte ich auch nochmal sagen, dass die Personen, denen ich begegnet sind, unfassbar stark sind und dass das wirklich sehr resilient und inspirierende Menschen sind, gerade die Frauen und Mädchen, denen ich begegnet bin und dass es nicht einfach Opfer sind, sondern ganz, ganz beeindruckende Menschen und ich da auch immer selber für mich sehr viel rausziehen kann, wenn ich mich mit ihnen unterhalte.
2: Zu hören war ein Gespräch mit Jovita Banda von SOS Humanity, die selbst mehrfach als Menschenrechtsbeobachterin auf dem Rettungsschiff Humanity One im Einsatz war. Das war das heutige Infomagazin Frosin mit einem Weltempfänger und Sisi Bai Musik von Ronald K. Die Sendung wurde gestaltet und moderiert von Nora Niemetz. Zum Nachhören gibt es sie auf www.fro.at oder cba.media. Ich bedanke mich fürs Zuhören und wünsche noch einen angenehmen Abend.

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5: Herzlich willkommen zu den 52 Radiominuten von 52 auf Radio Froh 105,0 MHz. 52 ist die Anlaufstelle für KünstlerInnen und kulturproduzierende Flinta-Personen in Oberösterreich. Flinta ist eine Abkürzung und steht für Frauen, Lesben, intergeschlechtliche, nicht-binäre, trans- und agender-Personen. Mein Name ist Jernia Savetz und ich begleite euch durch einen 52-minütigen Mix aus Musik und queer-feministischen Themen. In der heutigen Sendung hören wir den Vortrag The Bleeding Edge – Menstruation, Menses and Female Led Horror von Erin Harrington, aufgenommen beim Final Girls Berlin Brain Binge, das online am 20. Juni stattgefunden hat. Zum Abschluss nehmen wir uns einen Moment Zeit, um an Edith Paul zu erinnern, ehemalige Vorstandsmitglied von 52, die uns kürzlich verlassen hat.

0: Bevor wir die heutige Sendung beenden, möchte ich mir einen Moment Zeit nehmen, um an meine Freundin und Mitkämpferin Edith Paul zu erinnern. Ich wurde am Donnerstag von der traurigen Nachricht überrascht, dass Edith ihren Kampf gegen Krebs verloren hat. Edith war ehemaliges Vorstandsmitglied von 52, aktiv bei MAIS, dem Autonomen Zentrum von und für Migrantinnen, und zuletzt bei JAPO, wo sie sich für Women of Color aller Hintergründe und Glaubensrichtungen einsetzte. Und sie war eine großartige Performerin und Künstlerin. In Kamerun geboren, kam sie jung nach Österreich. Hier begann ihr künstlerisches Schaffen, ihr erster großer Auftritt im Film »Das Fest des Huhnes«. Danach habe ich sie in zahllosen Rollen erlebt, immer überzeugend, immer ganz sie selbst. Ich erinnere mich, wie sie als erste schwarze Päpstin am Internationalen Frauentag am 8. März mit uns durch die Straßen von Linz zog. Aber genau so denke ich an die vielen kleinen Momente, an Begegnungen im damaligen Rudis Afroshop, an gemeinsame Grillabende und an die vielen Stunden, die wir miteinander verbracht haben. Edith hielt sich nie zurück. Immer wieder erhob sie ihre Stimme gegen den weißen Feminismus und zeigte uns, dass auch wir, die gegen Privilegien und Macht kämpfen, selbst in einer Machtposition stehen. Sie hat nie aufgehört zu sagen, wofür sie stand. Sie war liebende Mutter und Oma, treue Freundin, warmherzig, großzügig, voller Energie. Sie hatte die Gabe, Menschen willkommen und gesehen fühlen zu lassen. Immer bereit zu helfen, zuzuhören, zu ermutigen. Ich bin dankbar für alles, was sie dieser Community gegeben hat und für das Glück, sie gekannt zu haben. Edith Paul, resist in peace. Ich möchte die Sendung damit beenden und Edith noch einmal selbst zu Wort kommen lassen. Ein Interview, das ich 2017 für unsere Reihe Divensplitter mit ihr geführt habe, über ihre Performances, ihre Erfahrungen und die Frage, ob sie eigentlich eine Diva ist.
1: Ich bin Mutter, Aktivistin und Künstlerin. Also rückblickend fing es an mit dem Film, dem ersten Film, den ich gedreht habe, Fest des Huhnes. Und ich hatte der Regisseur, der ist leider verstorben, der Wippesberger, der zu mir sagte, er möchte jetzt was Umgekehrtes machen. Und ich fragte, ich habe zuerst nicht verstanden. Und da hat es mir erklärt und da wollte er, dass ich in meine Muttersprache spreche. Ich sage jetzt meine Muttersprache, weil es ist die Sprache, die ich mächtig bin. Das ist keine Kolonialsprache wie Englisch, Französisch, Deutsch, Portugiesisch, Spanisch, wie es in den meisten Ländern in Afrika gesprochen wird. Dann fing ich dann an, selbst zu reflektieren, weil er hat mich dazu motiviert, würde ich da sagen. Und dann fing ich dann an, alles zu hinterfragen und zu fragen, zu recherchieren. Und dann kam mir auch noch dazu, dass ich kam mir nachts insofern vor, weil ich trage einen Namen, der nicht mein Name ist, Edith zum Beispiel, und mir würde meine Identität geraubt. Es war das Gefühl, als ob man mein Gedächtnis gelöscht hätte und eine neue SIM-Karte in meinen Kopf reingesteckt hatte. Und das war so wie Amnesia. Ja. Und ich hatte alles vergessen, weil ich mich integrieren wollte. Heute rückblickend würde ich sagen, dieses Wort Integration ist rein manipulativ. Es ist ein suggestives Wort, weil die Sprache zu sprechen heißt nicht, sich zu integrieren, also die Kultur anzunehmen. Ich werde nie die österreichische Kultur annehmen können, weil ich ja meine eigene kenne. Ich habe eine Kultur, ja.
0: Edith setzt sich kritisch mit den gesellschaftlichen Strukturen auseinander und entwirft dieser Auseinandersetzung folgend immer wieder neue Charaktere in ihren Performances. Wir haben sie gefragt, wie sie diese entwickelt.
1: Ich glaube, ich bin schon so weit vorgeschritten, dass es nicht mehr eine Rolle ist als solche, sondern das bin ich im Moment. Das bin ich im Moment, weil es ist schwer, in eine Rolle zu schlüpfen oder sie unter Anführungsstrichen vorzubereiten, indem man nicht empfindet, nicht nachvollziehen kann oder fühlen kann. Und beispielsweise meine letzte Performance war über die Kongo-Konferenz. Für mich war es einfach die einfachste Art, als, ich sag mal bewusst, schwarze Frau, mich zu verständigen. Weil die Performances, wo so viel geredet wurde, wurden nicht so sehr wahrgenommen. Und dann kam ich auf die Idee, wie kann ich mich verständigen? Also so kam ich dann auf die Idee über die Berliner Konferenz, weil ich habe auch gesehen, ich habe erlebt, dass die Leute hier über CETA, TIP und so weiter geredet haben. Und dann war es für mich irgendwie klar, weil diese CETA und TIP es seit 1844 bzw. 45. Und dazu muss ich noch was zu der Kongo-Konferenz sagen. Die Kongo-Konferenz passiert 1844, 1845, wo auf Afrika wie ein Stück Kuchen aufgeteilt wurde. Da wurde Grenze gezogen, ohne Rücksicht auf die einheimische Bevölkerung. Familien wurden getrennt über die Nacht. Und einerseits habe ich die Schnauze voll, gefragt zu werden, was machst du hier, was tust du hier, warum gehst du nicht nach Hause? Und letztendlich sehe ich, dass es den Menschen hier geht, wie es uns die ganzen Jahre ergangen ist. Das heißt, Afrika ist das reichste Kontinent der Welt. Aber warum sind die Menschen arm? Die Menschen sind arm, weil Konzernen, NGO, und dieses kapitalistische, patriarchatische System die ganze Zeit Afrika ausgebeutet haben. Ich habe manchmal kriege ich einen Schmunzel, wenn jemand da sitzt und sagt, ah, jetzt brauche ich einen Kaffee. Und diese Person hat überhaupt keine Ahnung, was Kaffee, wie viel Schweiz und Blut daran klebt. Und das ist einfach die Wahrheit. Ich wollte nicht viel reden, wie gesagt, und deshalb habe ich einfach diese Tafel. Ich wurde nach der Performance nochmal angesprochen, was es heißt. Und ich habe die Menschen darauf hingewiesen, dass die googeln können, was die Kongo-Konferenz ist. Was Afrika die ganzen Jahre passiert ist, kommt hier langsam. Das heißt, die Bauern, die Bevölkerung und alles. Und das spielt alles eine Rolle.

0: Im Rahmen von Feminismus und Krawall hat Edith zwei weitere starke Figuren entwickelt. Eine Innereiministerin und die Päpstin. Sie erzählt, wie sie sich in dieser Rolle gefühlt hat.
1: Sehr stark. Sehr stark, weil das war für mich, es war für mich klar. Also erstmal kommen wir erstmal zu die Innereiministerin. Es war einfach mal das First Ausbrechen, das erste Ausbrechen. Und über diese die Ungerechtigkeit, obwohl mir mittlerweile bewusst ist, dass als schwarze Frau mir kann eine Bühne zur Verfügung gestellt werden und aber mit der Zeit habe ich bemerkt, dass ich nie gehört worden bin. Es war schwierig, über die Thematik zielgemäß anzusprechen, weil klar ist, dass niemand will die Wahrheit wissen hier. Die Leute leben in einem Kokon, würde ich mal sagen, und keiner ist bereit zu hören, was los ist woanders, würde ich mal sagen.
0: Was bedeutet Feminismus für dich?
1: Das Wort für Feminismus gibt es in meiner Sprache nicht. Das muss ich jetzt mal sagen. Es ist ein, für mich als schwarze Frau, es ist ein Konstrukt. Feminismus bezieht sich, nach meinen Begriffen, bezieht sich nicht nur auf Frauen, die als solche durch das Geschlecht bezeichnet wird. Schwarze Frauen kritisieren der weiße Feminismus. Sogar unter weiße Feministinnen gibt es auch, ich würde mal sagen, Missverständnisse oder ja. Aber deshalb das Wort Feminismus, ich glaube, das Wort sollte nochmal überdenkt werden, neu erschaffen werden. Weil ich denke mir, dieses Wort stammt einfach von gewissen Lebenswesen, die sie unterlegt fühlten, das besagte andere Geschlecht, um sich einfach besser zu dominieren und zu knechten.
0: Edith Pohl erzählt, was sie mit ihren Performances vermitteln möchte.
1: Vermitteln, weil die Performances, beziehungsweise die letzte, die ich gemacht habe, ist eine wortlose Performance. Das heißt, man muss nicht die Sprache sprechen, um diese Performance, die ich gemacht habe, zu verstehen. Wir leben in einer Zeit, wo Social Media, Internet auch eine sehr große Rolle spielen. Und ich glaube, es war für mich, unabhängig von dem Raum, den öffentlichen Raum, den ich zur Verfügung hatte, war für mich auch dadurch, viele Menschen zu erreichen. Und das habe ich getan, weil ich bin Menschen begegnet, die zu mir gesagt haben, es tut mir leid, ich wusste nicht davon. Ich habe Menschen getroffen, die zuerst sprachlos waren, mit mir nicht mehr kein Wort mehr sprachen. Und nach einer Weile sagten sie zu mir, ich weiß nicht, warum ich dich mag, du bist gerade, was ich jetzt nicht sehen möchte. Weil es ist schwer, die Wahrheit zu erkennen. Also ich glaube, die Kongo-Konferenz ist ja wichtig. Auch wenn man von Allianzen und Solidarität spricht. In diesem Feminismuskreis, wir sind Vertreterinnen, wir haben mehrere Stimmen. Aber als Feministinnen, so wieder zu Feminismus zu kommen, haben wir eine Stimme, wir haben Forderungen, weil das Volk nicht zufrieden ist. Ich will nicht immer versuchen, weil ich habe es schon gemacht. Also einfach mal versuchen, mir die Menschen zu erreichen, die Menschen zu erreichen, insofern, dass es ist ein sehr schwieriges für mich jetzt, mich das so positioniert, wie die Angela Davis hat mal in Wien in ihrer Konferenz das erwähnt. Es geht nicht nur darum, Also es geht um viel mehr, es ist alle ein bisschen geostrategisch. So gesagt wie in der, also der schwarze Feminismus fühlt sich manchmal vom weißen Feminismus verraten oder im Stich gelassen. Ein bisschen so wie, wenn es kalt ist, man liegt in einem Bett gemeinsam, ja, das ist diese Allianz. Und wenn es kalt wird, statt zusammenzurücken, damit wir uns gleichzeitig, also gegenseitig erstmal wärmen mit dieser kleinen Decke, uns abdecken können, gilt dann dieses System, jeder zieht die Decke auf seine Seite, obwohl wir in dem gleichen Bett liegen. Das ist doch ein bisschen, meiner Meinung nach, nicht richtig, nicht ganz richtig, würde ich mal sagen.
0: Bist du eine Diva?
1: Natürlich, natürlich bin ich es. Ich bin nicht nur Diva, ich bin eine Göttin. Ja.
0: Und kannst du dann weiter erzählen, was bedeuten diese Worte für dich?
1: Ja, für mich, Diva hat nicht mit dieser klischeehaften, aller Hollywood-mäßig Klischee von einer Frau, die lebt. Gern leben möchte. Das ist so wie alle. Jeder Mensch will gern leben. Aber wie gesagt, für mich ist eine Diva, also ein Mensch. Also Diva bezieht sich nicht nur auf Frauen. Diva ist für mich das Wort für Non-Binäre. Und deshalb fühle ich mich als Diva. Und ich lebe auch sehr gerne als Diva.

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Guten Abend bei Rumble am Mikrofon, Gerhard Fluch. Dein Opener bringt heute eine italienische Band, der BBC, mit dem Titel Holy Money, herausgekommen auf Wild Honey Records, und dieser Titel stammt von der LP Stanzini, Can Be Alright.

Aus Kalifornien kommt die Rockband Sweet Reaper. Auf Alien Snitch Record kommt das Album mit dem Titel Still Nothing. Energy.

Der Musiker Des Dare ist ursprünglich aus Australien, lebt mittlerweile in Brighton in England und macht Musik. Und er hat ein eigenes Label, das heißt Good Unknown. Und es gibt eine neue Platte von ihm mit dem Titel These Days Are Wild and Blind. Daraus Atrophy vs. Soul.

Vom Australier Brett Farrar gibt's auch wieder etwas Neues, ein neues Album mit dem Titel Group, herausgekommen auf Beast Records, Ghost Highway Recordings und Deck the City Records. The Trouble with Me.

Auch heute gibt es wieder eine Nummer von Wild Billy Childish mit seiner Band CTMF. Das letzte Album heißt House on Fire und ist sowieso häufig auf Damaged Goods Records erschienen. Traces of You.

Heute gibt's auch etwas von King Gizzard and the Lizard Wizard. Das Album heißt From Demons to Demons und ist auf Beat Generation und Ghost Highway Recordings erschienen. Auf diesem Album sind 14 unterschiedliche Tracks aus den Legendary Demo Sessions drauf. Hell.

Heute gibt es wieder mal eine österreichische Band im Programm. Our Seizing Voice heißt diese Band, gegründet 2006 in Innsbruck als Post-Rock, Post-Metal-Band. Jetzt gibt es da eine Single oder eine Nummer vorab als Vorbote sozusagen auf das neue Album, das im Herbst 2026 erscheinen wird auf dem italienischen Label Argonauta Records. Our Seizing Voice, Diamond Eyes.

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Als Kontrast kommt jetzt ein Paket von Voodoo Rhythm Records, als erstes das dritte Album von Sam Snitchy mit dem Titel Two Horse Force. Trashiger Sound ist angesagt. Killing Me.

Die nächste Sache von Voodoo Ridden Records ist Nestor Donuts. Da steht One Man Flamenco Massacre Disaster. Das kann man sagen. Der Mann stammt aus Alicante und sein erstes Album wurde jetzt auf Voodoo Ridden Records wieder veröffentlicht unter dem Titel Flamenco Trash. Bruches Heil Rumba.

Dritter und letzter Song aus dem Voodoo Rhythm Repertoire stammt von der Blaskapelle Chancentod. Eine Kassette gibt's da, die heißt Pädagogisch wertvoll Postpunk aus Bern in der Schweiz. Animal Farm.

Rock kommt aus Seattle von D.B. Stewart, einem Singer-Songwriter. Und er hat eine selbstveröffentlichte Single dabei, Take to the Streets.

Auch die schwedischen Heavy Rocker The Chuck Norris Experiment klopfen wieder an mit einer neuen Platte. Hot Stuff Volume 3, Singles, die wieder veröffentlicht wurden, eine Compilation, also auf Ghost Highway Recordings erschienen. Hammersmith Ballet.

Und das war's auch schon wieder. Danke fürs Zuhören. Das war Rumble am Mikrofon gehört. Fluch, wir hören uns wieder am kommenden Montag von 21 Uhr bis 22 Uhr. Bis dahin alles Gute. Und zum Abschluss gibt's noch etwas aus Dänemark, und zwar von Grungy Frog Records, die Debüt-EP der Entrepreneurs. Diese Debüt-EP ist bereits vor 10 Jahren veröffentlicht worden und mit dem Titel Donny Rominger. Jetzt auf Grungy Frog wieder veröffentlicht. Der Titel Ombre.

Guten Abend bei Eat Flowers, der Mikrofon gehört Fluch. Heute gibt's ja Heavy Psychedelic zum Teil, ein bisschen Hard Rock aus dem Untergrund. Und den Beginn macht eine englische Psychedelic Rock Band. Die Aufnahmen stammt aus dem Jahr 1969 aus ihrem ersten Album. Sea Shanties, ja die Band, The High Tide, der Titel Death Warmed Up.

Die nächste Nummer stammt von einer griechischen Hardrock-Band, die es zwischen 1969 und 1986 gegeben hat und dann immer wieder bis zum Jahr 2010 mehr oder weniger. Die Band heißt Socrates Drank the Conium und aus ihrem zweiten Album aus dem Jahr 1972 eine Coverversion. Wild Satisfaction.

Ganz anderer Sound kommt aus Deutschland, um den Gitarristen Alex Wiska. Da gibt es die Band, die Alex Oriental Experience. Und es gibt eine Live-Platte, eine Live 2 heißt diese Platte. Und aus dieser Show Me.

Graffiti, so heißt die nächste Band, eine Psychedelic Rock Band aus Greenwich Village aus New York City. Sie haben ein einziges Album im Jahr 1968 herausgebracht, das genauso heißt wie die Band. Und aus diesem Album gibt's jetzt eine Doppelnummer. The Capture of Me gemeinsam mit Lifeblood.

Aus England kommt auch die nächste Band, The Wicked Lady, eine Hard Rock, Psychedelic Rock Band. Die hat es gegeben zwischen 1968 und 1972, eine Live-Band. Es gab zwar Aufnahmen, aber die wurden zur damaligen Zeit nie veröffentlicht. Erst später, in den 90er Jahren, gab es dann Platten oder Veröffentlichungen mit dieser Band. Wicked Lady, The X-Men Cometh.

Aus Australien kommt in dieser Sendung selten etwas, aber jetzt habe ich eine australische Hardrock-Band aus Sydney dabei, Buffalo. Die waren aktiv zwischen 1971 und 1977 und aus ihrem 1974er Album Only Want You for Your Body, United Nations.

Danke fürs Zuhören. Das war Eat Flowers. Am Mikrofon gehört Fluch. Wir hören uns wieder am jeden vierten Montag des Monats. Bis dahin alles Gute. Zum Abschluss ein Power Trio aus Kirkland in den Vereinigten Staaten. Grand Theft Scream. 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